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1: Guten Tag, mein Name ist Svea und ich bin hier heute mit Annika.
2: Hallo.
1: Wir sind beide im dritten Ausbildungsjahr zur Pflegefachkraft und wir sprechen heute über das Thema Achtsamkeit, was ja gerade im Pflegealltag immer wichtiger wird. Annika, wenn du den Begriff hörst, was bedeutet Achtsamkeit für dich ganz persönlich?
2: Für mich bedeutet Achtsamkeit, wirklich im Moment zu sein. Also nicht schon gedanklich bei der nächsten Aufgabe oder beim Feierabend, sondern bewusst wahrzunehmen, was ich gerade mache.
1: Es gibt ja auch eine bekannte Definition dazu. Hast du davon schon mal was gehört?
2: Ja, wir hatten das im Unterricht. Da ging es um Jon Kabat-Zinn. Er ist Wissenschaftler und Molekularbiologe und hat das Thema Achtsamkeit in die moderne Medizin und Forschung gebracht.
1: Ah, das klingt sehr interessant. Und woher kommt das Thema Achtsamkeit?
2: Ursprünglich kommt Achtsamkeit aus dem Buddhismus, also aus einer sehr alten Tradition. Jon Kabat-Zinn hat daraus ein 8-wöchiges Programm entwickelt. Das nennt sich MBSR, Mindfulness Based Stress Reduction, also auf Deutsch Stressbewältigung durch Achtsamkeit. Damit hat er das Ganze so angepasst, dass man es heute im Alltag und auch im Gesundheitsbereich anwenden kann, ohne dass es etwas Religiöses sein muss.
1: Aber Annika, hat das nicht total viel mit Esoterik zu tun?
2: Das denken viele, aber das Ganze ist wissenschaftlich gut untersucht und hat nichts mit Esoterik zu tun, auch wenn das manchmal so wirkt. Es wird zum Beispiel eingesetzt, um besser mit Stress umzugehen oder die eigene Wahrnehmung zu stärken. Er beschreibt Achtsamkeit so, dass man bewusst im gegenwärtigen Moment ist und das Ganze ohne Bewertung wahrnimmt. Und ich finde, das passt ziemlich gut zu dem, was wir im Alltag erleben.
1: Annika, wenn man über Achtsamkeit spricht, kommt man ja auch schnell auf das Thema Stress. Würdest du sagen, dass Stress im Pflegealltag eine große Rolle spielt?
2: Ja, schon. Gerade in stressigen Situationen merkt man, wie viele Aufgaben gleichzeitig im Kopf sind. Mir ist dabei aufgefallen, wie wichtig es ist, sich bewusst zu strukturieren und immer wieder kurz innezuhalten. Ich habe gelernt, mir zwischendurch kleine Momente der Orientierung zu nehmen, um sicherzustellen, dass ich jeden Patienten individuell und aufmerksam versorge. Diese kurzen Pausen helfen mir, den Überblick zu behalten und die Pflegequalität aufrechtzuerhalten.
1: Warum würdest du denn sagen, ist Achtsamkeit gerade in der Pflege so wichtig?
2: Weil wir mit Menschen arbeiten, die oft sehr verletzlich sind. Wenn man nicht richtig bei der Sache ist, übersieht man schnell etwas, zum Beispiel Angst oder Unsicherheiten. Ich finde auch, Patienten merken das sofort, ob man wirklich da ist oder nur funktioniert. Wenn man achtsam ist, wirkt man ruhiger, hört besser zu und nimmt sich mehr Zeit, auch wenn es objektiv gar nicht viel länger dauert.
1: Also hat Achtsamkeit nicht nur einen Einfluss auf die Patienten, sondern auch auf einen selbst?
2: Auf jeden Fall. Ich habe gemerkt, dass ich mich weniger gestresst fühle, wenn ich versuche, mich auf eine Sache nach der anderen zu konzentrieren. Früher hatte ich oft das Gefühl, alles gleichzeitig machen zu müssen. Und das hat mich total überfordert. Aber wenn ich bewusster arbeite, bin ich am Ende sogar weniger erschöpft.
1: Annika, gibt es eine konkrete Situation aus deinem Alltag, wo dir Achtsamkeit besonders geholfen hat?
2: Ja, beim Betreten eines Patientenzimmers. Ich habe mir irgendwann angewöhnt, ganz kurz innezuhalten, bevor ich reingehe. Also einmal tief durchatmen und mich bewusst auf die Situation einstellen. Dadurch bin ich viel ruhiger und präsenter im Kontakt mit dem Patienten. Ich merke auch, dass ich besser wahrnehme, wie die Stimmung im Raum ist und wie es der Person gerade geht. Das verändert zwar nicht den Zeitaufwand, aber die Qualität der Begegnung total.
1: Das zeigt ja ziemlich gut, welchen Unterschied das machen kann. Aber im stressigen Alltag ist das bestimmt nicht immer leicht umzusetzen, oder Annika?
2: Nein, überhaupt nicht. Man kann nicht immer zu 100% achtsam sein, das ist unrealistisch. Aber ich glaube, es geht eher um kleine Momente, zum Beispiel einmal tief durchatmen, bevor man ins nächste Zimmer geht oder sich kurz zu fragen, wie geht es mir denn eigentlich? Das dauert nur ein paar Sekunden, hilft aber schon wieder ein bisschen runterzukommen.
1: Danke dir, Annika. Du hast uns doch noch was mitgebracht, oder?
2: Ja, ich habe euch die 5-4-3-2-1 Achtsamkeitsübung mitgebracht. Es gibt verschiedene Varianten dieser Achtsamkeitsübung. Ich habe mich für eine entschieden, die gut in unsere Sendung passt. Liebe Zuhörer, auch Sie können natürlich gerne bei dieser Achtsamkeitsübung mitmachen. Man nimmt, so wie es gerade möglich ist, eine angenehme Position ein und konzentriert sich zum Beispiel, indem man sich einen Punkt im Raum sucht, auf dem man seinen Blick ruhen lässt. Sphere, mach es dir also gerne bequem, so bequem wie möglich, und suche dir einen Punkt. Im Anschluss nenne 5 Dinge, die du gerade siehst.
1: Okay, also ich sehe ein Mikrofon, ich sehe ein Mischpult, ein Computerbildschirm, Kopfhörer und dich, Annika.
2: Super. Nun konzentriere dich auf 4 Dinge, die du spüren kannst.
1: Ich spüre die Kopfhörer auf den Ohren, die Kleidung, die ich trage, den Boden unter meinen Füßen und die Schuhe, die ich trage.
2: Sehr gut. Als nächstes konzentriere dich auf 3 Dinge, die du hören kannst.
1: Ich höre meine eigene Stimme. Ich höre ein leichtes Brummen und ein leichtes Rauschen.
2: Alles klar. Nun fühl noch mal genau in dich hinein. Gibt es 1 oder 2 Dinge, die du gerade riechen oder schmecken kannst?
1: Ich rieche mein Parfüm und schmecke noch den Kaffee von vorhin.
2: Super, Svea. Ich danke dir hierfür. Wie fühlst du dich nach dieser Übung?
1: Ich fühle mich auf jeden Fall etwas ruhiger, fokussierter und mehr im Hier und Jetzt.
2: Danke für deine gute Mitarbeit.
1: Annika, ich danke dir auch für das Gespräch. Man merkt auf jeden Fall, dass Achtsamkeit im Pflegealltag eine große Rolle spielt. Für die Patienten, aber auch für uns selbst. Jetzt geht's weiter mit den Liedern Flash Mich von Mark Forster und Viva La Vida von Coldplay. Danach geht's weiter mit der Gruppe Achtsames Denken. Also kurz abschalten, zuhören und vielleicht ein bisschen achtsam mitsingen.
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0: Willkommen zu unserer Runde zum achtsamen Umgang mit Gedanken. Was das bedeutet und warum wir genau zuhören sollten, erklären uns Anna, Amelie und Lea. Ich bin Tatjana und ich bin auch dabei. Wir denken jeden Tag tausende Gedanken. Aber mal ehrlich, wie viele davon denken wir eigentlich bewusst? Achtsames Denken klingt erstmal nach Yoga und Räucherstäbchen. Aber steckt da nicht viel mehr dahinter? Genau dem gehen wir heute auf die Spur.
1: Hallo, ich bin Amelie.
2: Ich bin Anna.
3: Und ich bin Lea. Wir freuen uns, dass wir hier sein dürfen.
0: Was hat Achtsamkeit mit unseren Gedanken zu tun? Und was passiert überhaupt, wenn diese Achtsamkeit fehlt?
1: Achtsamkeit hilft uns, anders mit unseren Gedanken umzugehen und sie anders wahrzunehmen. Fehlt uns Achtsamkeit, dann können negative Gedanken zum Beispiel unsere Stimmung verschlechtern und sogar zu körperlicher Anspannung führen, da wir uns von ihnen mitreißen lassen. Ich merke das gerade, weil wir uns gerade auf die Staatsexamensprüfung vorbereiten und bei mir entsteht dann ein richtiger Gedankenkreislauf, aus dem man halt wirklich schwer wieder ausbrechen kann. In Fachsprache nennt sich das Rumination und das leitet sich tatsächlich von dem Wort Wiederkäuen ab und ich finde, dadurch kann man sich das richtig gut vorstellen.
0: Oh, das kenne ich auch noch sehr gut aus meiner Schulzeit. Aber was hat das denn jetzt überhaupt mit Achtsamkeit zu tun?
1: Mit Achtsamkeit können wir lernen, unsere Gedanken neutral wahrzunehmen. Das bedeutet, wir versuchen sie nicht direkt zu bewerten oder uns eben nicht von ihnen mitreißen zu lassen. Gedanken einfach mal Gedanken sein zu lassen und im Moment zu bleiben. Wenn wir Pflegekräfte viel zu tun haben, merken wir oft am Patientenbett, dass wir mit unseren Gedanken bei der nächsten Aufgabe sind. Mit Achtsamkeit lernen wir dann, dieses Abschweifen zu erkennen und die Aufmerksamkeit wieder auf die Patienteninteraktion zu lenken.
0: Ah, okay, jetzt verstehe ich's. Und wie kann ich diese Art von Achtsamkeit dann in meinen Alltag integrieren? Wie geht man dabei konkret vor? Gibt es da irgendwelche Techniken?
3: Also da kann ich was zu sagen. Ein wichtiger Schritt ist, Abstand zu den eigenen Gedanken zu gewinnen. Und man versucht einfach, sich nicht sofort mit ihnen zu identifizieren.
0: Ja, das sagst du jetzt so einfach. Aber wie soll man das denn überhaupt schaffen?
3: Ja, also wenn man merkt, dass man in so einem Gedankenkreislauf steckt, kann man sich das bewusst machen und sich auf die Gegenwart konzentrieren. Und das hilft dann, dieses Gedankenkarussell zu stoppen. Es gibt da eine gute Übung, die man wirklich immer und überall einsetzen kann. Und das ist, den Atem als Anker im Hier und Jetzt zu benutzen. Man macht das manchmal schon unbewusst, wenn man gereizt oder gestresst ist. Dann atmet man erstmal tief ein, bevor man weitermacht.
0: Stimmt, also wo du es jetzt so sagst, ich kenne mich nur zu gut in solchen Situationen.
3: Wir können einfach die Übung einmal bewusst zusammen durchführen und uns die Chance geben, uns mal wieder kurz im Hier und Jetzt wiederzufinden. Wir machen das einmal zusammen und atmen einmal bewusst ein. Und wir beginnen damit, langsam, tief und gleichmäßig einzuatmen. Und dann starten wir, uns auf unsere Atmung zu konzentrieren. Wir nehmen einfach einmal wahr, wo der Atem im Körper ankommt und welche Körperregionen sich beim Atmen bewegen. Was empfinden wir dabei? Sind die Schultern angespannt? Merken wir etwas, was wir vorher nicht gespürt haben? Sind die Augenbrauen vielleicht zusammengezogen und das Gesicht an sich sehr angespannt? Wenn wir die Gedanken abschweifen lassen, dann kann man sich immer wieder auf den Atem konzentrieren und so in der Mitte zu sich selbst finden. Durch solche Techniken kann man dann Abstand gewinnen und seine eigenen Gedanken erstmal besser reflektieren.
0: Wenn du es jetzt so sagst, das lässt sich ja wirklich einfach in den Alltag einbauen. Aber was mache ich denn dann, wenn ich jetzt den Abstand gewonnen habe?
3: Naja, dann hat man sich den Raum geschaffen, die Gedanken genauer zu betrachten.
1: Genau, es gibt bestimmte Muster, die man in den Gedanken erkennen und dann daran arbeiten kann. Man kann herausfinden, warum geben sie einem so ein schlechtes Gefühl, obwohl Gedanken ja eigentlich nur Gedanken sind und gar nicht wirklich die Realität spiegeln.
0: Gedankenmuster? Was ist damit denn überhaupt gemeint?
1: Naja, Gedankenmuster sind wiederkehrende Denkweisen, die oft schon ganz automatisch ablaufen. Man kann sie erkennen, indem man auf typische Situationen achtet, in denen bestimmte Gedanken immer wieder auftreten. Wenn beispielsweise jemand bei einem Gespräch gähnt, dann heißt es nicht unbedingt, dass er mich für langweilig hält, sondern vielleicht einfach nur müde ist.
0: Oh, da erkenne ich mich nur zu gut wieder. Ich mache immer aus einer Mücke einen Elefanten.
1: Ja, genau. Das nennt sich dann Katastrophisieren. Bei uns im Pflegealltag sehen wir zum Beispiel auch, dass Patienten ihre therapeutischen Erfolge immer wieder kleinreden, obwohl sie angesichts ihrer Erkrankung wirklich bedeutsam sind. Das nennt sich dann Perfektionieren. Es ist zentral, diese Muster zu erkennen, damit man wirklich daran arbeiten kann. Besonders in der Pflege, in der man mit vielen Menschen zu tun hat, ist das besonders wichtig, neue Blickwinkel zu finden und seine Energie auf die wirklich wichtigen Dinge zu legen.
0: Wow, also so ist mir das noch nie bewusst geworden. Aber danke für den tollen Einblick aus der pflegerischen Seite. Ich glaube, jetzt kann man sich viel besser vorstellen, was eigentlich Gedanken und ihr Umgang mit ihnen ausmacht. Vielen lieben Dank für eure Zeit und euer Engagement.
3: Ja, danke, dass wir hier sein durften und uns die Möglichkeit gegeben wurde, darüber zu berichten.
0: Jetzt kommen wir noch zu zwei weiteren Songs. Als erstes hört ihr Auf uns von Andreas Brorani und als zweites kommt Unstoppable von Sia. Hört genau zu und denkt achtsam. 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

0: Hallo und herzlich willkommen in unserem Radio-Podcast. Wir erzählen euch heute was über achtsame Bewegung. Ich bin Isabel und ich bin hier heute mit Lilly und Rachelle.
1: Hallo, ich bin Lilly, ich freue mich hier zu sein.
2: Hallo, hier ist Rachelle.
0: Lilly, was versteht man denn unter achtsame Bewegung?
1: Achtsame Bewegung ist eine mit der Meditation verbundene Sportart, die das Bewusstsein auf den gegenwärtigen Moment lenkt und Körper und Geist in Einklang bringt. Dabei gibt es keinen Leistungsdruck. Beispiele dafür sind Tai Chi, das ist eine langsame Kampfkunst aus China, und Qigong, das ist chinesische Gymnastik.
2: Hey Lilly, ich habe noch eine Frage an dich, und zwar, hast du das schon mal gemacht? Wie war es für dich? Kannst du es weiterempfehlen?
1: Tatsächlich wird das bei uns in der Klinik an für die Patienten auch angeboten, und die Patienten finden das immer ganz toll, die nehmen das gerne wahr. Es wird sowohl Qigong als auch Tai Chi angeboten und auch der Achtsamkeitsspaziergang. Dabei geht man in einer Patientengruppe durch das Gelände und macht Übungen, zum Beispiel 5 Dinge, die man sieht, 4 Dinge, die man hört, 3 Dinge, die man fühlt. Und das finden die Patienten immer ganz toll, die können sich da mal gut drauf einlassen. Mir hat es auch sehr gut gefallen.
2: Das klingt ja schon sehr gut.
0: Und was ist der Unterschied zwischen Tai Chi und Qigong?
1: Beide Bewegungsformen sind mit langsamen, bewussten Bewegungen verbunden. Aber Qigong ist durch die langsamen, fließenden Bewegungen meist einfacher und für mehr Menschen zugänglich. Und das haben ja auch die Patienten zurückgemeldet.
0: Welche Wirkungen haben achtsame Bewegungsformen wie Qigong oder Yoga?
1: Sie verbessern die Konzentration, fördern Entspannung, reduzieren Stress und stärken die Verbindung zwischen Körper und Geist. Sie helfen sich selbst, seinen Körper und seine Grenzen kennenzulernen.
0: Und wie verändert achtsame Bewegung die Körperwahrnehmung?
2: Man nimmt den eigenen Körper wahr, seine Grenzen, aber auch seine Umwelt bewusster wahr. Zum Beispiel Anspannungen, Atmung, Empfindungen, Geräusche und Gerüche. Zum Beispiel man hört Tiere, die man sonst nicht so intensiv wahrnimmt.
0: Und was passiert beim regelmäßigen Üben?
2: Man kennt seine Grenzen und erkennt auch früher Warnsignale des Körpers, wie zum Beispiel Verspannungen oder eine flache Atmung, wodurch man dann rechtzeitig gegensteuern kann und so insgesamt entspannter ist.
1: Vielleicht lässt sich hier noch erwähnen oder erklären, dass die Grenze halt der Punkt ist, bis zu dem man sich wohlfühlt und ab dem es quasi unangenehm wird für einen.
0: Und warum ist Atmung dann so wichtig?
2: Sie verbindet Körper und Geist und hilft, Bewegungen bewusst und harmonisch auszuführen. Sie lenkt die Aufmerksamkeit des Nervensystems auf die Atmung und damit weg vom Stressor.
0: Und was lernt man bei achtsamer Bewegung über sich selbst?
2: Seine eigenen Reaktionsmuster, zum Beispiel bei Überforderung oder Rückzug, und wie man besser mit Herausforderungen umgeht. Und das Schöne daran ist, man lernt sich selbst besser kennen.
0: Wie hilft achtsame Bewegung im Umgang mit Stress und Emotionen?
2: Sie ermöglicht einen bewussteren Umgang mit schwierigen Gefühlen und reduziert Überforderung. Sie hilft, Stress zu bewältigen und danach wieder abschalten zu können.
0: Was genau bedeutet Grenzerfahrung im Kontext achtsamer Bewegung und warum ist es wichtig, seine eigenen Grenzen zu respektieren?
1: Genau, Grenze habe ich ja eben schon erläutert. Das ist der Punkt, bis zu dem man sich wohlfühlt. Und es ist wichtig, diesen Punkt zu kennen und zu wissen, wann es unangenehm wird, um sich nicht zu überfordern, um Verletzungen zu vermeiden und einen gesunden Umgang mit dem eigenen Körper zu entwickeln, aber auch, um Achtsamkeit weiter mit etwas Positivem zu assoziieren.
0: Und warum bleiben so viele Menschen unter ihrer Grenze?
1: Weil es natürlich bequemer und also einfacher ist, sich in seiner Komfortzone zu bewegen und Herausforderungen zu vermeiden.
0: Und was passiert, wenn man sich an seine Grenzen herantastet?
1: Man entwickelt einen besseren Umgang mit Belastung und stärkt seine persönliche Resilienz.
0: Warum genau ist achtsame Bewegung besonders wichtig bei uns im Pflegeberuf?
2: Sie ist besonders wichtig, weil sie körperlich und psychisch hilft, gesund zu bleiben, Verletzungen zu vermeiden und langfristig arbeitsfähig zu bleiben. Gerade der Pflegeberuf, der oft mit Stress und herausfordernden Situationen verbunden ist. Und auch für die Patienten ist es wichtig, dass sie ihren Körper und Grenzen kennenlernen und sich selbst etwas Gutes tun. Zum Beispiel kennt man auch in der Pflege früher Kollegen, die leider ihren Beruf aufgeben mussten aufgrund von Rückenproblematiken.
0: Aber warum greifen denn so viele lieber zu ungesunden Strategien?
2: Da sie kurzfristig helfen, aber langfristig wirklich keine echte Lösung für Stress sind. Man kann auch einfach zum Beispiel eben kurz 5 Minuten für sich nehmen.
0: Und wie genau kann man achtsame Bewegung in den Pflegealltag integrieren?
2: Wie ich schon gerade eben erwähnt hatte, durch kurze bewusste Pausen, Fokus auf seine Atmung legen oder kleine Bewegungsübungen zwischendurch, Spaziergänge in der Natur. Auch für Patienten gibt es Achtsamkeitsspaziergänge in der KJK zum Beispiel. Und allgemein, wenn man sowieso seine Pausen macht, dann kann man auch einfach mal für 5 Minuten rausgehen und ein paar Übungen machen oder sich kurz hinsetzen, sich beruhigen oder im Team einmal kurz ein paar Minuten zusammenfinden, sich besprechen und dann wieder von vorne anfangen mit der Arbeit.
0: Als nächstes haben wir 2 Lieder rausgesucht, einmal Schöne Dinge von Chopo 102 und von Crueso Flugmodus.
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0: Hallo und herzlich willkommen zu unserer heutigen Sendung. Ich bin Hanna. Heute geht es um ein Thema, das im Pflegealltag super wichtig ist, aber oft ein bisschen untergeht. Mitgefühl. Was bedeutet das eigentlich genau? Und wie passt das überhaupt in einen stressigen Arbeitsalltag? Ich habe mir dazu zwei Gäste eingeladen. Schön, dass ihr da seid. Stellt euch doch kurz vor.
1: Ja, sehr gern. Ich bin Julia, arbeite in der Pflege und beschäftige mich viel damit, wie Kommunikation und Achtsamkeit den Umgang mit Patientinnen und Patienten beeinflussen.
2: Ich bin Levin und ich arbeite in der Pflege und setze mich vor allem mit Stress im Berufsalltag auseinander und damit, wie man trotzdem mitfühlend bleiben kann.
0: Sehr schön, dass ihr da seid. Bevor wir über Mitgefühl sprechen, müssen wir erstmal einen Schritt zurückgehen. Da fällt natürlich immer wieder ein Begriff, Achtsamkeit. Julia, was heißt das eigentlich konkret?
1: Achtsamkeit bedeutet eigentlich ganz simpel, den Moment bewusst wahrnehmen, ohne ihn sofort zu bewerten. Also nicht direkt denken, das ist jetzt nervig oder das ist schlimm, sondern erst einfach mal schauen, was passiert hier gerade, wie geht es mir und wie geht es der anderen Person.
2: Und das ist im Pflegealltag echt wichtig. Also wenn man nicht achtsam ist, reagiert man oft automatisch gerade so unter Stress. Dann läuft vieles einfach nebenbei und man verliert so ein bisschen den Blick für die Menschen.
0: Das heißt, Achtsamkeit ist sozusagen die Grundlage?
1: Genau. Man kann sagen, Achtsamkeit ist das Wahrnehmen und Mitgefühl ist das, was ich daraus mache.
0: Okay, dann kommen wir direkt zum nächsten Punkt. Mitgefühl. Levin, wie würdest du das erklären?
2: Ich würde Mitgefühl so erklären, dass das bedeutet, dass ich merke, dass jemand nicht gut geht und dass sich das auch berührt und dass ich etwas tun möchte, um zu helfen. Also nicht nur fühlen, sondern auch handeln.
0: Viele verwechseln das ja mit Mitleid. Aber wo ist da der Unterschied?
1: Mitleid bleibt oft eher passiv. Man denkt sich, oh, die arme Person, aber dabei bleibt es dann auch. Mitgefühl geht weiter. Da entsteht der Wunsch, ich möchte wirklich etwas verbessern.
2: Und beim Mitleid ist man manchmal auch sehr bei sich selbst. Also beim Mitgefühl bleibt der Fokus eher beim anderen Menschen und was er oder sie gerade braucht.
0: Das heißt, Mitgefühl ist eigentlich viel aktiver.
1: Ja, genau. Und gerade in der Pflege ist das super wichtig, weil es direkt beeinflusst, wie sich PatientInnen fühlen.
0: Aber inwiefern merkt man das denn?
2: Naja, wenn Pflegekräfte mitfühlend sind, fühlen sich Patientinnen und Patienten oft sicherer und verstanden. Sie haben weniger Angst, vertrauen uns mehr und sind auch eher bereit, bei der Behandlung mitzuwirken. Da ist das Wort Compliance sehr wichtig. Das bedeutet so viel, dass die Therapiebereitschaft zeigen.
1: Und es geht sogar noch weiter. Mitgefühl kann sich auch positiv auf die Heilung auswirken. Also es ist wirklich kein Extra, sondern ein wichtiger Teil von guter Pflege.
0: Jetzt ist der Pflegealltag aber ja oft ziemlich stressig. Viele sagen ja, für Mitgefühl bleibt da gar keine Zeit. Aber wie seht ihr das?
2: Also Zeitdruck ist auf jeden Fall eine Herausforderung. Das kann man nicht schönreden, aber man hat viele Aufgaben gleichzeitig und es passiert einfach alles so schnell, dass man einfach funktionieren muss in dem Moment.
1: Aber das heißt nicht, dass Mitgefühl komplett weg ist. Oft sind es kleine Dinge, ein kurzer Blick, ein freundlicher Ton oder einfach mal kurz zuhören.
0: Also heißt das eher die Qualität als die Dauer?
1: Genau. Es geht nicht darum, wie lange ich Zeit habe, sondern wie ich den Moment nutze.
2: Und man darf auch nicht vergessen, die meisten Pflegekräfte wollen mitfühlend sein.
0: Kann man Mitgefühl eigentlich lernen?
1: Ja, auf jeden Fall. Mitgefühl besteht aus verschiedenen Fähigkeiten, zum Beispiel Empathie oder die Fähigkeit, mit belastenden Situationen umzugehen. Und das kann man trainieren.
2: Und Achtsamkeit hilft dabei wieder total. Also wenn ich bewusster wahrnehme, was um mich herum passiert, fällt es mir auch leichter, mitfühlend zu reagieren.
0: Dann nehmen wir ja heute einiges mit. Achtsamkeit ist die Grundlage, Mitgefühl geht über Mitleid hinaus und zeigt sich vor allem im Handeln. Und selbst im stressigen Pflegealltag kann man Mitgefühl zeigen, oft schon in kleinen Momenten.
2: Genau, da kommen wir zum Thema Achtsamkeit. Ich habe euch eine Achtsamkeitsübung mitgebracht. Und zwar ist es wichtig zu wissen, dass laut einer Studie der Universität Wien das Hören von Musik das Stresshormon Cortisol im Körper deutlich senken und halt das Immunsystem somit stärken kann. Bewusstes Musikhören ist eine Form der Achtsamkeitspraxis, die über das bloße Beschallen hinausgeht und es trainiert die Konzentration, fördert den Stressabbau, senkt den Cortisonspiegel und kann die Stimmung durch Dopaminausschüttung aktiv verbessern. Dabei wird Musik als akustisches Signal intensiv wahrgenommen, ohne sie sofort zu bewerten. Genau, die Übung ist, dass ihr einen Fokus auf ein Instrument legt. Also wählt ein Musikstück aus, was euch gefällt und versucht einfach ausschließlich auf ein bestimmtes Instrument zu hören. Das kann der Bass sein oder eine Violine oder auch einfach der Gesang von dem Sänger oder der Sängerin und konzentriert euch dann auf den Verlauf durch das Stück. Verfolgt es einfach mal und denkt darüber nach, was es mit euch macht, welche Gedanken euch dabei in den Kopf kommen. Und es ist eine Übung, um achtsam durch das Leben zu gehen und den Fokus klar auf eine Sache zu lenken und die Gesundheit zu fördern.
0: Alles klar. Vielen Dank euch beiden für das Gespräch und vielen Dank an alle Zuhörer. Und natürlich auch nochmal einen großen Dank an das Team von O1, dass dieses Projekt ermöglicht wurde.
2: So, als nächstes hört ihr einmal Hang Up von Madonna, gefolgt von Rocketman von Elton John. Haltet durch und danke für das Zuhören bei unserer Radiosendung Radio AFG. Bis zum nächsten Mal.
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Und am Mikrofon wie immer draußen Folge. Schön, dass ihr wieder mit dabei seid bei einer neuen Ausgabe von Wortart, der Sendung für Wort und Sprachgewaltiges. Filme und Bücher stehen im Mittelpunkt und vor allen Dingen gab es ja in den letzten Sendungen ganz viele Bücher. Auch heute habe ich wieder sehr viele aktuelle Bücher mitgebracht, die meinen Schreibtisch erreicht haben. Gleich zu Beginn habe ich aber eine DVD, die ich in Händen halte, ein sogenanntes Ansichtsexemplar, und ich habe DVD gesagt, stimmt nicht ganz. Ich halte eine Blu-ray in Händen. Auf DVD ist das natürlich auch dann zu bekommen. Eine Reihe für alle Slasher und Horrorfans. Es wird blutig werden beim dritten Teil einer Reihe, die eigentlich ein Remake ist aus dem Jahre 2008. Da gab es schon mal The Strangers und das Ganze ist nochmal neu adaptiert worden mit Chapter 1, Chapter 2 und Chapter 3. Und das ist jetzt der finale Akt in dieser Reihe um die maskierten, geheimnisvollen Killer. Und im großen Finale, da ist nochmal Madeleine Petsch dabei, die Rolle der Maya übernimmt und die in diesem Strudel der Gewalt gerät und sich den maskierten Mördern oder dieser maskierten Bande entgegenstellt. Scarecrow und Dollface nämlich, und will sozusagen ihre Pläne durchkreuzen. Ganz kurz zur Inhaltsangabe. Ja, vor einer Weile wurde ja Maya eben gespielt von besagter Madeleine Peach und ihr Freund Wayne im abgelegenen amerikanischen Hinterland von besagten maskierten Fremden brutal überfallen, und das in den eigenen vier Wänden. Und das Motiv blieb eigentlich so ein bisschen im Dunkeln, und nur mit Glück kam die junge Frau mit dem Leben davon. Doch damit nicht genug, denn die Killer tauchten wieder auf. In der Klinik, in die sie eingeliefert worden war, musste sie dann vor den Killern fliehen. Eine nervenaufreibende Flucht setzte ein, quasi eine Art Hetzjagd durch die engen Flure des Krankenhauses. Und wieder konnte sie den maskierten Mördern nur knapp entkommen. Wer steckt hinter diesem maskierten Psychopathen? Sie kommt irgendwann an einen Punkt, wo sie sagt, sie will sich genau diesen Psychopathen entgegenstellen und Rache üben für das Leid, was diese maskierten Ungeheuer ihr angetan haben im Laufe der Zeit. Weil das haben sie ja offensichtlich ohne irgendein tiefergründiges Motiv. Oder haben sie vielleicht doch ein Motiv? Das werde ich an dieser Stelle natürlich nicht verraten. Nur so viel, wer auf Slasher- oder Horrorfilme steht, der wird mit Sicherheit an der gut gespielten, gut bebilderten, atmosphärgestichten Geschichte seinen Spaß haben. Alle anderen sollten möglicherweise doch einen großen Bogen um dieses blutrünstige Finale machen. Es funktioniert übrigens auch, wenn man die ersten Teile nicht gesehen hat, aber ein größerer, in Anführungsstrichen, Spaß ist es natürlich, wenn man auch Chapter 1 und Chapter 2 gesehen hat. The Strangers Chapter 3 ist gerade herausgekommen via Leonin auf DVD oder vor allen Dingen auch auf Blu-ray. Und wie gesagt, für Slasher-Fans und für Horror-Fans auf jeden Fall zu empfehlen. Und ich empfehle allen, die gerne lesen, dran zu bleiben, denn ich habe einige ganz spannende Buchtipps heute wieder mitgebracht. Und damit nochmal willkommen zu Wortart, der Sendung für Wort und Sprachgewaltiges.

Und bei Wortart wird es wieder mal spannend, gleich dreimal, denn ich habe zwei Thriller und einen Krimi mitgebracht. Er gilt als einer der Großmeister des deutschen Polit-Thrillers und ist vielfach mit Preisen ausgezeichnet worden. Horst Eckert. Seit seinem Debüt aus dem Jahre 95 hat er sich dank seiner komplexen Polizei- und Polit-Thriller einen echten Namen gemacht. Nun liegt mit Die Praktikantin sein neuestes Werk vor. Und wieder ist die Geschichte ausgesprochen komplex. Es geht um über Leichen gehende Geheimdienste, eine schweigende Regierung und um eine junge Journalistin und die Suche nach der Wahrheit. Diese Journalistin ist Carla Bergmann, wobei eine fertige Journalistin ist sie längst nicht, denn schließlich ist sie nur Praktikantin bei der Morgenpost. Sie geht einem eigentlich normal wirkenden Polizeibericht über einen Einbruch bei einem regimekritischen Russen nach und stößt dann auf viele Ungereimtheiten. Und diesen Ungereimtheiten geht sie nach. Steckt der russische Geheimdienst hinter dem Einbruch? Aber wenn dem so ist, warum sollten deutsche Behörden dann Interesse daran haben, diesen Fall zu vertuschen? Dann wird ein Informant direkt vor Carlas Augen ermordet. Nun wird der Fall eindeutig zu groß und Carla bekommt Unterstützung von einem alten journalistischen Haudegen und Investigativjournalisten, Jan Koller nämlich. Die Spuren führen nach Kiew. Welche Rolle mag dabei ein großes deutsches Rüstungsunternehmen spielen? Bei der Suche nach der Wahrheit bekommen Jan und Carla immer mehr Gegenwind aus vielen Richtungen, sogar aus dem eigenen Hause. Und nicht nur das, das Leben der beiden Journalisten gerät in Gefahr. Hochaktuell, brisant, vielschichtig. Der neue Thriller hat wieder all das zu bieten, was die Fans von Horst Eckerts Geschichten erwarten. Die Praktikantin ist gerade bei Heine erschienen. Und weiter geht's mit einem aktuellen Krimi. Suchtstoff. Großartig. Mehr davon. Das schreibt der bekannte Autor Klaus-Peter Wolf über den Krimi Lieblingsleichen von Kester Schlenz und Jan Jesper. Diese lassen ihren spannenden Krimi im Miniaturwunderland in Hamburg spielen. Dort gibt es ja immer wieder viele Kleinigkeiten und versteckte Hinweise zu entdecken. Aber in diesem Falle sind die kleinen Figuren von Obdachlosen nicht vom Team des Wunderlandes, sondern von einem Unbekannten dort deponiert worden. Das Problem? Kurz darauf wird im realen Hamburg ein Obdachloser getötet, an einem jener Schlafplätze, wo eine Figur auch im Miniaturwunderland in Szene gesetzt wurde. Und das ist erst der Anfang. Wieder ein Fall für das LKA-Team aus Altona um den leitenden Ermittler Thies Knutzen. Und wieder mischt sich sein Freund Oke Andersen, der nur L.A. Lotze genannt wird, in die Ermittlungen ein. Diese Ermittlungen erweisen sich als wahrlich nicht ungefährlich für ihn und auch nicht für seine Tochter Maria. Diese spannende Geschichte wird mit viel trockenem Humor erzählt und auch der vierte Band der Reihe ist damit absolut lesenswert. Und für Freunde der Hansestadt Hamburg und für Krimi-Freunde allgemein absolut zu empfehlen. Lieblingsleichen ist bei BTB erschienen. Die Stockholm-Protokolle von Mora Berglöf und Joachim Zander ist ein extrem spannender Thriller, der die Leserinnen und Leser in die Abgründe politischer Macht entführt. Im Mittelpunkt steht Julia. Sie ist Investigativjournalistin und ist auf etwas gestoßen, was darauf hinweist, dass der smarte und charismatische schwedische Ministerpräsident möglicherweise auch eine ausgesprochen dunkle Seite hat. Ihre Recherchen werden aber massiv behindert und ihr Chefredakteur stellt sie zwischenzeitlich kalt. Das wiederum zeigt ihr nur, dass sie etwas Größerem auf die Schliche gekommen ist, als dann plötzlich ihr Ehemann zum Pressesprecher des Ministerpräsidenten ernannt wird, ist ihr endgültig klar, dass sie durch diesen Move nur zum Schweigen gebracht werden soll, denn ihr Ehemann Alfred ist eigentlich viel zu unerfahren für den Job des Pressesprechers. Beide tauchen nun in die Welt der großen Politik und der Welt der Macht ein und stoßen auf Betrug, Geheimnisse, Korruption und schmutzige Geschäfte, die weit über die Mauern des Regierungssitzes hinausgehen. Und beide geraten immer mehr ins Visier
ihrer Gegner, die offenbar selbst vor Mord nicht zurückschrecken. Hochgradig spannend und abgründig ist dieser Thriller von Berglöf und Zander und Freunden von Spannungsliteratur absolut zu empfehlen. Die Stockholm-Protokolle im Untertitel Gefährliche Beziehung ist gerade bei Rowohlt Polaris herausgekommen.

0: Und hier bei Wortart geht's weiter mit einer bitterbösen Komödie aus Korea. Und ehe ich noch ein bisschen was über diesen Film erzähle, hören wir einfach mal in den Trailer hinein. Ich glaube, da wird sich schon ein bisschen was klären, worum es genau geht.
1: Tief einatmen. Ich bin ein guter Mensch. Arbeitslos bin ich nicht geworden, weil ich es wollte.
2: Alles auf dieser Liste wird gestrichen, bis Papa eine neue Stelle gefunden hat. Kein Tennis mehr. Mein Auto. Und dann unser Haus.
3: Hä? Hä? Hä? Wie viele Mitbewerber wird es wohl geben?
2: Verglichen mit meinem Mann ist er gar nichts. Trifft ihn denn nie der Blitz?
0: Ausschnitte aus einer bitterbösen Satire, aus einer bitterbösen Komödie aus Korea. Ich habe ja oftmals mit Filmen, die aus dem asiatischen Raum kommen, durchaus meine Probleme. Oftmals wird er so ein bisschen overacted nach meinem Gefühl und manchmal ist auch die Story so weit weg aus unserem Kulturkreis, dass mich das nicht so berührt, wie es sollte. Diese Geschichte ist wieder mal richtig, richtig klasse. No Other Choice heißt der Film und ist von Park Chan-wook inszeniert worden. Und ja, No Other Choice, keine andere Wahl. Und diese keine andere Wahl, die hat Man-su. Der hat eigentlich mit viel Fleiß und harter Arbeit sich ein wunderbares Leben geschaffen. Ein nahezu perfektes Leben. Er führt eine harmonische Ehe, hat ja wunderbare, gut geratene Kinder, auch dazu noch sehr talentiert und er hat ein schönes Haus sich geschaffen, einen tollen Garten. Also alles passt einfach ganz wunderbar. Auch sein Job funktioniert eigentlich allerbestens, bis zu dem Zeitpunkt, wo eine KI genau seinen Job ersetzt. Und nun gilt es, was tun. Erst einmal gilt es überall zu sparen, wo man nur kann. Also muss seine Familie auf allerlei Annehmlichkeiten verzichten. Keine Tennisstunden mehr für die Gattin. Das Netflix-Abo ist auch nicht mehr drin. Und selbst die zwei Hunde, zwei Golden Retriever, kann sich die Familie nicht mehr leisten. Und es wird eigentlich immer schlimmer, denn er schreibt jede Menge Bewerbungen und denkt eigentlich, er müsste doch mit seinen Fähigkeiten irgendwann mal etwas finden. Aber genau das passiert nicht. Es hagelt Absagen. Und das liegt gar nicht mal daran, dass es die Jobs nicht gäbe, sondern er hat viel zu viele Mitbewerber. Und irgendwann heißt es eben halt, wie der Titel so schön sagt, No Other Choice. Er muss die Mitbewerber irgendwie um die Ecke bringen. Herrlich böse, herrlich skurril und wirklich witzig. Und dass der Regisseur Park Chan-wook sein Metier absolut beherrscht, das zeigen folgende Namen zum Beispiel, die der ein oder andere kennen wird. Die Taschendiebin ist nämlich von ihm oder auch die Frau im Nebel. Diese Komödie funktioniert, egal ob sie jetzt im asiatischen Raum spielt. Man fühlt sich sofort in diese Geschichte hineingezogen, kann sie nachvollziehen. Eine toll erzählte, toll bebilderte Geschichte und es macht einfach richtig großen Spaß, wenn man auf bitterbösen, rabenschwarzen Humor steht. Der Film No Other Choice ist gerade via Plyon Pictures herausgekommen.
4: 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Ich habe keine andere Wahl.

Und weiter geht es hier bei Wortart mit zwei ganz unterschiedlichen Büchern, einem Reisebericht und einem spannenden Sachbuch, mit dem es auch losgehen soll. Es ist der 26. September 2022, als es an einigen Stellen der Nord Stream Pipeline zu extremen Explosionen kommt. Natürlich stehen die gezielten Sprengungen im Zeichen des Ukraine-Krieges und schnell sind die russischen Angreifer als Schuldige ausgemacht. Ein spektakulärer Spionageakt, der im Nachfolgenden viele Fragen aufwirft nach der Sicherheit und der Überwachung solcher wichtiger Infrastrukturprojekte zum Beispiel. Aber auch die Ermittlungen gestalten sich über die Zeit ziemlich schwer. 3 Jahre später dann werden von den deutschen Ermittlern die Täter identifiziert. Es sind jedoch nicht die besagten russischen Spione, sondern ukrainische Staatsbürger. Ist der Fall damit eigentlich gelöst? Eher nicht, denn es gibt noch zahlreiche Fragen, mit denen sich das Buch Die Sprengung beschäftigt. Im Untertitel heißt es da: Der Nord Stream Anschlag, die Jagd nach den Tätern und Deutschlands Verrat an der Ukraine. Gestützt auf Geheimdienstdokumenten und Gesprächen mit Insidern liefern Oliver Schröm und Ulrich Thiele einen extrem spannenden Tatsachen-Thriller, der viele neue Fragen aufwirft und ein völlig neues Bild vom Anschlag abgibt. Und der Leser und die Leserin erfahren viel Wissenswertes über die Hintergründe, aber auch über die mediale Berichterstattung seiner Zeit. Das Buch macht deutlich, die Ukraine-Politik des Kanzleramtes zur Zeit vom damaligen Kanzler Olaf Scholz und seiner Regierungsmannschaft und auch die Rolle westlicher Geheimdienste muss eventuell in diesem Falle neu bewertet werden. Die Sprengung von den Investigativjournalisten Oliver Schröm und Ulrich Thiele ist ausgesprochen spannend und gerade bei Piper herausgekommen. Bei Malik ist dagegen ein eindrucksvoller Reisebericht erschienen. Nachdem seine Frau einen schweren Unfall mit dem Gleitschirm nur knapp überlebt hat, fasst Max Braudechsel einen Entschluss. Das Leben kann so schnell zu Ende sein und damit auch selbstgesetzte Träume, die man immer wieder aufschiebt und auf den vermeintlich richtigen Moment wartet. Während sich seine Frau langsam in der Reha vom Unfall erholt, trifft er die Entscheidung, seinen Traum von einer Wanderung durch Norwegen nun in die Tat umzusetzen und eben nicht mehr zu fragen. Es soll also zu Fuß durch Norwegen gehen. Er setzt diesen Traum um und nimmt die Leserinnen und Leser mit auf diese ganz besondere Reise, die Reise voller besonderer

Momente, voller Momente mit Magie und viel Naturgewalt und Schönheit, aber auch auf eine Reise mit einsamen Nächten im Zelt, tagelangem Regen, von Mückenplagen und vom Gefühl, jetzt doch aufgeben zu müssen. Aber letztendlich erzählt die Geschichte dann vom Weitermachen. Ein leidenschaftliches Plädoyer, seinem inneren Kompass zu folgen, seine Wünsche und Ziele umzusetzen und eben nicht auf die lange Bank zu schieben. Fühlt sich nach Leben an. Die Geschichte eines Mannes, der zu Fuß der Länge nach durch Norwegen gegangen ist, ist ein extrem lesenswertes, inspirierendes Buch, seine eigenen Wege zu gehen und Träume halt in die Tat umzusetzen. Herausgekommen ist das Buch bei Malik.

Weiter geht's hier bei Wortart mit der Kurzvorstellung von drei Büchern, zwei Romanen und einem Thriller. Mit dem soll es auch gleich losgehen. In Guilty Pleasure geht es um fünf Freunde, fünf dunkle Geheimnisse und um ein Hotel ohne Regeln. Dieses Hotel ist das besagte Guilty Pleasure, weltberühmt dafür, den Gästen geheime Wünsche zu erfüllen. Und zwar alle geheimen Wünsche, ganz ohne Tabus. Und das Ganze natürlich mit sehr viel Diskretion. Den echten Standort dieses Guilty Pleasure, den kennt dabei niemand. Nur, dass es auf einer abgelegenen tropischen Insel liegen soll, von der Außenwelt abgeschnitten. Und im Hotel sind fünf Gäste, die ihren geheimsten Wünschen nachgehen wollen. Ganz persönliche Wünsche eigentlich, doch was sie nicht wissen, sie werden dabei gefilmt. Und nicht nur das. Ihr Hotelbesuch wird weltweit gestreamt und ist ein echtes Reality-Show-Spektakel. Und besagte Hotelgäste sind im Begriff, vor aller Welt entsetzliche Verbrechen zu begehen. Sie wissen nichts von der Beobachtung und die sie beobachten, können sie nicht aufhalten, weil niemand weiß, wo sich das Hotel befindet und wie man sie kontaktieren kann. Sehr böse, sehr abgründig, sehr perfide. Ein wirklich origineller Plot, der Themen wie Voyeurismus in Zeiten von Social Media ebenso thematisiert wie auch menschliche Abgründe. Mit Guilty Pleasure ist Linda Shipp ein besonderer Thriller gelungen. Für Freunde von Spannungsliteratur extrem zu empfehlen. Herausgekommen ist der Thriller bei Heine. Ein ganz anderes Genre bedient Alison King mit ihrem Romandebüt Die Manufaktur der magischen Worte. Das ist ein Roman, der sich der Kraft von Worten und Geschichten widmet. Und das auf ganz wunderbare Art, beziehungsweise eben mit wunderbaren Worten und einer ebensolchen Geschichte. Alison King wurde von Schauspielerin Reese Witherspoon entdeckt und durch ihren Book Club gefördert. Witherspoon selbst ist ja auch schon als Autorin aktiv gewesen. Zur Geschichte aber. Die Studentin Monica, die hat ein Geheimnis erfahren, nämlich, dass ihre Großmutter mit einer alten Bleistiftfabrik in Shanghai in Verbindung gebracht werden kann. Und sie wird neugierig und will die ganze Geschichte über die Phoenix Pencil Company erfahren. Was hat es mit dieser besonderen Manufaktur auf sich? Und welcher Zauber liegt in den dort gefertigten ganz besonderen Bleistiften verborgen? Die Studentin taucht tief ein in ihre Familiengeschichte und stößt auf Geheimnisse und schmerzhafte Erinnerungen. Eine Geschichte, bei der es um Liebe, aber auch um Verlust geht, um darum, wie schwer es sein kann, in den schwierigen Lebenssituationen die richtigen Worte zu finden. Aber genau diese richtigen Worte braucht es, um den Fluch der Vergangenheit zu brechen. Ein Roman, der sich eben um die richtigen Worte und die Kraft von Geschichten dreht. Einfach eine sehr einfallsreiche und richtig schön geschriebene, tolle Geschichte. Die Manufaktur der magischen Worte von Alison King ist ein wirklich wunderbarer und vor allen Dingen zeitloser Roman und ebenfalls gerade bei Heine herausgekommen. Und wir bleiben im selben Verlag, denn auch das dritte Buch ist hier erschienen. Joe Hill hat es geschrieben und es heißt King Sorrow bzw. King Sorrow 1. Im Mittelpunkt steht das renommierte Wackham College in Maine. Dort entdecken Arthur Oakes und seine Freunde einen okkulten alten Text in der Unibibliothek. Und in dem Text stoßen sie auf eine Passage mit einem Ritual, das offenbar ermöglichen soll, einen echten Drachen heraufzubeschwören. Aus einer rauschhaften Laune heraus beschließen die Freunde in einer Silvesternacht eben dieses Ritual zu vollziehen. Alles nur ein Spiel, alles nur ein großer Spaß mit ein wenig Nervenkitzel.
Aber natürlich kommt es anders als erwartet, denn sie landen in einem Albtraum. Denn tatsächlich erwecken sie etwas sehr Mächtiges aus der Unterwelt. Eine mächtige Wesenheit, die nicht unbedingt Gutes im Schilde führt. Ganz im Gegenteil. Diese Wesenheit, ob Drache oder andere Schreckensgestalt, hat Hunger. Ein magischer Fantasy-Roman, der nicht nur eingefleischten Fantasy-Fans Spaß machen dürfte. King Sorrow von Joe Hill ist ebenfalls gerade bei Heine herausgekommen.

0: Und der nächste Film, den ich noch mitgebracht habe, ist von Amy Wong. Ist in den USA produziert, aber halt auch mit asiatischen Hauptdarstellerinnen. Der Film heißt Slanted und auch in den Film hören wir einfach mal kurz hinein.
1: Vor kurzem war es so, dass ich ungerecht behandelt wurde, denn ich war eine Person of Color. Sie kennen das. Hat Ihnen schon mal jemand gesagt, wie beeindruckt er von Ihnen ist, weil Sie so gutes Deutsch sprechen, ohne einen Akzent?
2: Was soll ich nur mit dir machen?
3: Huh? Hör auf damit, Ma.
1: Oder haben Sie einfach satt, wie weiße Menschen Sie ansehen? Du kannst sie nicht einfach bezwingen. Du musst, wie sie aussehen.

0: Also findest du Olivia rassistisch und bescheuert?
1: Also ich werde auf jeden Fall Ballkönigin.
0: Ich habe einen genialen Plan.
1: Ich will mich, Zhong Huang.
2: Warum hast du das getan? Du siehst aus wie diese Schlampen auf Instagram.
3: Ich werde bald eine Empfehlung aussprechen für die Ballkönigin.
1: Wir wären alle gerne wie sie, ungeachtet aller Vorurteile. Ich sehe deinen schwarzen Haaransatz.
4: Ja, da hat man schon so ein bisschen mitbekommen, glaube ich, worum es geht. Ein kleiner, böser, sehr abgründiger Film ist Slanted geworden, der sich mit ganz aktuellen Themen beschäftigt und wirklich sehr sehenswert ist. Slanted ist sozusagen ein, ja, einerseits Young Adult Sci-Fi-Film, der mit Themen arbeitet, die im Moment immer wieder auch in den sozialen Medien diskutiert werden, gerade bei jungen Menschen über Selbstbild, über die eigene Identität und er erzählt auch darüber, sich entweder dadurch, wenn man sich den Erwartungen anderer anpasst, zu verlieren oder wie man es eben halt möglicherweise auch schafft, sich nicht zu verlieren. Das ist ein sehr spannender Film, auch sehr böse teilweise und ein Film, der wirklich auch zum Nachdenken anregt. Es geht um eine sehr schlaue, ehrgeizige junge Frau, Joan nämlich, und die möchte gerne dazugehören, aber ihr asiatisches Äußeres verhindert das so ein bisschen. Sie möchte Ballkönigin werden an der Highschool und da weiß sie, dass das bislang nie ein People of Color geschafft hat, sondern immer eine klassische weiße blonde Frau. Und genau das möchte sie halt unbedingt erreichen und lässt sich dann auf ein experimentelles Verfahren ein, von dem sie gewahr wird, ein geheimes experimentelles Verfahren, das sie äußerlich komplett zu verändern verspricht. Einerseits kommt sie zwar ihrem Ideal vom perfekten Leben immer näher, andererseits verliert sie sich aber auch mehr und mehr selbst und muss sich jetzt entscheiden, was sind eigentlich die richtigen Ideale, was ist echte Freundschaft, um das alles muss sie jetzt herausfinden und muss vor allen Dingen entscheiden, wer sie letztendlich wirklich sein will und was sie dafür bereit ist zu opfern. Ein Film, der eigentlich sicherlich eine jüngere Generation anspricht, aber die Themen, die der Film verhandelt, sind im Grunde genommen zeitlos, weil sie so oder in ähnlicher Form in jeder Generation immer und immer wieder transportiert werden und funktionieren. Vielleicht in der heutigen Zeit durch den Druck, der aus den sozialen Medien auf junge Menschen noch einwirkt, umso größer ist. Ein wirklich toller Film mit tollen Ansätzen und auch eindrucksvoll gespielt. Slanted ist gerade auf DVD oder auch auf Blu-ray unter anderem über Happy Entertainment herausgekommen.
5: Gönn dir selbst mal was. Kauftickets für ein Michael Bublé-Konzert. Als weiße Person dahin zu gehen, wird dein ganzes Leben verändern.

Und weiter geht's mit einer geballten Ladung Frauenpower, denn jetzt gibt es gleich drei Bücher, die von Frauen geschrieben wurden, zwei Krimis und ein Roman. Beginnen wir mit einem Krimi. Den Namen Massimo Marconi dürften einige Leserinnen und Leser schon kennen. Denn bereits seit einigen Jahren ermittelt dieser sympathische Italiener in St. Peter-Ording. Die Autorin Daniele Palu schickt ihn nun mit Marconi und die schweigenden Lämmer bereits zum vierten Mal ins Rennen. Diesmal geht es um den Fall eines Immobilienmaklers, der tot in einem Wasserkrug einer Deichschäferei liegt. Ist Jonas Torp von einem Konkurrenten ermordet worden? Oder steckt eine der verfeindeten Naturschutzorganisationen bzw. einer deren Aktivisten dahinter? Eigentlich ermittelt ja die Kripo Flensburg. Aber Leserinnen und Leser wissen natürlich, dass Dorfpolizist Marconi sich die Gelegenheit nicht nehmen lassen wird, selbst ein paar Ermittlungen anzustellen und sich so wieder einmal zum Leidwesen der Kripo einzumischen. Und Marconi muss feststellen, dass hinter dem Mord eine recht große Bedrohung steckt. Und was haben die Schafe jetzt damit zu tun? Das erfährt man natürlich beim Lesen von Marconi und die schweigenden Lämmer. Herausgekommen ist das Taschenbuch bei Rororo. Und auch die folgende Ermittlerin dürften schon viele Leserinnen und Leser kennen. Die LKA-Ermittlerin Obalski nämlich. Die ist allerdings erst zum zweiten Mal mit ihrem Team mit einem kniffligen und extrem aktuellen Fall im Einsatz. In den Einsatz geschickt wird die Ermittlerin von Susanne Kaiser. Und das neue Buch trägt den Titel Witch Hunt. Die LKA-Ermittlerin wird undercover ins Social Media Team einer Politikerin eingeschleust. Und das hat einen guten Grund, denn die Politikerin, die im Bayerischen Landtag sitzt, wird massiv bedroht. Erst E-Mails mit Vergewaltigungs- und Mordfantasien, dann die üblichen Beleidigungen und Beschimpfungen in den sozialen Medien und schließlich folgt sogar eine Bombendrohung. Obalski soll undercover herausfinden, wer eigentlich dahinter steckt. Die Hetzkampagnen werden immer heftiger und auch andere Frauen geraten ins Visier. Die Situation wird immer bedrohlicher, als dann eine Richterin sogar ermordet wird. Der Druck auf Obalski und ihr Team wächst also stetig und sie müssen den Täter oder die Täterin stoppen. Und dafür müssen sie herausfinden, was die Frauen, die da bedroht werden, eigentlich verbindet. Nur, dass sie Frauen sind, die erfolgreich sind. Oder ist da noch etwas anderes? Sehr spannend und vor allen Dingen hochgradig aktuell ist das Thema, was hier im Mittelpunkt steht. Nämlich die ständigen Bedrohungen, die uns auch in den sozialen Netzwerken begegnen. Witch Hunt, der zweite Fall für Ermittlerin Obalski von Susanne Kaiser, ist gerade bei Rowohlt wunderlich herausgekommen. Und schließlich habe ich noch einen Roman mitgebracht. In Alle Farben des Meeres erzählt Katja Hase die Geschichte von Sophia und ihrer Familie. Sophia will eigentlich einen neuen Lebensabschnitt beginnen und nochmal so richtig durchstarten. Denn Sohn Migo ist aus dem Haus und hat eine Ausbildung begonnen. Und sie selbst startet durch, indem sie eine neue Stelle als Pflegerin im Altenheim antritt. Und die Arbeit gefällt Sophia gleich aus mehreren Gründen sehr gut, denn das Team ist absolut stimmig, eine richtig bunte Truppe mit ostfriesischen Originalen, aber dann ist da vor allen Dingen auch noch Pavel. Wenn sie ihn sieht, bekommt sie ein wenig Herzrasen. Und sie überlegt, ob sich da möglicherweise mit Pavel tatsächlich etwas anbahnen könnte. Aber dann nimmt ihr Leben an anderer Stelle eher ungewollt wieder Fahrt auf, mit der nicht zu rechnen war. Denn nicht nur ihr Sohn kehrt zurück, nachdem er seine Ausbildung hingeschmissen hat und zudem noch Liebeskummer hat und jetzt seine Mama braucht, denn da ist auch noch ihre Mutter Gordona, die aus Kroatien zu ihr kommt und ihren Lebensabend bei ihrer Tochter verbringen möchte. Die neue Freiheit, von der sie geglaubt hat, sie jetzt zu haben, hat sich also ganz schnell wieder relativiert. Ob sie ihre neuen Träume nun aufgeben muss oder ob es für sie und Pavel vielleicht doch einen Umweg zum Glück gibt, erzählt dieser liebenswerte Roman von Katja Hase. Alle Farben des Meeres ist gerade bei Rororo herausgekommen.

Buller und einen Krimi. Ulf Quenzler hat viel Erfahrung als Drehbuchautor, Regisseur und Showrunner und ist mittlerweile auch unter die Thriller-Autoren gegangen und hat unter anderem schon mit Die Insel für Begeisterung gesorgt. Und seine Erfahrungen in den genannten Bereichen, die spürt man, denn er wiederum hat ein gutes Gespür für Timing und für Tempo und fürs gesamte Setting, was er ja auch bei Serienproduktionen dementsprechend benötigt. Er hat also ein tolles Handwerkszeug in die Waagschale zu werfen. Er selbst sagt, in seinen Thrillern habe man es mit Protagonisten zu tun, die eigentlich ziemlich schreckliche Dinge tun und wo man als Leserin oder Leser aber trotzdem möglicherweise eine gewisse Sympathie für die Protagonisten hegt und diese zumindest versteht. Und genau das würde ihn faszinieren, nämlich dadurch auch die Frage nach der Moral. Der bewussten Moral, also der Vorstellung darüber, was richtig und was falsch ist, aber auch über die Intuition, was sich als richtig anfühlt. Der Protagonist in diesem Falle, in Die Klippe, ist Markus. Er war Bestseller-Autor, hat aber seine besten Tage hinter sich gelassen und steckt in einer ziemlichen Schreibkrise. Dann kommt ein Freund daher und hat eine eigentlich ganz harmlose Bitte. Dieser hat nämlich selbst einen Roman geschrieben und möchte, dass sein Freund Markus diesen anonym beim Verleger einreicht. Doch genau dieser Roman, der eigentlich anonym war und nicht der Roman von Markus, der wird in der Öffentlichkeit als großes Comeback von eben Markus gefeiert. Aber Ernst, der Bekannte, aus dessen Feder der Roman ja tatsächlich stammt, der beginnt nun Forderungen zu stellen. Der ehemals kleine Freundschaftsdienst erweist sich nun als echte Herausforderung. Markus verstrickt sich nämlich immer mehr in Lügen, Unwahrheiten, Halbwahrheiten, aus denen es irgendwie kein Zurück mehr zu geben scheint. Und genau das führt ihn langsam an eine Klippe, um das titelgebende Bild aufzugreifen, über die er selbst stürzen oder den Freund stürzen lassen kann. Klug inszeniert, temporeich und schnell, und das Buch zieht wirklich in den Bann. Im Untertitel heißt es: Jede Lüge könnte deine letzte sein. Und man fiebert tatsächlich mit dem Protagonisten bis zur letzten Seite mit, welche Lüge er sich möglicherweise noch erlauben kann und welche ihm oder seinem Freund dann letztendlich das Genick bricht, im übertragenen oder auch in ganz ernsthaften Sinne des Wortes. Die Klippe von Ulf Quenzler ist gerade bei Penguin erschienen und definitiv lesenswert. Und dann geht das Mörderarchiv noch in die nächste Runde. Diesmal heißt es: Tante Frances hat kein Herz für Mörder. Und auch hier zitiere ich mal wieder den Klappentext. Da heißt es: Tante Frances hatte ein Händchen für Geheimnisse, aber kein Herz für Mörder. Mit Letzteren kannte sie sich allerdings bestens aus, ebenso wie ihre Nichte Annie. Die Krimi-Schriftstellerin und Hobbyermittlerin lebt auf dem Landsitz ihrer verstorbenen Tante im idyllischen Castle Null. Während eines Besuches in London und bei ihrer Mutter Laura, einer Künstlerin, macht Annie eine grausige Entdeckung. Die Schülerin der Mutter liegt tot auf den ausrangierten Gemälden der Mutter. Ihr wurde das Herz entnommen. Im Tagebuch ihrer Tante Frances aus den Swinging 60s stößt Annie auf etwas, das sie zutiefst beunruhigt. Damals starb eine Freundin von Frances. Auch ihr war das Herz entrissen worden. Das kann doch kein Zufall sein. Das Mörderarchiv geht mittlerweile in die dritte Runde und liefert wieder richtig tolle, kurzweilige Krimi-Unterhaltung. Herausgekommen ist: Tante Frances hat kein Herz für Mörder, in der Das Mörderarchiv-Reihe von Christine Perry, gerade bei Rowohlt, Polaris. Und das war schon wieder mit Wortart, der Sendung für Wort- und Sprachgewaltiges. Ich würde mich freuen, wenn ihr beim nächsten Mal wieder mit dabei seid. Tschüss, sagt Thorsten Folge.

0: Reise mit Alexander Tauscher. Ich grüße Sie. Diesmal geht es nach Brüssel. Freuen Sie sich auf die Hauptstadt Belgiens, die wir in vielen Facetten erleben werden. Wir starten unseren Rundgang in Molenbeek, ein Stadtteil, der immer wieder für Schlagzeilen sorgte, aber ganz anders ist als sein Ruf. Hier schauen wir mal hinter die Kulissen und treffen zum Beispiel einen Pfarrer aus Kamerun, laufen dann ganz langsam über den Kanal in Richtung Zentrum. Unterwegs treffen wir eine von vielen, die wegen des Jobs hier im Zentrum Europas leben und gelebt haben. Die Lobby machen in dem Fall für das Handwerk, vor allem das Bayerische. Wo verbringen die Menschen in Brüssel ihre Freizeit und was bietet die Stadt sonst noch kulturell zum Beispiel? Wir fragen nach. Kulinarik spielt wie immer eine große Rolle in unseren Reisen. Heute auch belgische Pommes frites, belgisches Bier, vielleicht ja auch noch belgische Pralinen. Mal sehen, wie viel Taschengeld wir am Ende noch dieser Reise übrig haben werden. Und wie immer können Sie sich auf viele Menschen freuen, die uns ihre Stadt zeigen werden. Belgier und Zugereiste.
1: Bonjour, je suis Marc de Visit Brussels et je vous souhaite la bienvenue à Bruxelles. Je suis en tournée avec Alexandre.
2: Salut à tous les écouteurs de la radio avec Alexandre.
3: Hallo, mein Name ist Olaf Winkler. Ich wünsche viel Spaß bei der Radioreise durch Brüssel. Wir schauen uns insbesondere Molenbeek an, was hier vielleicht an spannenden Dingen passiert.
0: Viel Spannendes in Brüssel. Eine ganze Stadt in einer Schau. Gleich sind wir am Start. Viel Spaß oder bon plaisir.

Das ist die Radioreise, die Sie zu neuen Horizonten bringt und damit Reiselust wecken soll. Im Studio Alexander Tauscher. Herzlich willkommen hier bei uns in dieser Show. Heute geht es in die Hauptstadt der Europäischen Union, ins Herz des vereinten Europas, in die Hauptstadt Belgiens. Freuen Sie sich auf einen Städtetrip nach Brüssel. Brüssel, ein Name, den wir fast jeden Tag in den Nachrichten hören. Und ist von Sitzungen die Rede, von Pressekonferenzen, von Verhandlungen, Streitigkeiten, von Vorgaben oder Richtlinien. Und am politischen Brüssel kommen wir auch heute nicht ganz vorbei, wollen Ihnen aber vor allem die nicht ganz so bekannten Seiten von Brüssel zeigen. Und dazu gehört zum Beispiel das Stadtviertel Molenbeek. Auch da kommen, denke ich, bei Ihnen sicher gleich Assoziationen wie zum Beispiel Schlupfloch für Islamisten, Drogenquartier und so weiter und so fort. Aber Molenbeek ist ganz anders. Inzwischen ein Bezirk, der zum Trendviertel in Brüssel wird. Dieses Viertel wird uns Olaf Winkler sehr ausführlich zeigen, ein deutscher Architekt, der unter anderem in Brüssel arbeitet. Und dazu hier gleich das erste Loblied auf die belgische Hauptstadt.

0: Karussell. Willkommen in Brüssel. Wir sind in Molenbeek. Das ist ein mittlerweile ja europaweit bekannter Stadtteil, der aber sehr, sehr spannend ist, weil gerade in der letzten Zeit viele Veränderungen stattgefunden haben, die einen sozialen Hintergrund haben. Es handelt sich eigentlich um den Stadtteil, der in Brüssel das wichtigste industrielle Herz eigentlich gewesen ist, um 1900 herum, sagen wir mal. Das heißt, in der Zeit war der Reichtum von Brüssel auch durchaus an Molenbeek gekoppelt. Wir sind ganz in der Nähe eines Kanals, der eigentlich den Norden von Belgien und dann weiter mehr oder weniger die Nordsee mit dem Süden von Belgien verbindet. Und dieser Kanal war als Transportweg natürlich ganz entscheidend und da haben sich verschiedene Industrien angesiedelt in der Zeit. Dazu gehören Seilereien um 1900 rum, dazu gehören aber auch viele Dinge, die mit im weitesten Sinne Lebensmitteln zu tun haben. Es gibt eine ehemalige Pastafabrik, das ist heute ein Bürogebäude mehr oder weniger. Es gibt eine ehemalige Zuckerraffinerie, da ist dort eine Tanzequipe untergekommen. Es gibt ein paar Theatergruppen.
1: Tu rentres à Bruxelles, si j'étais celui, toi tu es la seule, si je reste ici, tu rentres à Bruxelles.
0: Wir stehen jetzt gerade an der ehemaligen Bellevue-Brauerei. Es gab mehrere Brauereien, das war aber, glaube ich, die größte, die hier in Molenbeek war, direkt am Kanal. Und diese Brauerei hat man vor einigen Jahren verändert. Nachdem die einige Jahre leer stand, vorher war das eine ganz wichtige Brauerei hier in der Gegend, hat man sich entschieden, verschiedene Funktionen zu verbinden. Das heißt, es gibt einmal dieses Hotel, vor dem wir stehen, das Meininger Hotel, das sich sehr stark an junge Leute, junge Reisende richtet. Und da lebt noch so ein bisschen die Graffiti-Sphäre weiter, die in der Zwischenzeit, als das Haus eben leer stand, genutzt wurde. Das heißt, die Künstler kamen hier rein, von der Straße haben dann das ein bisschen besetzt und das hat man aufgegriffen. Also eigentlich eine Kultur, die aus dem städtischen Kontext entsteht. Dazu gehört natürlich Graffiti, dazu gehören aber auch andere Dinge. Das Ganze hat vor allen Dingen den Hintergrund, woher kommen die Leute, die diese Künstler sind. Skater-Szene gehört dazu, Punk gehört dazu, Surfer-Szene gehört da teilweise dazu.
2: A chacun sa nostalgie, la mienne, c'était les colonies et les pâtes de fruits. 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
0: Ebenfalls zu dieser Brauerei, und darum ist sie exemplarisch sehr gut, gehört ein weiteres Hotel, das heißt Bellevue, so wie die Brauerei auch hieß. Das ist aber gar nicht in erster Linie ein Hotel. Ich glaube, sie haben 29 Zimmer, sondern viel wichtiger ist, das ist auch eine Hotelschule. Und viele dieser ehemaligen Industrieareale sind eigentlich genau daraufhin heute ausgerichtet, dass man versucht, soziale Einrichtungen dort unterzubringen. Und diese Hotelschule zielt unter anderem darauf ab, Leuten, die hier wohnen, die Möglichkeit zu geben, zum Beispiel im Hotelsektor eine Ausbildung zu kriegen. Für mich ist immer wichtig, wenn ich hier rumlaufe oder mit Besuchern, zu erkennen, was hier alles passiert und dass es ein interessanter Stadtteil ist und dass diese Möglichkeiten bestehen. Und wie überall sind dann die Künstler die Ersten. Es gibt eine andere kleine Brauerei, die ist umgebaut. Das sind heute Künstlerateliers. Es gibt andere Künstler, die sind hier reingegangen. Es gibt Theatergruppen, die ähnliche Räume besetzt haben. Ich glaube, ich habe den Eindruck, viele trauen sich nicht nach Molenbeek, weil die Reputation natürlich nicht besonders gut ist. Und wenn man dann sagt, man führt dort, dann gibt es das Interesse und dann trauen die sich natürlich. Und das ist eigentlich der Hauptgrund, weswegen Molenbeek für mich ein sehr, sehr spannendes Pflaster ist.
3: Es gibt jetzt die Touristen, die hierher kommen, wirklich diese Terrororte sehen wollen, also die sagen wollen, wo war denn das gewesen, zeigen Sie es mir mal.
0: Also ich mache solche Sachen nicht. Ich habe das gehört, dass es Leute gibt, die da regelrecht auf die Suche gehen. Ich finde das nicht sinnvoll. Natürlich hat Molenbeek in den letzten Jahren einen Bekanntheitsgrad erreicht, der mit dem Stadtteil im Ganzen wenig zu tun hat, aber mit eben dem Terrorismus in Paris und dem Anschlag in Brüssel, die beide, sagen wir mal, über bestimmte Wege nach Molenbeek dann reichen.
1: Si j'étais celui, toi tu es la seule, si je reste ici, tu rentres à Bruxelles.
4: Brüssel heute mit ganz vielen frankophilen Klängen, denn in Brüssel wird in erster Linie Französisch gesprochen. Im Stadtteil Molenbeek, da hört man besonders viele Sprachen, natürlich sehr oft Arabisch. Sie können hier aber auch an manchen Orten sich fühlen wie auf einem orientalischen Zug. Ja, wir gehen gleich mal in dieses Herz von Molenbeek. Bonjour et bienvenue, vous écoutez la Radio Voyage avec Alessandre. Alessandre, Monsieur le Changeur. Das ist die Radioreise mit Alexander Tauscher. Ich grüße Sie heute unterwegs aus Brüssel. Unsere Tour will heute einige Klischees widerlegen. Vor allem, wenn wir durch den Bezirk Molenbeek laufen, dieses ehemalige Arbeiterquartier in dieser belgischen Hauptstadt. Terrornest hörte man bei Molenbeek. Klar, nach den Attentaten auf Charlie Hebdo oder auch des Bataclan in Paris oder auch den Brüsseler Anschlägen, da führten die Spuren immer wieder hierher nach Molenbeek. Doch Ich habe diesen Ort ganz anders erlebt. An vielen Ecken ruhig, sogar friedlich, in der Hauptstraße, in dieser Fußgängerzone, sehr, sehr wuselig, aber freundlich doch. Und ich hatte nirgendwo, wirklich nirgendwo ein schlechtes Gefühl gehabt. Das Zentrum von Molenbeek ist ein großer arabischer Bazar. Und rund um diese Art Deco-Kirche Saint-Jean-Baptiste, da verkaufen die Händler ihre Ware. Und unser Guide Olaf bringt uns gleich hierher, jetzt also in dieses alte Molenbeek. Und passend dazu, zu diesem orientalischen Klang, kommt nun ein ganz, ganz großer Belgier mit seiner Verneigung vor dem Orient, Salvatore Adam.

0: Wir betreten den Markt von Altmolenbeek. Vor uns ist das Rathaus, ein Gebäude von 1889 mit einer sehr eindrucksvollen Kuppel. Und davor ist jetzt gerade relativ viel Leben. Also wir haben einen Stadtteil, vor allen Dingen also dieser Teil von Molenbeek, wo sehr, sehr viele, wie sagt man immer so schön, Menschen mit Migrationshintergrund wohnen. Und dieser Markt ist 2014 ist ja ein bisschen renoviert worden, sagen wir mal. Also man hat ein bisschen neue Pflastersteine verlegt. Seitdem ist es offiziell kein Parkplatz mehr. Eigentlich ein sehr schöner Platz, ein länglicher, rechteckiger Platz mit einigen sehr schönen Gebäuden von der Jahrhundertwende. Einige auch hier, was ein bisschen ungewöhnlich ist, für Molenbeek schon ein bisschen restauriert. Das sind also ganz kleine Läden, nichts Großartiges. Vieles so Boutique Salam und Nissa Hijab und ich weiß nicht, was alles, wie die Läden hier heißen. Ein paar Ecken, wo man auch ein bisschen was essen kann und so. Und da stehen jetzt ein paar Zelte und viele junge Kinder bewegen sich da und so. An anderen Tagen ist das hier normaler Markt, Wochenmarkt. Und dann muss man sich hier wirklich durchwurschteln. Der ist dann sehr stark marokkanisch geprägt. Das ist also wirklich spannend. Diese Märkte sind natürlich toll. Und man muss sich da so ein bisschen durchdrängeln auch und so. Es ist dann sehr, sehr lebendig. Ist nicht für jeden was.
1: Im echten Orient im Prinzip.
0: Oder? Ja, so weit würde ich jetzt nicht gehen. Aber es ist natürlich schon sehr geprägt von dieser Kultur. Es ist ganz toll. Es ist auch alles sehr, sehr günstig natürlich, weil die Leute hier nicht viel haben. Der Altmolenbeek-Teil hat 25% Ausländeranteil, aber viele der Menschen, die ursprünglich mal von irgendeinem anderen Land hierher gekommen sind, haben ja mittlerweile auch die belgische Staatsbürgerschaft, das lässt sich ja gar nicht auseinanderrechnen.
1: Wir sehen es ja deutlich, also die Frauen mit Kopftuch sind in der Überzahl hier, ja? Also
0: hier ist das durchaus sehr, sehr klassisch marokkanisch vor allem geprägt. Es gibt andere Stadtteile in Brüssel, die dann eher türkisch geprägt sind, aber dieses hier hat sehr, sehr stark marokkanischen Anteil. Das mischt sich auch ein bisschen mit anderen, ja, aber natürlich, also so ganz dieses sehr, sehr bunte Bild und dazu gehören auch diese sehr traditionellen Zeichen von natürlich der marokkanischen Kultur. Die findet man hier und das ist eigentlich genauso ein Markt, der so auf der Kippe steht. Die Lebendigkeit hier rührt eben daher, dass das auch alles dazugehört und dass man das auch akzeptiert und da macht das auch wahnsinnig viel Spaß. Man sieht direkt hinter uns, also 20 Meter vom Markt weg, ein ganz, ganz neues Haus. Unten ein neuer Kaffeeladen, der so ein bisschen Starbucks-artig ist. Oben ist ein Wohnhaus, deutlich moderne Architektur. Es gibt viel diese kleinen Parzellen, wo dann eben das Neue sich reinmischt. Und das ist eigentlich das, was ich selber so spannend finde, dass das nicht mit einem Ruck alles aufgeräumt wird. Das wäre ganz, ganz schrecklich hier. Wir sind jetzt auch 100 Meter weg ungefähr von der Schneise, die man in den 70er Jahren durch Molenbeek geschlagen hat, um die Metro hier zu verlängern. Da hat man damals, ich meine, es wären 180 Häuser einfach abgerissen. Und diese Schneise ist bis jetzt nie so 100% verheilt.
1: Diese Sünden von damals. Ja. Wie ist das abends, wenn man hier lang geht? Haben die Geschäfte geöffnet wie in Kreuzberg, dass man rund um die Uhr fast einkaufen kann, zum Döner gehen kann? Oder ist dann hier eher ruhig? Ist es auch ein Ausgehviertel?
0: Grundsätzlich ist es aber so, dass wenn ich abends noch was brauche, meine Freundin wohnt selber in einem Stadtteil, der auch sehr gemischt ist, um es mal vorsichtig zu sagen, da ist der große Vorteil, die Marokkaner, die haben dann auch schon mal länger auf. Also da kriegt man dann noch was, gerade die Lebensmittelläden, das ist dann offiziell bis 8, aber da kann man auch schon mal eine Stunde später noch Glück haben oder so, das geht. Die Läden, die jetzt rund um die Uhr aufhaben, wie ich das zum Beispiel auch aus Köln-Kalk da mal kenne an so Ecken, das gibt es jetzt hier, glaube ich, nicht so, aber die halten sich nicht immer so stechuhrmäßig an die Zeiten. Da muss ich zum Beispiel auch zugeben, dass ich jetzt hier abends nicht so viel bin.
1: Aber nicht aus Angst, du hast jetzt nicht das Gefühl,
0: ich hätte jetzt keine Angst, was passieren, aber das sind jetzt nicht die Einrichtungen, wo ich abends unbedingt hin muss, das sind jetzt nicht die Kneipen. Es gibt wohl 100 Meter von hier, nur eben hinter dem Markt, Fahrt Kapun heißt das, eine Konzerthalle. Und die ist ganz bekannt. Da bin ich auch schon mal zu Konzerten hingegangen.
1: Wenn du abends ausgehst, dann aber auch ins klassische Brüssel, also in den Altstadtkern.
0: Ja, das ist ja zum Glück alles ein bisschen fließend. Also es gibt Gegenden, wo ich jetzt nicht unbedingt hin muss. Es gibt etwas, was gerade für Besucher, aber auch für die Leute, die hier wohnen, rund um die Markthalle Saint-Géry, das ist wirklich im innersten Zentrum. Da sind extrem viele Cafés entstanden in den letzten 20 Jahren. Das war auch ein Stadtteil, der total runtergekommen war. Stadtteil Saint-Gilles ist zum Beispiel ein Stadtteil, wo es wunderbare Ecken gibt.
2: Veronique Jeannot war dies. Wir bewegen uns weiter rund um die Kirche Saint-Jean-Baptiste, deren Glockenturm einem Minarett ähnlicher sieht als einem Kirchenturm. Und gleich gehen wir da rein. Ihre Ohren sind auf Urlaub eingestellt, denn die Radioreise macht sich Platz im Gehör. Alexander Tauscher unterwegs in Brüssel. Wir laufen weiter durch den Stadtteil Molenbeek, in dem knapp 100.000 Menschen leben. Multikulti ist hier das Markenzeichen. Zog es um 1900 noch vor allem Spanier, Italiener oder Portugiesen ins Viertel, waren es in den 50er und 60er Jahren insbesondere Marokkaner. Fast die Hälfte der Bewohner hat heutzutage marokkanische Wurzeln, mehr als ein Drittel ist muslimisch. Multikulti lebt auch Pierre Aurillard. Er ist der Pfarrer der Église Saint-Jean-Baptiste, die Kirche des heiligen Johannes des Täufers, übersetzt. Sie ist eine römisch-katholische Kirche, in den 30er Jahren gebaut, und zwar im Art Deco-Stil, nur ein paar Meter übrigens vom eben besuchten Markt entfernt. Pierre erklärt uns seine Philosophie und anschließend erzählt Olaf über sein privates Leben in Brüssel.
3: Bienvenue et je vous prie d'entrer avec le guide dans mon église. L'Iftar, le repas du Ramadan en 2016, c'était ici, il y avait musulmans, bien et sans laïcs.
2: Willkommen hier, ich bin der Pfarrer dieser Kirche, eine wunderbare Kirche aus Beton, eine der wenigen in Brüssel. Sie wurde gebaut in den 30er Jahren, eine Kirche, die gewachsen ist. Also es gab ja einmal sehr, sehr viele Katholiken und vor einigen Jahrzehnten gab es die Gegenbewegung und die katholische Kirche war nicht mehr so groß. Und ich bin nun Teil dieser afrikanischen Gemeinde, die sich dieser Kirche angenommen hat. Wir sind eine sehr warme Gemeinde, nicht nur, weil wir heute hier sonniges Wetter haben, wir machen Veranstaltungen auch für Muslime, für andere Christen und hier mischt sich das ja ohnehin. Zum Beispiel zum Ramadan haben wir gemeinsam gefeiert, gesungen mit unserem Gospelchor und es ist nicht ganz unumstritten hier. Ich habe oft auch Kritik kassiert, denn die katholische Kirche ist da nicht immer offen, aber mir ist das wichtig. Wer will, kann diese Kirche besuchen, dann öffne ich sie auch. Ständig offen lassen kann ich sie leider nicht, aber wir sind ja hier ein sehr, sehr schönes Gebäude, ein Meisterwerk der Architektur.
3: Je suis Camerounais. Ici, je suis arrivé à Bruxelles le 2 décembre 2004.
2: Ich selbst komme aus Kamerun. Ich bin am 2. Dezember 2004 hier nach Brüssel gekommen. Ich fühle mich wohl hier in Molenbeek. Eine angenehme Atmosphäre hier im Herzen dieses Stadtteils. Ich lebe gemeinsam mit Christen und Muslimen und sehe das auch als Aufgabe, dass wir hier in der Kirche gemeinsam mit anderen leben.
3: Parce que la mission c'est aussi sortir de son église, de chez soi, aller rencontrer les autres. Tout ce qui habite Molenbeek, parce que je trouve que cette église n'est pas seulement l'église chrétienne.
2: Ich glaube, diese Kirche ist keine Kirche der Glaubensgemeinschaft, sondern eine Kirche der Kommune. Ich möchte einen Austausch schaffen zwischen Muslimen, Laizisten und auch Christen. Das sehe ich so, ja.

0: Molenbeek hat eine ganz wichtige Funktion innerhalb von Brüssel. Das heißt natürlich, wenn man bestimmte Gruppen hat mit einem bestimmten Migrationshintergrund oder sonst was, wenn ähnliche Leute nach Brüssel kommen, das ist ganz normal, das ist überall so, gehen sie natürlich dorthin, wo sie schon Leute kennen oder wo ihre Kultur vertreten ist. Das heißt, Molenbeek hat immer solche Leute angezogen. Ja. So, dann kommen die dahin, haben erstmal keine Arbeit. Das heißt, Molenbeek muss sehr viel an sozialen Leistungen eigentlich erstmal bieten. Und die Schwierigkeit für Molenbeek ist, sobald diese Leute Geld verdienen, gehen vielleicht nicht alle, aber ein hoher Prozentsatz, in einen anderen Stadtteil, wo es vielleicht ein bisschen attraktiver ist oder zumindest meinen sie, dass es attraktiver wäre. Das heißt, die Steuereinnahmen, die durch Leute kommen, die Geld verdienen, die gehen Molenbeek verloren. Und deswegen, es gibt diesen Ausdruck, dass Molenbeek so ein bisschen die Rolltreppengemeinde für Brüssel ist.
1: Gibt es ja auch solche Parallelgesellschaften wie eventuell in Kreuzberg in Berlin?
0: Ja, das gibt es schon. Das ist schon richtig. Also es gibt schon Straßenzüge, wo das schwierig ist, aber auch da will ich der Polizei nicht zu nahe treten, das ist so komplex. In Brüssel ist es generell so, es gibt natürlich ein paar gehobene Stadtteile, es gibt ein paar ärmere Stadtteile, aber das, was an Brüssel gerade so spannend ist, ist, dass es teilweise auch von Straße zu Straße wechselt. Und das heißt, es gibt eine wahnsinnig durchwachsende, sehr, sehr spannende Kultur, wo Dinge aufeinander prallen, die vielleicht in Deutschland weiter auseinandergezogen sind. Deswegen ist mir das so wichtig, hier rumzugehen und ein paar Dinge zu zeigen. Die sozialen Einrichtungen, die sind halt entscheidend. Also es gibt eine Zeichenschule aus dem 19. Jahrhundert. Die wurde eingerichtet, um den Arbeitern künstlerische Fähigkeit. Und die gibt es bis heute. Und heute ist das ein Zentrum für kulturelle Kohäsion. Das ist immer noch im gleichen Gebäude. Im Grunde malen die Kinder, Jugendlichen da auch bis heute noch. Und man hat ein bisschen was renoviert und so. Da geht es aber auch darum, dass einfach diese Jugendlichen an andere Möglichkeiten der Freizeit rangeführt werden. Und sowas gibt es relativ viel.
1: Die Internationale in der flämischen Version, damit wir hier auch immer ein wenig den Proporz zwischen Flamen und Wallonen wahren, denn dieser Konflikt, der reißt ja in Belgien immer wieder große Gräben. Gleich überwinden wir einen großen Graben, und zwar den Wassergraben, und laufen dann langsam von Molenbeek in die schicke Innenstadt von Brüssel. Aus dem Herzen Europas meldet sich heute die Radioreise mit Alexander Tauscher. Schön, dass Sie uns nach Brüssel gefolgt sind. Brüssel, eine Stadt, die bei mir, muss ich zugeben, zunächst nicht auf der Top-10-Liste weit oben stand. Irgendwann wollte ich sie mal kennenlernen, aber ich dachte mir, nimmst du dir Zeit, Alex. Und in der Tat kann ich sagen, Brüssel ist kein reines Prachtwerk. Nein, es gibt viele graue, zum Teil auch hässliche Ecken, aber es gibt auch viele gemütliche Ecken. Und es ist vor allem eben dieses besondere Lebensgefühl, die Mischung der Nationen, vor allem auch die Mischung aus Holland und Frankreich, so jedenfalls definiere ich Brüssel ein wenig. Diese Mischung und auch diese vielen Kontraste zeigt uns jetzt unser Guide Olaf Winkler, denn wenn wir jetzt weiterlaufen werden vom Arbeiterbezirk Molenbeek in Richtung Börse, werden wir all diese Kontraste erleben und dazu eine der größten Liebeserklärungen an Brüssel von Lisbeth List.
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0: Wir haben jetzt Molenbeek gerade verlassen. Eigentlich sind wir nur über eine einzige Brücke über den Kanal gegangen, also nur wenige Meter, und sind jetzt in der Innenstadt, also 1000 Brüssel. Und hier ist sofort ein ganz anderes Leben natürlich. Das ist die Dansaardstraat, oder ich spreche meistens Flämisch hier. Brüssel ist ja sehr international.

0: angefangen hat. Die haben dann von Dries van Noten und Ande Möhlemeester und so diese wichtigen Modeschöpfer der Antwerpener Szene, die Ende der 80er Jahre quasi die europäische Mode mit beeinflusst haben. Die Sachen kann man da kaufen und das ist halt ein bisschen höheres Budget, sagen wir mal.
1: Aber es geht so fließend über. Wir haben immer noch hier die Geschäfte auch mit orientalischem Einfluss. Wir sehen hier ja, auch so Barbiere im türkischen Stil.
0: Das geht absolut ineinander über. Eigentlich kann man die Donsart-Straat oder Rue d'Ansart in drei Teile teilen. Ganz am Innenstadtteil sind eben diese Ketten mittlerweile angekommen. Der mittlere Teil ist noch am ehesten, so wie ich es gerade beschrieben habe. Da sind wir jetzt fast. Und die letzten, ich sag mal 300 Meter, da kann noch viel passieren. Aber da gibt es da vorne zum Beispiel eine Mikrobrauerei, weil das kommt jetzt langsam wieder. Es gab mal 170 Brauereien in Brüssel. Die sind alle verschwunden, als man den Kanal zugeschüttet hat. Das ist auch so die Gegend, wo ich selber abends ausgehe, mich ganz wohl fühle. Nicht an jeder Ecke, aber es gibt so viele Cafés, dass man die sich so ein bisschen raussuchen kann. Zum Beispiel hier gegenüber, Bar Beton, da gehe ich jetzt nicht oft hin, aber das ist eine der Bars. Es gibt eine Person, der hat hier alles quasi mit angestoßen und bis heute macht er immer wieder Läden auf, betreibt die eine Weile, lässt dann jemand anders übernehmen. Manchmal klappt es auch nicht, manchmal klappt es doch. Die gehört mit dazu. Und da sind dann relativ viele junge Leute. Die Bar Beton hat den großen Vorteil, man kann da auch in der Sonne sitzen, weil Brüssel hat viele enge Straßen, dann geht das nicht immer so.
2: Oh, lecker Brüssel, was du noch in dir gestartet. Brüssel und Brüssel, was prägt.
0: Jetzt nähern wir uns also New Granmarkt. Ich bewege mich hier vollkommen immer auf Niederländisch oder Flämisch. Das heißt, nutze also die niederländischen Ausdrücke.
1: Beide Sprachen werden ja gesprochen hier, ja?
0: Beide Sprachen werden gesprochen, ja. Also es ist ein bisschen mehr Französisch. Natürlich sowieso im administrativen Kontext ist es eher Französisch. Ansonsten, gerade im kulturellen Sektor ist auch das Niederländische sehr, sehr stark. Ja, der New Granmarkt ist also ein Platz, der sehr schön ist. Hier stehen Platanen. So, und das ist ein Platz, da kann man Basketball spielen. Da sind auch gerade jetzt so, das sind ja mindestens 20 Jungs, die da irgendwie Basketball spielen. Und das ist ganz lebendig und gleichzeitig ist es in der Tat mondän hier schon. Hier kommt eine Straße rein, das ist die Lepage. Da sind zum Beispiel Second-Hand-Läden aber wirklich gehoben. Also das ist nicht ganz billig, aber die haben dann ganz tolle Sachen. Und so mischt sich das alles. Und diese Straße verbindet den Kanal, also sprich Molenbeek eigentlich, mit der Börse. Und die Börse ist absolute Innenstadt natürlich. Da läuft der Boulevard lang. Und mittendrin eben dieser New Granmarkt. Wir kommen gleich noch zum Oude Granmarkt, also zum alten Getreidemarkt. Das hier ist der neue, der wurde nach und nach verlegt damals. Sehr typisch für dieses Viertel aber, mit dieser Modeprägung ist, gibt es eine Einrichtung, das heißt MAD, M-A-D. Das spricht im Grunde für Mode and Design. Da versucht man, belgische, speziell auch Brüsseler, Designer zu unterstützen.
1: Wir haben das Gefühl, dass jeder kleine grüne Platz hier genutzt wird. Wir sehen hier die Jungs in Shorts spielen. Gibt es wenig grüne Parks, Seen, Ausflugsgebiete für die Brüsseler?
0: Also ich habe mal gelesen, Brüssel sei eine der grünsten Hauptstädte von Europa.
1: Wirklich? Ja.
0: Aber definitiv nicht da, wo meine Freundin wohnt, definitiv auch nicht, wo man sich normalerweise bewegt. Das hat viel damit zu tun, der König hat ja ein Schloss in Laken. Und Laken ist ein Stadtteil ein bisschen außerhalb und da ist eine immense Parkfläche. Und es gibt auch noch auf Brüsseler Gelände, also die Anfänge des großen Stadtparks und all diese Dinge, die tragen dazu bei. In der Stadt selber gibt es tatsächlich relativ wenig Grün, in vielen Straßen gar keines. Das ist ein großes Problem, zumal es hier viel zu viel Autoverkehr gibt. Ich fahre hier gerne Fahrrad, das ist aber gefährlich. Das ändert sich auch gerade ein bisschen. Sie fangen jetzt an, Fahrradwege zu bauen und so. Wenn man hier früher darauf gesetzt hätte, da sind andere Städte weiter. Gerade im flämischen Teil wird sehr viel Fahrrad gefahren. Es ist in Brüssel, jetzt kommen hier gerade mal 2, 3 Fahrräder vorbei, aber insgesamt ist das viel zu wenig.
1: Wenig.
0: Und dadurch gibt es so viel Autoverkehr.
1: Ich sehe auch viel weniger Jogger als zum Beispiel in London. Also
0: ja, also hier in der Innenstadt joggen wäre auch nicht so eine wahnsinnig gute Idee. Aber das ist das Problem. Wenn man nah an einem Park wohnt, kann man gut joggen. Es gibt im Stadtteil XL zum Beispiel 2 wunderbare Teiche. Das ist aber auch ein sehr reiches Wohnviertel. Wenn man da unterwegs ist, sieht man jeden Tag Läufer. Also da joggen immer Leute.
2: Brüssel war noch amüsant und fidel. Brüssel war noch oh la la.
3: Oh lala, Brüssel. Mit dem Atomium, dem Maison de Roi oder auch dem Mannequin Piece. Es gibt noch viel zu entdecken auf unserem Rundgang durch die belgische Hauptstadt. In diesem Sinne, jusqu'à même, wie immer an dieser Stelle, auf Weiterhören.

0: Richtet auf eure Lauscher, denn hier spricht der Tauscher, der Alexander. Grüßt sie alle miteinander und wünscht auf diese Weise eine schöne Radioreise. Heute im Herzen von Europa in Brüssel. Bonjour. Das Atomium ist das wohl bekannteste Wahrzeichen in Brüssel. Dieses imposante Kugelgebilde stellt ein Eisenmolekül in 165 milliardenfacher Vergrößerung dar. Wahnsinn. Es wurde in den 50er Jahren zur Weltausstellung eröffnet und noch heute strahlen diese neun glänzenden Kugeln. Besucher entdecken hier unter anderem die futuristischen Röhren und Kugeln und die verschiedensten Ausstellungen von Wissenschaft bis Design. In der oberen Kugel, da schweift der Blick über die Brüsseler Skyline. Und das tun wir jetzt auch, gedanklich zumindest, mit Marc Intérieur vom Tourismusbüro der Stadt. Und musikalisch begleiten uns unter anderem Bakara, Dig Anegarn und jetzt Benabar.
1: Je n'avais pas de cadeau pour t'offrir à Noël. 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Offrir une ville, c'est vaniteux.
2: The main touristical attraction is of course the Grand Place and Mannequin Piece, but and it is beautiful, but there is so many other things to see and to experience.
0: Ja, die touristischen Hauptattraktionen sind natürlich der große Markt oder Mannequin Piece. Die sind wunderschön, aber es gibt so viele andere schöne Orte. Sie können zwei Wochen lang hier in Brüssel bleiben, ohne alles gesehen zu haben, ohne alles entdeckt zu haben. Ich zum Beispiel mag Molenbeek sehr, weil es so dynamisch ist, sich so entwickelt. Es ist noch nicht so strukturiert und man spürt das Potenzial von
2: Molen. And then you have other quarters. I have lived in the center. I have lived in Watermael-Bosvoorde.
0: Ich habe in verschiedenen Stadtbezirken gelebt. Mal im Zentrum, mal in Watermael-Bosvoort. Da ist der Wald zum Beispiel, der Park. Da ist alles so grün, so entspannt zu leben da. Es gibt kleine Märkte, kleine Geschäfte. Jeder Bezirk von Brüssel hat seine eigene kleine Community.
2: There you have a little market and you have little shops and small restaurants. And so every part of Brussels has its own little community.
1: Avec vous, messire, faire des affaires, c'est un plaisir. Alors Bruxelles, je te la donne. Mais faut le dire à personne.
2: You have, of course, the main buildings and the administration and where people work. But in the same neighborhood, there are also a lot of nice restaurants. Nice
0: in diesem EU-Bezirk haben sie natürlich die Hauptgebäude, die Büros und alles. Aber im selben Bezirk gibt es auch kleine, gemütliche Restaurants und Kneipen und auch da eine sehr lebendige Gesellschaft. Das wissen nur wenige. Aber es ist eben diese Mischung, weswegen wir Brüssel auch die Stadt der vielen Einflüsse nennen und sie haben ja die Administration einerseits, aber eben auch diese kleinen Straßen mit den Geschäften, mit den vielen Museen. Das ist alles sehr nah aneinander. Sie laufen vielleicht so 10 Minuten und sind dann in einer ganz anderen Umgebung.
2: Restaurants, you have a lot of culture, museum, and it's very close to each other. So you walk maybe 10 minutes and you're in another surrounding.
1: Bruxelles.

0: and that has maybe even not so much to do with the.
1: Dieses Multikulti, das hat nicht so viel zu tun mit den Botschaften, weil die bleiben ja meist in ihren Häusern, in ihren Villen. In der Stadt spüren sie das, ja? Deshalb nennen wir auch Brüssel die Stadt der 138 Nationen, die hier leben.
0: 38 different nationalities living in Brussels. Yeah.

0: take the underground or the bus or whatever, and you will see on all kind of different.
1: Nehmen Sie die Metro, den Bus, was auch immer, und Sie werden all die verschiedenen Nationalitäten erleben. Klar, die meisten sind Belgier. Und dann die Mischung der Berufe, der Schichten. Sie sehen im Café zum Beispiel Menschen im Schlips und Anzug, Frauen im Businessgewand und daneben Leute einfach so in kurzen Hosen. Das gehört zusammen, das ist nicht voneinander getrennt.
0: People in shorts and in, it's okay to be together. It's not so separated.

0: you could to Bruges or to Ghent or to see Antwerp. The cities Bruges, Ghent, Antwerp are very interesting also.
1: Und von Brüssel aus lohnt sich ein Ausflug nach Brügge, nach Gent oder Antwerpen. Sehr interessante Städte, die haben viel zu bieten. Ja, und dann haben wir die Küste, aber ich persönlich mag die belgische Küste nicht so sehr. Andere mögen sie, ich weiß, aber was mich da stört, dort reichen die Gebäude direkt ans Wasser an. Deswegen fahre ich lieber an die holländische Küste. Da gibt es Dünen, Sand und eben keine Gebäude direkt am Wasser. So klingt es in Holland, dem Land der Ferienhäuser hinter den Dünen. In Belgien finden Sie viele Hochhäuser an der 65 Kilometer, aber ebenfalls sehr sandigen Küste mit 15 Badeorten. Wir bleiben aber auf jeden Fall in Brüssel und kommen jetzt gleich ins Herz der Stadt. Hier ist RIAS, Radio im allerbesten Sinne. Alexander Tauscher hier mit der Radioreise aus Brüssel. Grüße Sie. Wir haben den belebtesten Ort der Stadt erreicht, der Platz, vor dem das majestätische Maison du Roi steht, das Haus des Königs. In diesem Haus befindet sich das Brüsseler Stadtmuseum. Es zeigt Ausstellungen und Sammlungen zur Geschichte von Brüssel, zur Archäologie, Kunst und vielem anderen. Auch die Brüsseler Folklore wird beleuchtet. So ist der Garderobe von Mannequin Peace ein eigener Saal gewidmet. Das Maison du Roi ist Teil des Architektur Ensembles des berühmten Grand Place und zählt zum UNESCO-Weltkulturerbe. Olaf Winkler bringt uns hierher und dazu tanzen wir jetzt einen wallonischen Tango mit Bob Deschamps.

0: Wir sind also jetzt am großen Markt angekommen. Grand Place auf Französisch, im Niederländischen heißt es tatsächlich großer Markt. Das zeigt auch ein bisschen die verschiedenen Funktionen, die der historisch hatte. Es war ein Marktplatz, wie überhaupt hier sehr viele Marktaktivitäten waren, früher, Mittelalter und danach noch. Aber gleichzeitig eben auch Administration. Das heißt, hier ist natürlich das Rathaus, ein gotisches Rathaus, das auch die Gezeiten überlebt hat. Und dazu gehört vor allen Dingen das Bombardement von 1695, also unter Ludwig dem 14. wurde Brüssel angegriffen und die gesamte Innenstadt zerstört. Und hier waren vor allen Dingen Holzhäuser der Gilden. Die Gilden haben sich am Markt gezeigt. Die wurden alle zerstört. Und danach hat man innerhalb von 3 Jahren hier alles wieder aufgebaut. Deswegen ist der große Markt auch so schön und eindrucksvoll, weil alle Häuser einen ähnlichen Stil haben und doch ganz unterschiedlich sind. Und wenn man das lesen kann, sozusagen die Dekoration, dann zeigen eben die Gilden auch ihre Wappenheiligen, sage ich jetzt mal, und so. Also man kann diese Häuser lesen wie ein Buch im Prinzip. Da sind also die Seeschiffer sind da vertreten, die Brauer natürlich, die gehören nach Belgien, das ist klar, nach Brüssel vor allen Dingen. Die Kreuzbogenschützen, das war damals eine ganz wichtige Gilde. Die haben also damals ihre Häuser wieder aufgebaut mit ganz viel Gold. Dazu kommt noch, dass man jetzt das hier restauriert hat. Das heißt, nach und nach hat man die Häuser wieder Gold angepinselt. Das ist zum großen Teil leider kein Blattgold mehr, sondern jetzt ist es goldene Farbe. Aber vom Prinzip her sieht es so aus, wie es vorher war. Das Rathaus hat also überlebt. Die anderen Häuser sind also aus dem 15. Jahrhundert. Die anderen Häuser überwiegend später, 17. Jahrhundert, 1695 bis 98. Und dann gegenüber das Broodhuis im Niederländischen. Auch eine gotische Konstruktion. Die ist allerdings nicht mehr ganz echt. Das hat man im 19. Jahrhundert neu aufgebaut. Da liebte man die Gotik so, dass man es noch gotischer haben wollte, als es eigentlich war.
1: Nochmal Bob Deschamps. Und an dieser Stelle verabschiedet sich unser Guide Olaf und lässt uns einen Abend lang allein in einem der typischen Bierhäuser hier am Grand Place de Bruxelles. In Farbe und Stereo und heute in Schwarz-Gelb-Rot, denn das ist die belgische Flagge. Bienvenue à Bruxelles, je m'appelle Alexandre, die Radioreise aus Brüssel. Auf dem meistbesuchten Platz in Brüssel, dem Grand Place, sollten Sie sich auf jeden Fall Zeit für ein kühles Getränk nehmen. Zum Beispiel im Bierrestaurant Le Brasseur de la Grand Place. Die Mikrobierbrauerei ist in einem der ältesten Cafés am Markt untergebracht, sehr urig da. 4 Biersorten können verkostet werden, 4 Biere, die nach alter Tradition in Kupfergefäßen gebraut werden. Das sind 4 von insgesamt 500 Biersorten in Belgien. 500 Biersorten in einem Land, das gerade einmal so groß ist wie Nordrhein-Westfalen, muss man sich mal vorstellen. Nicht alles muss uns schmecken, wie zum Beispiel Bier mit Himbeere oder Kirschgeschmack, aber wir werden es gleich mal kosten. Und Jean Hammer wird uns bewirten, der Chef hier im Brasseur de la Grand Place, hat uns nämlich ein paar Biere und ein paar belgische Snacks serviert und musikalisch serviert uns nun Michel Sardou. Bier und noch ein Fräulein dazu. Das Lied heißt auch deswegen passend. Bier et Fräulein, ich glaube eine Hommage an das Oktoberfest war dies gewesen. Und auch der belgische Chansonnier Jacques Brel. Er lobt gleich das Bier, wenn auch das Bier in Berlin. Schön.

0: Originally, I come from France, from the east part of the country, from Strasbourg. And it's been almost 20 years I'm living in Brussels. And now, with my partners, we are running two a special beer bar.
1: Ich komme aus dem Osten Frankreichs, aus Straßburg, lebe nun schon seit 20 Jahren hier in Brüssel. Mit meinem Geschäftspartner betreibe ich zwei Bierbars. Wir sind spezialisiert auf Craft Beer, Bio-Lebensmittel und einfach gute Produkte.
0: Good products overall. For the wines, the beers, the juices and everywhere. One of the things with Belgian beer is the diversity. So we used to have over 3000 producers. One brewery in every village.
1: Nun, es gibt eine große Vielfalt an belgischen Bieren. Wir haben über 3000 Produzenten, also in jedem Dorf eine Brauerei. Wenn Sie es zum Beispiel mit Deutschland vergleichen, dann haben wir mehr Bierarten. Bei uns sicher so 30 verschiedene Brauarten. Und ja, wie in Deutschland, es sind großartige Biere. Klar, die großen Brauereien, die sind ähnlich. Aber die kleinen, die Handwerker, die machen unglaubliche Biere.
0: But the small ones, the artisans, they are making incredible beers.

0: we used to have only one brewery left in Brussels in 2009. Now we have 7 breweries.
1: Im Jahr 2009 hatten wir hier in Brüssel nur eine Brauerei. Jetzt sind es 7. Also eine der neuen heißt zum Beispiel L'Hermitage, nah am Südbahnhof. Die andere, die wir gleich kosten werden, das ist das Bier von No Science. Auch eine tolle Brauerei, ehrliche Brauer. Sie brauen ein Bier, das sie auch selbst trinken wollen.
0: They are honest producers. They are trying to brew the beer they want to drink.

0: The red beer is a traditional beer from Brussels called the lambic, and sometimes we are adding fruits for the traditional version. It's either raspberries or sour cherries.
1: Ja, das rote Bier ist ein traditionelles Bier aus Brüssel, the lambic genannt. Manchmal geben wir Früchte bei, gefrorene Himbeeren oder Sauerkirschen. Es ist überhaupt nicht süß, weil es natürliche Früchte sind. Sehr ungewöhnlich, sehr gutes Bier. Es ist nicht vergleichbar mit der Berliner Weiße.
0: Very unusual and very nice beer. It's not like a Berliner, traditional Berliner Weiß.

0: We are working with traditional Belgian cheeses, so we do have a lot of traditional raw meat producer, and so we are making a selection. We have
1: den Käse beziehen wir von traditionellen belgischen Käsereien. Also der beste Käse wird hier gleich 20 Meter entfernt verkauft, in einem sehr schönen Geschäft. Wir haben eine Auswahl der besten Käse aus Belgien, denn die Gäste bei uns, die trinken ja manchmal viel Bier und wollen dazu ein paar Snacks, Fingerfood, und auch da wollen wir Qualität bieten, beim Käse oder auch beim Brot.
0: Again, we are doing the choice of the quality, even for the finger food, for the bread or for the cheese. A part of them are Belgian, a part are French. So we have the traditional dry sausages.
1: Ja, und die Würste, die wir heute hier kosten werden, ein Teil kommt aus Belgien, ein Teil aus Frankreich. Wir haben hier die typischen getrockneten. Wir beziehen sie von einem kleinen Metzger, der auch Pasteten für uns produziert. Und andere Würste kommen aus Frankreich, da zum Beispiel aus der Region Girard oder auch die Morteau-Würste. Also beim Käse haben wir ja die Tradition bewahrt. Bei den Würsten ging in den letzten 50 Jahren einiges verloren. Also jetzt warten wir hier auf neue Energie.
0: We lost a lot the last 50 years. Now we are waiting the new energy to come for the sausages too.
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0: If it's the season for the mussels, we have some really good restaurant for the mussels.
1: Ja, wenn gerade Saison für die Muscheln ist, dann empfehle ich einige unserer guten Restaurants hier in Brüssel. Denn Muscheln ist ein beliebtes Gericht in Belgien, oder auch ein Fischeintopf genannt Carbonat, oder auch die traditionellen Suppen aus dem Westen des Landes. Das ist aber alles saisonabhängig.
0: From the west part of the countries, so it really depend on the season.
1: Das war ein Loblied auf die Muscheln. Nach all diesen Lobreden auf das Bier, den Käse und die Würste, ich kann gut verstehen, warum unser nächster Gast so gern in Brüssel ist. Wir sind ständig urlaubsreif und heute in Belgien gelandet. Aus Brüssel die Radioreise mit Alexander Tauscher. In Brüssel geben sich die Staats- und Regierungschefs der EU oftmals die Klinke in die Hand. Hier tagen die Außenminister, die Finanzminister, hier verhandeln die Unterhändler, hier tagen Gremien, hier wird Politik für einen ganzen Kontinent gemacht. Was in Brüssel entschieden wird, das hat indirekten, sehr oft auch direkten Einfluss auf unser Leben. Und deswegen versuchen viele ihre Interessensvertreter in Brüssel zu verankern. Für das Handwerk, vor allem das Bayerische, sitzt Caroline Kose regelmäßig in Brüssel. Die Radioreise traf die charmante Caro zum Exklusivgespräch. Caro, eine Frau, die ganz auf Europa steht.
3: Europa, Miss Europa, ich war die schönste Miss. Europa, Miss Europa.
4: Ich bin in Brüssel tätig für die Handwerkskammer und betreibe da sozusagen die Interessenvertretung für die kleinen, mittleren Unternehmen, für den gesamten Mittelstand des Handwerks.
1: Du bist ja eine der vielen, die im Rahmen der EU da arbeiten. Wie bist du nach Brüssel gekommen? War das dann hindelegiert worden? War das damals so ein Herzenswunsch gewesen?
4: Eigentlich war es ein purer Zufall. Es kam so diese Stellenausschreibung reingeflattert. Die Handwerkskammer sucht jemanden für die Lobbyarbeit in Brüssel und da habe ich nicht lange gezögert und zugegriffen. Und Glück gehabt, ja. Ich wurde letztendlich dann entsendet und von da an dann habe ich sozusagen die EU-Repräsentanz aufgebaut für die Handwerkskammer, fürs bayerische Handwerk dort vor Ort.
1: Man kommt ja nach Brüssel aus dem schönen Bayern, bei dir Baden-Württemberg. Hm. War man da am Anfang etwas schockiert, diese graue Stadt, diese Bürokratenstadt?
4: Ja, das ist schon wirklich eine andere Welt, wobei Bürokratenstadt würde ich gar nicht mal sagen, als ja, diejenigen, die für die EU dort tätig sind, bewegen wir uns in dieser sogenannten Bubble. Das heißt wirklich nur im EU-Viertel. Und wenn man aber mal darüber hinaus schaut, und das habe ich regelmäßig gemacht, wenn ich Besuch hatte, meine ganze Familie und Freunde, die dann gekommen sind, da fährt man eben auch mal an den Grand Place oder an die Börse oder geht mal in die bekannte Shopping-Designerstraße Rue d'Ansart oder fährt auch mal raus zum Schloss und zum Atomium. Also man sieht einfach unheimlich viel und lernt Brüssel wirklich auch lieben, weil es so viele andere Facetten hat, als einfach nur diese bekannte und in die Welt rausgetragene Image der Bürokratenstadt.
1: Also ist die Lebensqualität hoch? Man denkt ja immer, Brüssel, da ist drumherum nichts groß, das Meer ist ziemlich weit weg, die Berge ohnehin, Wetter ist nicht so gut.
4: Da unterschätzt man Brüssel. Da unterschätzt man Brüssel und die gesamte Region. Es ist anders als die Berge. Die sind da eben nicht, aber man hat trotzdem unheimlich viele Möglichkeiten, rauszufahren ans Meer, nach Holland oder auch an die belgische Küste. Belgien hat unheimlich viel altes Kulturgut, alte Städte, die sehr, sehr sehenswert sind. Outdoor-Aktivitäten Berlin ganz genauso. Man kann schön wandern gehen, man kann Rafting machen im Süden von Brüssel, das ist auch ganz spannend. Letztlich ist die ganze Region wirklich sehr, sehr sehenswert. Kulturell ganz anders als hier, aber ich finde es auch spannend, weil man lernt einfach ein Stückchen Europa kennen und bleibt nicht immer nur in seinem eigenen Dunstkreis.
1: Man hat so den Eindruck, mir ging es so eine Mischung aus Amsterdam und Paris, so ein wenig Holland, aber nicht ganz, und Paris auch nur im Sinne der Cafés. Kann man es so beschreiben als so ein kleiner Sprung nach Frankreich?
4: Ja und nein, denn es hat viele Facetten, und wie wir alle wissen, ist ja Belgien als solches auch als Land überprägt von Wallonen und Flammen, den Auseinandersetzungen aus der Historie heraus, und entsprechend haben die ihre Spuren hinterlassen. Also in Brüssel selber kann man essen wie Franzosen. Die Wallonen, die da sind, da hat man das Gefühl, man ist wirklich in Paris. Es ist klein Paris. Viele Cafés, unheimlich nette Straßenzüge und eben hervorragendes Essen. Und wenn man aus Brüssel rausfährt, Antwerpen ist flämisch geprägt, ist ganz anders und einfach auch von den Leuten her anders. Und das Interessante, das fand ich sehr witzig, da bin ich ein paar Mal drüber gestolpert, man fährt raus, vielleicht 20, 30 Kilometer, fährt an die nächste Tankstelle und merkt, man ist in Flandern, man kommt mit Französisch nicht mehr weit, man muss Englisch sprechen. Deutsch geht nicht, Flämisch kann ich nicht, und dann musste ich eben ganz schnell auf Englisch umsatteln. Und ähnlich ist es in Antwerpen auch. Französisch ist einfach nicht die vorherrschende Sprache, das ist dann das Flämische. Und das macht es dann irgendwie so spannend und man fühlt sich wirklich wie in Europa. Das macht Spaß.
1: Du sprichst ja ohnehin perfekt fließend Französisch, jetzt auch noch sehr gut Englisch. Also eine Stadt, in der man auch seine Fremdsprachenkenntnisse trainieren kann.
4: Trainieren und auch wirklich ausleben kann. Wenn man mit den Sprachen auch groß geworden ist, wie ich es bin, dann macht das natürlich Spaß, wenn man dieses Umfeld hat, wo man das auch anwenden kann. Das ist richtig, ja.
1: Und wenn man dann von Brüssel aus die Politik des Handwerks auch verfolgt, sich ja mit der Brüsselbrille nochmal eine andere Brille, ja?
4: Ja, und Handwerk in Brüssel ist was völlig anderes. Das ist auch so eine Erfahrung für sich, die man mal machen muss, glaube ich. Handwerk in Brüssel kennenzulernen oder in Belgien ist einfach nicht Handwerk wie in Deutschland, wie wir das kennen, aber das ist es in ganz Europa nicht. Und das macht es aber auch so spannend, europapolitisch unterwegs zu sein, gerade für das Handwerk. Wir meinen immer, wir kommen mit unseren Positionen sehr weit. Unsere Position oder unser Handwerk ist doch eigentlich genau das. So muss es sein, so muss es laufen. Aber es sind so viele andere Länder mit so unterschiedlicher Organisation des Handwerks. Es macht verständlich, dass wir in Europa immer nur Kompromisse aushandeln können, weil jeder mit seiner eigenen Prägung an Fragestellungen rangeht, an neue Regelungen, die die Kommission vorschlägt. Wenn man das versteht, hat man auf der anderen Seite auch wieder bessere Argumente für seine eigenen Überzeugungen auch einzutreten und zu sagen, Mensch, wie wir das machen, ist es doch super, schaut doch mal, wir haben damit Erfolg. Aber das den Leuten so klar vors Gesicht zu sagen, bringt uns nichts. Sie müssen das erfahren können. Und wenn man versteht, wie die ticken, kann man sie ganz woanders abholen. Das zu entwickeln, so ein Gefühl dafür zu entwickeln, wie kann ich andere davon überzeugen, dass ich den richtigen Weg habe und dass das meine Idee die ist, womit wir mehr Erfolg haben insgesamt in Europa, dann haben wir was gewonnen.
1: Dann wünschen wir dir noch viele, viele spannende Jahre hier in Brüssel.

0: Song of Joy, eine Ode an die Freude. Hoffentlich bleibt das so in Europa. Wir sprachen mit Caroline Krose, die für die Handwerkskammer für München und Oberbayern in Brüssel die Stellung hält. Die Radioreise mit Alexander Tauscher geht langsam in die Schlussetappe. Heute Brüssel von A bis Z. Fehlt noch P und F, Pommes frites. Nun sagen Sie bitte nicht, der Tauscher ist aber kulinarisch abgestürzt auf dieser Reise. Nein, nein, die Fritten sind einfach Pflicht hier in Brüssel. Maison Antoine ist die wohl berühmteste Frittenbude in der belgischen Hauptstadt. Der Laden auf der Brüsseler Place Jourdain, der gilt als der Nabel der Pommes frites Welt. Angela Merkel stand hier schon im Fritten- und Fettdunst und auch König Albert II. Feierte seinen 70. Geburtstag mit Fritten des Maison Antoine. Übrigens, auch wenn die Flammen und Wallonen oft zerstritten sind, auf die Pommes frites sind sie gleichermaßen versetzt. Marc Antérieur von Brüssel Tourismus versucht ein wenig den Kult um die Frites zu erklären.
1: J'aime les frites, j'en mange à tous les jours, j'en mange vraiment toujours et je les partage même pas. J'aime les frites, j'en ai plein dans ma bouche, mais je ne porte même pas de couche. Je sais, c'est pas beau à voir.
2: French fries, they call it, but it's Belgian. Definitely have a different taste than in other countries. A big culture of fritkot.
3: Die Frites, ja, French fries genannt, aber sie kommen nun mal aus Belgien, schmecken auf jeden Fall hier anders als in anderen Ländern. Es hat eine Tradition, eine Kultur. Früher, da fuhr man mit dem Wagen durch das Land, da wurden die Frites da verkauft. Es ist ja eigentlich ganz einfach. Also Kartoffeln werden geschnitten, in Öl gebraten, zweifach. Ich weiß nicht, warum es so beliebt ist. Naja, es ist sehr preisgünstig und die Menschen mögen es. Es wurde normal bei uns. Und wenn etwas normal ist, dann denke ich, ist es gut.
2: It's very cheap and people like it and so it became something normal. And when something gets normal, I think it gets good. The best Chinese food you will find in the streets in China because it's normal. Or Vietnamese food.
3: Es ist so wie zum Beispiel die chinesische Küche. Die beste, ja, die werden Sie in den Straßengarküchen in China finden, auch weil es da ganz normal ist. Sie machen es so lange da. Ja, auch die vietnamesische Küche, sie machen es so lange, der Geschmack ist einmalig. Und so ist es auch mit den Frites hier in Belgien.
2: The taste is unique and I think it's the same with Frites in Belgium.
0: Da weint er zum Schluss, der Himmel über Brüssel, Dalida. Belgische Pommes frites, belgische Pralinen, mir läuft so langsam das Wasser im Mund zusammen. Deswegen ist für mich nun Abreise angesagt, aber Sie, meine Damen und Herren, können wie immer verlängern. In Molenbeek, wenn Sie mögen, oder am Grand Place, im Brauhaus oder auch auf dem orientalischen Markt. 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Auch da waren wir schon und nicht nur einmal. 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Die Fotos und Texte finden Sie in den Blogs, die aktuellen Infos wie immer bei Facebook und überall da, wo der moderne Mensch heute noch so unterwegs ist. Ich verabschiede mich in ein paar Sprachen der Welt, die Sie in Brüssel garantiert hören werden. Goodbye, adieu, ciao, servus, farewell, tschüss, salam alaikum und shalom. Sie hören noch viel, viel mehr Sprachen hier im Herzen Europas. Auf jeden Fall da, hey und natürlich au revoir. Und zum Schluss die belgische Hymne, mehrsprachig, von einem großen Belgier, von Helmut Lotti, und dazu nochmal die Menschen dieser Reise.
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6: Salut à tous les écouteurs de la radio. Je m'appelle Caroline et je travaille pour les petites et moyennes entreprises de l'artisanat dans la Bavière. Et je vous souhaite un grand plaisir d'écouter ici le voyage radio avec Alexandre. Faites connaissance de la façon de vivre en Belgique.
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7: Bonjour et bienvenue au Mouderlambic à Bruxelles. Je suis Jean et je suis ici avec Alexander de Radio Voyage. À bientôt à Bruxelles.
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8: Au revoir. Das war also eine wunderbare Sendung und ich hoffe, dass ich einen kleinen Eindruck geben konnte. A bientôt. Krach getan, so aus der klaren Sicht.
0: A bientôt à Bruxelles. Bleiben Sie schön reisefreudig, meine Damen und Herren, denn es gibt noch mindestens 1000 Orte in dieser Welt zu entdecken. In diesem Sinn, wie immer, bis bald.

herzlich willkommen zu einer neuen Ausgabe von Radio Globale. Das Thema unserer heutigen Sendung ist Rassismus und seine verschiedensten Formen in Zusammenhang mit kolonialen Kontinuitäten. Dazu sprachen wir mit Menschen verschiedenster Herkunft, die bei Veranstaltungen der Reihe Kirche und Kolonialismus der evangelisch-lutherischen Kirche aus Oldenburg mitwirkten. Ich bin Kaya Martin und begleite Sie in der folgenden Stunde durch die Sendung.

0: australisches Dorf auf der Dobbenwiese im Jahr 1905. Das gab es tatsächlich. Damit hat sich die Historikerin Evelyn Kloos vom Landesmuseum Natur und Mensch in ihrer langjährigen Forschung beschäftigt. Was genau es mit dem Somalidorf auf sich hat, habe ich sie in einem Interview gefragt.
1: Ja, mein Name ist Evelyn Kloos. Ich bin Ethnologin von Beruf und habe im Jahr 2004, 2005 zusammen mit Svante Heuten die Sonderausstellung im Landesmuseum Natur und Mensch kuratiert mit dem Titel Das Somalidorf in Oldenburg 1905, eine vergessene Kolonialgeschichte.
0: Wie bist du auf das Thema Völkerschau in Oldenburg im Jahr 1905 aufmerksam geworden?
1: Das Thema ist zu mir gekommen. Das war eine Sonderausstellung im Rahmen der großen Sonderausstellung im Rahmen des Jubiläums der Landesausstellung 1905 in Oldenburg. Und Kolonialismus war ein Thema. Und das Somalidorf war eigentlich nur der Aufhänger dazu. Und das Thema der Ausstellung war, das Somalidorf zu präsentieren, aber auch für die Geschichte des deutschen Kolonialismus und auch die Verwebung von Oldenburg, inwieweit Oldenburg beteiligt war und das Aufzeigen von kolonialen Strukturen bis heute.
0: Kannst du uns vielleicht mehr über den historischen Kontext der Völkerschauen zu dieser Zeit erzählen?
1: Völkerschauen waren seit Ende des 19. Jahrhunderts Teil der Unterhaltungsindustrie in ganz Europa und zum Teil auch in Nordamerika. Zunächst hat sich das aus kleineren Freakshows entwickelt oder Menschen mit besonderen Merkmalen wurden an Fürstenhöfen in Anführungszeichen präsentiert und es entwickelte sich dann nach und nach zu einem richtigen Schaugeschäft. Also es war wirklich eine Unterhaltungsindustrie, die später dann von der Filmindustrie abgelöst wurde.
0: Warum wurde Oldenburg als Ort für diese Völkerschau ausgewählt?
1: Die Organisatoren der großen Landesausstellung waren sich sicher, dass sie eine sogenannte Völkerschau darstellen wollten, eben weil es sehr beliebt war beim Publikum, bei den Menschen. Und sie sind zunächst mit der Firma Hagenbeck in Hamburg in Kontakt getreten, die aber nicht zu den Bedingungen mitarbeiten wollte oder das präsentieren wollte, wie die Oldenburger sich das vorgestellt hatten. Also die Organisatoren des Vergnügungsausschusses und der gesamten Landesausstellung waren sich einig, dass sie das in Oldenburg auch als Knüller, als Aufhänger präsentieren wollten. Das war einfach der Zeitgeist.
0: Aber gab es auch noch andere Orte als Oldenburg innerhalb von Deutschland oder von Europa, wo diese Völkerschauen stattfanden?
1: Ja, in allen größeren Städten fanden sie statt, zu Stadtjubiläen, zu Landesausstellungen, also aus Anlass zur Landesausstellung, aber auch in den Städten, in denen zoologische Gärten vorhanden waren. Und wir wissen von dieser Gruppe, die in Oldenburg war, die über die Firma Bamberger engagiert wurde, dass sie 1905 in Marseille anlandeten, dann zunächst in Paris einen Auftrittsort hatten, dann über Köln nach Oldenburg gekommen sind und dann weitergegangen sind, auch nach Leipzig, nach Amsterdam, nach Zwickau und in anderen deutschen Städten. Wir konnten also 1,5 Jahre lang den Weg dieser Gruppe nachverfolgen.
0: Was genau wurde denn bei den Völkerschauen gezeigt?
1: Ja, es hat sich entwickelt aus richtigen, also aus Schauen, wirklich nicht wie im Zirkus oder wie im Zoo, sondern also statisch. Und dann hat sich das immer weiterentwickelt zu Schauen mit einem richtigen Programmablauf, ähnlich wie bei den Karl-May-Festspielen. Und dann haben sich Dörfer etabliert. Also auch Bamberger hat in Wien ein sogenanntes Ashanti-Dorf dargestellt. Dann konnten also die Besucher richtig durch das Dorf gehen, ähnlich, also ich stelle es mir so vor, ähnlich wie wir heute unsere Freilichtmuseen haben. Es war also eine Inszenierung von angeblich authentischen Dörfern. Man konnte also den Menschen bei ihren Alltagsvorrichtungen, Alltagsarbeiten mit zugucken. Und dann gab es auch noch zu festen Zeiten bestimmte Aufführungen wie bestimmte Tänze, Gesänge oder Kriegsgeheul, Kriegstänze oder Wettbewerbe in Speerwerfen bis hin zu richtigen, wie bei Karl May, Frauenraub und Krieg und dann wieder Versöhnung. Also solche großen Schauen, als richtige große Inszenierungen gab es.
0: Wie wurden die Menschen behandelt, die da aufgetreten sind?
1: Das ist offenbar sehr unterschiedlich. Wir haben die Quellenlage meistens nur aus der deutschen bzw. aus der europäischen Sicht und nur sehr wenige Zeugnisse von den Menschen, die engagiert waren, um hier aufzutreten, um sich hier zu präsentieren. Für die Oldenburger Gruppe habe ich jetzt herausgefunden, dass es offenbar kein Vertragsbestandteil war, an sogenannten wissenschaftlichen, anthropologisch-ethnologischen Untersuchungen teilzunehmen. Also in Berlin haben sie sich erfolgreich gewehrt, sich fotografieren zu lassen, Auskunft zu geben über ihren Namen, über ihre genaue Herkunft und haben sich auch nicht vermessen lassen oder Gipsabdrücke nehmen lassen. Es gab aber auch Menschen, denen was anderes widerfahren ist, die mit unlauteren Versprechungen nach Deutschland oder nach Europa in Anführungszeichen gelockt wurden und die dann sich vermessen lassen mussten, die dann sich untersuchen lassen mussten. Das ist sehr, sehr unterschiedlich. Die Bezahlung war auch sehr, sehr unterschiedlich und wir sind noch auf der Suche nach den genauen Vertragsbedingungen, die die Firma Bamberger hatte. Das wissen wir leider noch nicht. Es gibt kein Firmenarchiv, aber ich glaube, für Hagenbeck ist es sehr gut dokumentiert.
0: Soweit zum Interview mit Evelyn Kloß über das Somalidorf. Es handelte sich also um sogenannte Völkerschauen, die zu dieser Zeit zur Unterhaltungsindustrie gehörten. Menschen aus exotischen Kulturen wurden nach Deutschland gebracht und dort zur Schau gestellt.

0: Völker schauen im Jahr 1905 in Oldenburg, das Somalidorf auf der Dobbenwiese. Darüber sprach ich mit der Historikerin Evelyn Kloß, wie stark diese Völkerschauen von dem Thema Rassismus geprägt waren und ob heute noch daran erinnert wird, erfahren wir jetzt im zweiten Teil des Interviews. Welche Rolle spielte Rassismus in solchen Darstellungen?
1: Rassismus war anders allgegenwärtig, als er heute allgegenwärtig ist. Zugrunde liegt die Theorie des Evolutionismus und die Kulturstufentheorie, dass die weiße, in Anführungszeichen, Rasse der schwarzen, in Anführungszeichen, Rasse überlegen ist und als minderwertig betrachtet wird und auf einer niederen Kulturstufe stehen. Also so der Mythos von die Menschen, die noch im Einklang mit der Natur leben, das haben wir bis heute auch noch, diese Vorstellung. Und eben auch die Vorstellung von, wie leben Menschen in Afrika zum Beispiel. Also das Bild vom edlen Wilden auch zum Beispiel, da haben sich jetzt die Menschen aus Ostafrika allein physisch sehr gut, also das war einfach der Geschmack, die Europäer wussten, dass das in Europa sehr gut ankommt. Also der edle Wilde, das ist ein feststehender Begriff. Also durch diese Völkerschauen konnte eine vermeintliche Überlegenheit der weißen Europäer dargestellt werden. Und das Publikum war angezogen von Fremdheit, von Exotismus und ja, es hatten natürlich auch die bestehenden Stereotype und Vorurteile bestätigt. Und wir wissen von vielen Völkerschauorten, dass das europäische Publikum dachte, die armen Menschen aus Afrika, die hungern, wir bringen jetzt mal Butter und Wurstbrote mit, die natürlich von den Völkerschau-Teilnehmenden empört abgewiesen wurden. Und ein Ziel unserer Ausstellung von 2005 war, dieses deutsche bzw. weiße europäische Bild auf Afrika auch zu zeigen. Also, dass wir von Europa aus, vom weißen Europa aus auf Afrika gucken, welches Bild wir immer noch haben. Und das konnten wir wirklich über diese 100 Jahre zeigen, dass sich da zum Teil sehr, sehr wenig geändert hat. Und um eine mögliche Verbrüderung zu vermeiden, um möglichst wenig Kontakte entstehen zu lassen zwischen den Völkerschau-Teilnehmenden und dem Publikum, durften seit 1901 aus den deutschen Kolonien keine Völkerschau-Teilnehmenden mehr angeworben werden, um einfach das zu verhindern. Und bei der Auswahl der Teilnehmenden wurde auch auf die Sprachen bzw. Fremdsprachenkenntnisse geachtet. Also ein Teil sollte europäische Fremdsprachen wie Englisch oder Französisch beherrschen, damit man ja in Kontakt kommen konnte, aber ein Großteil eben auch nicht, um einen engeren Kontakt zwischen den Darstellenden und dem Publikum zu vermeiden.
0: Wie reagierten die Besucher auf die Völkerschau?
1: Das war ein sehr großer Erfolg in Oldenburg, das angebliche Somalidorf. Viele Zuschauer hatten Dauerkarten, sind mehrmals gekommen. Der größte Publikumszulauf war um die Mittagszeit, wenn die Schulen aus waren, weil viele Jugendliche dann dorthin sind, um sich diese fremden und für sie exotischen Menschen anzuschauen. Und die Zeitungen berichteten jeden Tag darüber, sowohl die Ausstellungszeitung wie auch die damalige Oldenburger Tageszeitung. Genauere Angaben wissen wir leider nicht. Also wir haben keine Augenzeugenberichten. Es gibt nur eine Oldenburgerin hat mal ein Interview gegeben für die NWZ, da war aber jetzt auch nichts Genaues, nichts Konkretes, nur dass sie es sehr schön fand. Auch dass der Großherzog und seine Frau waren regelmäßige Gäste. Also irgendeine gewisse Anziehung scheint es gehabt zu haben.
0: In welcher Weise wird heute an die Völkerschauen erinnert oder wird überhaupt daran erinnert?
1: Das Thema ist in den letzten Jahren wieder vermehrt in den Fokus geraten, gerade ja auch in antikolonialen Arbeitskreisen. Also wir haben 2004, 2005 mit der Präsentation dieser Ausstellung als eine der ersten Städte in Oldenburg das Thema überhaupt wieder aufgegriffen. Und auch in Oldenburg war es Anlass dafür, dass sich an der Universität oder auch in anderen Gruppen sich überhaupt mit dem Thema beschäftigt wurde. Wir hoffen, dass jetzt durch dieses Großprojekt Bradford 2025 Kulturhauptstadt, wo an das Somali dort erinnert wurde, was vom gleichen Unternehmer präsentiert wurde wie 1905 in Oldenburg, dass wir dadurch auch deutschlandweit, europaweit auch vielleicht das Thema wieder mehr in den Mittelpunkt rücken können, weil eine Wanderausstellung geplant ist durch alle Orte, an der die Somalischauen der Firma Bamberger Gastspiele hatten. Und wir hoffen, dass es gelingt. Noch ist nichts finanziert, aber viele Menschen sind gewillt, das durchzuführen.
0: Ein ziemlich erschreckendes Thema, diese Völkerschauen. In Bradford findet dieses Jahr ein Großprojekt statt, welches an die Völkerschauen dort erinnern soll. Evelyn Kloß hofft, dass so das Thema auch deutschlandweit wieder mehr in den Mittelpunkt rückt und daran erinnert wird.

0: People of Color machen täglich Erfahrungen mit dem Thema Rassismus. Wilma Niari und ihre KollegInnen haben sich intensiver mit dem Thema beschäftigt und einen Film produziert, in dem drei ProtagonistInnen ihre Rassismuserfahrungen genauer schildern. Ich habe bei der Premiere mit ihnen gesprochen.
1: Ja, mein Name ist Wilma Niari. Ich wohne in Wilhelmshaven, komme ursprünglich aus Frankfurt am Main und bin im Jahr 2016 nach Wilhelmshaven gezogen.
2: Ich bin Suraj Maili Tafi, ich bin 23 Jahre alt, komme eigentlich aus dem schönsten Bersenbrück, studiere aber hier in Oldenburg Chemie.
3: Mein Name ist Minerva Loriella Maese, ich komme aus der Stadt Wilhelmshaven, bin 18 Jahre alt und bin Gymnasiastin.
4: Was hat euch dazu bewegt, diesen Film zu produzieren?
1: Also das war ja ein Projekt im Prinzip. Das Projekt ging darum, dass wir oder dass ich Beratungen gemacht habe und über die Beratung gemerkt habe, dass unterschiedliche Diskriminierungserfahrungen, Rassismuserfahrungen gemacht werden und dass die Menschen unterschiedlich damit umgehen. Und das wollte ich bündeln. Ich wollte es bündeln und wollte, dass Menschen von außen einen Einblick kriegen, wie unterschiedlich wir auch als schwarze Menschen mit solchen Rassismuserfahrungen umgehen. Und aus diesem Projekt heraus ist dann relativ schnell klar gewesen, dass wir einen Film gerne machen würden. Also wir haben überlegt, wollen wir eine Zeitung machen, wollen wir ein Buch machen oder machen wir einen Film? Und dann haben wir uns für Letzteres entschieden.
2: Das war eigentlich ja Wilmas Idee und ich fand das sehr, sehr interessant, weil ich ja auch immer davon ausgegangen bin, dass ich gar nicht so krasse Erfahrungen gemacht habe, Rassismuserfahrungen, und auch mit dem Film, das ist ja jetzt auch schon ein Jahr her, habe ich schon sehr, sehr viel reflektiert für mich selbst und auch reflektiert, wie ich gegenüber anderen schwarzen Menschen war. Und deswegen bin ich sehr, sehr dankbar, dass Wilma auf uns einfach zugekommen ist oder auf mich jetzt in dem Fall zugekommen ist und mich gefragt hat, ob ich da Interesse hätte. Und ich habe ja auch über die Elektroschrottmüllhalde in Ghana gesprochen. Das war mir einfach auch ein Anliegen, weil ich sehe, dass diese Themen auch irgendwie alles miteinander zusammenhängt. Kolonialismus, koloniale Kontinuitäten, Rassismus. Und ja, das war mein Anliegen und deswegen habe ich gesagt, mache ich mit, als Wilma auf mich zugekommen ist.
1: Ich fand das ja so spannend, weil du ja am Anfang gesagt hast, ich erlebe keinen Rassismus, und ich war erstmal ganz verwundert darüber und dachte, oh, das ist aber spannend. Und ich fand das dann interessant.

0: Erfahrungen zu äußern, das laut auszusprechen, am besten auch mit anderen Betroffenen und einfach vor allen Dingen der Zuschauerschaft, die wahrscheinlich auch aus Leuten besteht, die selber von Rassismuserfahrungen betroffen sind, eben diesen Mut zu geben, nach außen zu gehen mit ihren Erfahrungen und die nicht in sich hineinzufressen.
1: Vielleicht könnt ihr noch mal ganz kurz einer von euch wiedergeben, worum es in dem Film geht.
2: Naja, also die Idee, wie gesagt, die ist ja erwachsen aus Beratungen, die ich gemacht habe für einzelne Schwarze in Wilhelmshaven. Und mir war es wichtig, einfach nochmal aufzuzeigen, dass auch wenn wir immer als eine homogene Masse gelesen werden von außen, ne, die schwarze Community, dass das aber sich gar nicht so abbildet in der Realität. Also wir sind genauso heterogen wie die Gesellschaft an sich. Und jeder hat halt unterschiedliche Strategien, mit den Rassismuserfahrungen umzugehen. Und mir war das wichtig, das aufzuzeigen. Einmal die Erfahrung, die man macht, dann die Strategien, die man entwickelt. Und jeder hatte halt den Freiraum, das zu erzählen, was ihm wichtig war zu erzählen. Das war auch nochmal ganz wichtig. Und im Vorfeld sind wir ja zusammen auch nach Berlin gefahren. Und jetzt ist es halt so, dass im ländlichen Raum es kaum Beratungsstrukturen auch gibt. Und ich so weitestgehend die Einzige bin, mit der man darüber sprechen kann, weil ich unter anderem Gründungsmitglied der Initiative Schwarzer Deutscher bin oder Schwarzer Menschen, die in Deutschland leben, so heißt es jetzt rum. Ja, wir feiern nächstes Jahr das 40. Jubiläum und es ist halt so, dass mir das einfach wichtig war, hier im ländlichen Raum Instanzen zu schaffen, wo Menschen hingehen können, die Community-basiert ist und wo sie einfach auch offen über die Rassismuserfahrungen sprechen können. Und so ist halt dieses Projekt auch entstanden und wir sind ja unterstützt worden von Each One Teach One. Wir waren ja auch zusammen und es war ja so das allererste Mal, dass ihr überhaupt das Gefühl bekommen habt. Wollt ihr nicht mal selber erzählen, wie das war für euch?
3: Bei dieser Veranstaltung war das in Berlin war das sehr, sehr interessant, weil man sich irgendwo auch gesehen und gehört gefühlt hat tatsächlich. Und das war oft immer so, man hat immer zwar so von der Community gehört und so, man hat die nie gesehen. Und das war dann in Berlin tatsächlich so eine Erfahrung, wo wir auch dann da waren und auch lange, glaube ich, nachts noch draußen saßen und darüber gesprochen haben, was für Erfahrungen wir da gemacht haben und uns auch gegenseitig empowert haben. Und das fand ich sehr, sehr, ja, sehr, sehr schön, sehr, sehr interessant und hat mir in gewisser Weise so ein Gemeinschaftsgefühl gegeben, das muss ich so sagen.
0: Anknüpfend an Suraj kann ich das genauso unterschreiben. Für mich ist nochmal wichtig zu erwähnen, dass das erste Mal war, dass ich mich unter Fremden so zu Hause gefühlt habe. Dieses Gefühl von Community, was gerade Suraj angesprochen hat, da habe ich erst wirklich gemerkt, was eine Community ist. Denn in der Stadt, in der ich mich befinde, leben zwar viele Schwarze, aber man könnte nicht von einer Community sprechen. Also wir haben nicht sehr viel Kontakt zueinander, was sehr schade ist. Aber dort in Berlin habe ich wirklich gemerkt, dass es Menschen gibt, die über dieselben Sachen nachdenken wie ich, die gleich denken wie ich, die ähnliche Erfahrungen gesammelt haben und die aber so verschieden sind. Und das hat mir auch nochmal so viel gebracht, andere Geschichten zu hören, wie andere Menschen damit umgehen, ja, oder sich bestätigt zu fühlen.
4: Das war es soweit mit dem Interview zusammen mit Wilma Niari, Suraj Malitafi und Miner Floriel Amaese. Worum genau es in dem Film geht und was für Erfahrungen die drei mit Rassismus gemacht haben, erzählen sie uns gleich im zweiten Teil des Interviews.

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Rassismus und seine verschiedensten Formen in Zusammenhang mit kolonialen Kontinuitäten ist das Thema unserer heutigen Sendung. Und damit geht es hier auch gleich weiter.

0: Ich habe die zwei Protagonisten, Suraj Malitafi und Miner Floriel Amaese, sowie Wilma Niari aus dem Produktionsteam des neuen Dokumentarfilms Inner Circle, Outer Circle bei der Premiere des Films interviewt. Worum es in dem Film geht und ihre Erfahrungen mit dem Thema Rassismus erfahren wir jetzt.
1: Prägende Erfahrung mit Rassismus, ja. Da fällt mir natürlich direkt Schule ein tatsächlich, wo ich in der Schule mich einfach benachteiligt gefühlt habe und in gewisser Weise vieles, wenn ich das so reflektiere, auf meine Hautfarbe zurückgeführt werden kann. Und eine zweite Sache, die ich auch schon im Film tatsächlich erwähnt habe, ist, dass ich in gewisser Weise auch selber rassistische oder vermeintliche Witze gegenüber anderen schwarzen Personen gemacht habe. Und das im Nachhinein zu reflektieren, ist schon echt krass, sich das auch irgendwie einzugestehen. Und da sieht man halt einfach, dass man selber sich auch, obwohl man betroffen ist, selber auch reflektieren muss und bestimmte Sachen einfach hinterfragen muss. Das waren, glaube ich, zwei so Sachen. Die dritte Sache ist tatsächlich auch bei der Wohnungssuche, wo ich am Telefon mit der Person gesprochen habe und die dann im Nachhinein gesagt hat, dass ich gar nicht so aussehe, wie ich spreche. Also, dass man mir nicht ansieht oder nicht anhört, dass ich schwarz bin. Und das fand ich schon echt krass.
2: Ich würde eigentlich jede Erfahrung mit Rassismus als prägend einkategorisieren, einfach weil es auch verschiedene Arten des Rassismus gibt. Also es gibt den systematischen, wenn man zum Beispiel in Behörden benachteiligt wird, wenn man von Ärzten ignoriert wird, wenn man in der Schule auch vor allen Dingen, also Bildung ist ja ein so ein wichtiges Mittel, und wenn man sich an dem Ort, wo man 2/3 seines Tages verbringt, ungerecht behandelt fühlt, dann fühlt man sich auch nicht mehr wohl. Und dieses Gefühl breitet sich auf das ganze persönliche Leben aus. Aber vor allen Dingen so Mikroaggressionen, die prägen mich am meisten, weil dieses Gefühl der Machtlosigkeit, das verinnerlicht man so, wenn man immer wieder mal gehört bekommt, sie sprechen aber sehr gut Deutsch oder darf ich mir ihre Haare anfassen, das häuft sich.
0: Welche Botschaft wollt ihr durch den Film an die Gesellschaft senden?
1: Also ich glaube, dass es einfach sehr, sehr wichtig ist, dass wir uns selber reflektieren. Bestimmte Sachen, die wir machen, reflektieren. Bestimmte Sachen, wo man auch am Anfang nicht direkt weiß, dass es vielleicht rassistisch ist. Und mit diesem Film wollen wir auf jeden Fall zum Nachdenken anregen und vielleicht einfach, ganz schlecht gesagt, ich möchte, dass Menschen die Schönheit in den Differenzen sehen und jede Person so wertschätzen, wie sie ist, unabhängig von Religion, Hautfarbe, sexueller Orientierung oder wie auch immer oder was auch immer. Und ja, das ist, glaube ich, meine Botschaft.
2: Die Botschaft meines Vorredners ist kaum zu übertreffen. Vielleicht kann ich noch hinzufügen, dass dieser Appell, den ich eben auch in dem Film wiedergegeben habe, sehr wichtig für mich ist, vor allen Dingen für Betroffene eben über ihre Erfahrungen zu sprechen, denn ich weiß selber aus meinem Bekanntenkreis, wie schlimm das Leute treffen kann, wenn sie das alles in sich hineinfressen, wenn sie mit ihren Erfahrungen oder ihre Erfahrungen nicht laut aussprechen oder sich dafür schämen. Denn Betroffene sollen wissen, dass sie nichts dafür können und die Verantwortung an dem System, was zu ändern, auch nicht bei ihnen liegt, sondern eben bei den Tätern.
0: Der Film Inner Circle, Outer Circle soll bald auch an einigen Schulen und anderen Einrichtungen gezeigt werden. Und auch im Cineca soll er nochmal laufen. Wer sich den Film angucken möchte, kann sich im Internet unter www.cine-k.de informieren.

0: Sandra Chatterjee war mit ihren beiden Kollegen Akro Mukaye und Kanishka Sarkar in Oldenburg, um ihre Musik- und Tanzperformance Smells of Racism 3 aufzuführen. Sie behandeln ein sehr sensibles Thema, wie Körpergeruch mit Hautfarbe und Kultur verknüpft ist und die damit zusammenhängende Diskriminierung. Wie sie und ihre KollegInnen auf dieses Thema gekommen sind und warum es für sie so wichtig ist, erklärt die Künstlerin uns in einem Interview.
1: Ich bin Sandra Chatterjee, ich bin hauptsächlich Choreografin, Tänzerin, bin auch Kulturwissenschaftlerin, Tanzwissenschaftlerin, aber wie gesagt, arbeite hauptsächlich als freie Künstlerin. Genau, ich bin in München geboren, lebe halb zwischen München und Kalkutta.
2: Kannst du uns mehr über das Konzept von Smells of Racism erzählen und was dich dazu inspiriert hat oder euch?
1: Also es war jetzt Smells of Racism Nummer 3 und das ist so was aufbaut auf einer relativ langen Recherche, die 2021 gab es eben Smells of Racism 1 und 2. Eigentlich ursprünglich habe ich mal ein Stück über Geruch gemacht, 2019. Das ist immer mit Team, natürlich. Also ich mache es auch nicht alleine. Aber nachdem so viele Projekte waren und es immer unterschiedliche Teams waren, sage ich jetzt nur, es war immer ein kollektives Recherchieren. Und da, als ich einfach angefangen habe, generell jetzt erstmal Geruch und Geruchstoffe mit noch KollegInnen zu recherchieren, kam plötzlich eben von André Grale, den ich auch genannt hatte, kurz im Stück, mit dem wir so einen Philosophie-Workshop noch gemacht hatten, damals an der Uni München, diese politische Dimension des Geruchs, also Geruch als Unterscheidung, als Stigmatisierung, als Medium der Diskriminierung, über die ich so in dem Sinn so bewusst noch nicht nachgedacht hatte, obwohl, wenn ich dann gestoppt habe und gesagt habe, so, ja, natürlich, eigentlich hat mich das schon immer gestört, dass die Leute gesagt haben, so, ach, du musst mir gar nicht sagen, wo du genau wohnst, wir folgen einfach den Geruch von den Gewürzen und dann finden wir dich schon. So, also als Witz, ja. Und also dann habe ich gedacht, ja, das ist eigentlich genau das. Oder die Stereotype von, in Anführungszeichen, GastarbeiterInnen und die haben ja auch zum Teil Lieder geschrieben über Stereotype, mit denen sie konfrontiert waren, dass sie Knoblauch essen zum Beispiel. Bevor es jetzt zum Superfood wurde und total gesund ist, war das eher so was Irdes machen, die anderen, die da so kommen. Und da habe ich gedacht, okay, das ist eigentlich alles Teil von Rassismus, aber ich habe so noch nie drüber nachgedacht. Und dann, als ich angefangen habe, da ein bisschen rein zu recherchieren, das ist eigentlich der Wahnsinn, wie viel Rassistisches über Geruch noch transportiert werden kann, einfach weil wir dem, also uns ist es nicht so bewusst, wie das Visuelle jetzt oder das, die Hautfarbe oder das, über das man immer spricht. Und dass da eigentlich wahnsinnig viel Diskriminierendes und Ausgrenzendes transportiert wird. Und dann habe ich gesagt, nee, das müsste man eigentlich ein bisschen an die Oberfläche bringen und hoffentlich Projekte eben machen, die dazu beitragen, das auch bewusster zu machen, dass wir eigentlich ständig über Geruch im Alltag ausgrenzen, ohne dass wir uns dessen bewusst sind.
2: Warum ist es wichtig, dieses Thema in einer Performance zu behandeln?
1: Also außer, dass mir das Thema wichtig ist, wie ich eben schon gesagt hatte, grundsätzlich ist das, ich finde, wir haben natürlich viel, also wie gesagt, ich wusste das ja über Geruch, aber mir war es nicht bewusst so. Und ich habe immer das Gefühl, über Performance und wenn du dann vor allem auch Geruch mit in die Performance bringst oder Gefühl oder Musik, dann Informationen, die wir einfach nur so lesen oder die wir googeln, wird einfach im besten Falle oder für mich das Ziel ist, dass man andere Wege findet, dass diese Information die Menschen auch berührt auf eine andere Art und Weise. Nochmal mit anderen Sinnen auch, dass das eben nicht nur Information bleibt, die in einem Bildschirm bleibt und ich dann wieder wegklicken kann.
2: Wie vermittelt ihr diese komplexe Thematik, dass Körpergeruch mit Hautfarbe und Kultur verknüpft ist durch Tanz und Musik?
1: Genau, und das war eben tatsächlich so eine Herausforderung am Anfang, weil es gibt eine Version von dem Stück, das Smells of Racism 1 ist ein Gruppenstück mit 4 TänzerInnen und gerade wenn man mit PerformerInnen of Color in Deutschland lebt oder arbeitet, nicht nur in Deutschland eigentlich immer, oder eigentlich nicht nur PerformerInnen of Color, aber das war jetzt mein Kontext. Es ist immer schwierig, finde ich, oder muss gut überlegt sein, welche Narrative oder welche Geschichten du durch Menschen erzählst und mit welchen Körpern erzählst und über welche Körper erzählst und über welche Menschen erzählst. Weil die Körper sind natürlich, die Kolleginnen sind nicht nur Körper, es sind auch Menschen, aber die Körper sind natürlich dazu auch sichtbar und bewegen sich. Also haben nochmal so ein Leben auf der Bühne auf eine andere Art und Weise, wie die Körper im Alltag haben. Deswegen bringe ich die Körper nochmal hier vor. Und praktisch eine rassistische Geschichte über PerformerInnen of Color zu erzählen, ist schwierig. Weil dann praktisch dass die Identifikation nochmal anders läuft. Also entweder das identifiziert werden oder das retraumatisiert werden. Deswegen hatten wir eigentlich entschlossen, dass die Geschichten nicht performt werden an sich und haben versucht, verschiedene Formate zu finden, die Thematik präsent zu machen, aber zu tanzen zum Beispiel die heilenden Gerüche oder die Gegenmittel und nicht die Narrative, die rassistischen Narrative. Also das eine ist ein Lecture-Format hier, es gibt auch ein Installationsformat, wo man die Sachen lesen kann und sich in einem Raum aufhalten kann, wo die ganzen Informationen praktisch zu hören und zu lesen sind, wo man es eher wie eine Ausstellung sieht und dann können diese Tänze zu diesen Gerüchen praktisch in dem Raum stattfinden, wo du es alles lesen kannst. Das ist eine andere Variante. Genau, aber normalerweise versuche ich diesen Inhalt eher so nicht zu performen, sondern entweder lecturemäßig zu vermitteln oder installativ und die heilenden Sachen zu tanzen.
0: Das war's soweit mit dem Interview zusammen mit Sandra Chatterjee. Körpergeruch hängt also stark mit Hautfarben und Diskriminierung zusammen. Durch die Performance Smells of Racism 3 wollen die KünstlerInnen den Leuten das Thema näher bringen. Wie das Interview weitergeht und was die Künstlerin für die Zukunft geplant hat, erfahren wir gleich.

0: ob Sandra Chatterjee für die Zukunft weitere Projekte geplant hat und weitere interessante Dinge über ihre aktuelle Performance Smells of Racism 3 erfahren wir jetzt im zweiten Teil des Interviews.
1: Woher kennst du denn deine beiden Kollegen, mit denen du jetzt die Performance Smells of Racism 3 performt hast?
2: Also mit dem einen bin ich verheiratet, mit Orko tatsächlich, aber wir haben uns tatsächlich kennengelernt, als er gerade aus Indien Berlin besucht hat und ich gerade von München in Berlin war, um die erste Recherche zu diesen Geruchssachen zu machen 2019. Aber also, ja, wir haben an komplett anderen Sachen gearbeitet und dann, also da war überhaupt nicht irgendwie in den Sternen gestanden, dass wir irgendwann mal verheiratet sind. Genau, war halt zufällig gleichzeitig. Und genau, Kanishka spielt schon ganz lange mit Orko zusammen. Also Kanishka lebt in Berlin, Orko in Indien und 2021 ist Kanishka dann zu Smells of Racism 1 dazu gekommen und Orko dann zu Smells of Racism 2, also als Performer. In den Videos hat er schon mitgemacht bei Smells of Racism 1.
1: Dann nochmal zu dem Konzept von Smells of Racism, das ist ja ein sehr sensibles Thema, das Körpergruppe mit Kultur und Hautfarbe zusammenhängt. Wie reagieren Menschen im Allgemeinen auf so ein Thema?
2: Also tatsächlich habe ich bisher hauptsächlich so, also eigentlich ist ja noch, was ich erhofft hatte, dass so auf die Art und Weise habe ich noch nie drüber nachgedacht oder genau, manchmal verwirrt auch so ein bisschen nachfragen, weil es halt, also ich meine, das war auch wirklich so ein ganz kleiner Ausschnitt. Wir könnten irgendwie die Durational, die Ausstellungen sind tatsächlich, da ist der Raum für 5-6 Stunden offen und also wir sind auch im Raum und reden mit den Leuten, aber da kannst du auch 5 Stunden reden drüber, das ist überhaupt kein Problem, da gibt's so viel Material und wenn man sucht, findet man überall, in der Literatur, in Filmen, in der Werbung. Also wenn man dafür sensibilisiert ist, ich meine, die Beispiele, du könntest, ja, das ist eine Fülle. Du kannst da wahnsinnig lang drüber sprechen. Und
1: habt ihr noch Projekte für die Zukunft geplant?
2: Also ja, also beziehungsweise Smells of Racism haben wir zum Beispiel jetzt erst, also 2023 ein Stück gemacht, das heißt Smells of Labor. Also Sweat, da geht es eher um internationale Ausbeutungsverhältnisse, Produktionsverhältnisse. Also eigentlich so eine Kritik von internationalen kapitalistischen Verhältnissen, wo die Produktion, die harte Arbeit praktisch ausgelagert ist und wir nur noch die wohlriechenden Endprodukte hier bekommen und wir eigentlich vergessen sollen, was da dahinter ist. Und wie viel Arbeit und wie viel schwere Arbeit und in dem Fall tatsächlich, wie viel Ausbeutung ganz klar dahinter ist. Genau, das ist Sweat Smells of Labor. Das ist ein größeres Stück und ein transnationales Stück. 4 PerformerInnen, 3 aus Indien noch, also zusätzlich zu Orko. Also insgesamt 4 aus Indien dabei. Also es ist so ein großes Stück. Und jetzt nicht ganz bald, aber irgendwann in der Zukunft möchte ich noch ein 4. Stück machen, wo es dann eher um Essensgeruch und also das ist jetzt noch in ganz, ganz, ganz, ganz, ganz Anfangsphasen, aber eher so um auch tatsächlich das Pflanzen. Das kommt eigentlich alles aus dieser Recherche von 2019. Auch das Pflanzen tatsächlich, wenn man frisch geschnittenes Gras zum Beispiel mag, das Gras ist eigentlich verletzt und dieser Geruch entsteht eigentlich, weil das Gras durch das Schneiden verletzt ist und Pflanzen kommunizieren miteinander über Geruch und das nochmal so, was bedeutet das eigentlich, also nicht nur Tiere zu essen, sondern was bedeutet es auch Pflanzen zu essen und dass die auch kommunizieren, dass ein Baum ein Immunsystem haben kann, also auch diese Abgrenzung so, egal ob wir vegetarisch sind, vegan oder Fleisch essen, aber eigentlich ist das ein großes System, praktisch du dich ernährst durch anderes, das lebt auf der Erde, auch wenn es jetzt kein Tier ist oder so. Also das in die Richtung, aber ganz grob. Aber das ist so viel, was aus der Recherche damals noch rauskam.
0: Wie man merkt, ist die Performance das Ergebnis jahrelanger Recherche und Entwicklung, aber auch für sie persönlich sehr wichtig. Und es geht weiter. Sandra Chatterjee hat mit ihrem Team in Zukunft noch einige weitere Projekte in

Das war die Sendung Radio Globale für heute. Wir sprachen mit den verschiedensten Menschen, die uns ihre Geschichten über das Thema Rassismus erzählten. Ich bin Kaya Martin und wünsche noch viel Vergnügen im weiteren Hörfunkprogramm von Oldenburg 1.

0: 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Am jeden dritten Donnerstag im Monat von 18 bis 20 Uhr. Verantwortlich für diese Sendung ist Olaf Schubert. Moin und herzlich willkommen. Ja, moin nochmal. Heute habe ich mal wieder einen Studiogast da über Telefon, und zwar die Liva Stretzina. Die stellt nämlich, oder wir stellen zusammen ihr Debütalbum vor. Und Liva ist auch schon in der Leitung. Moin, Liva.
1: Moin, hallo aus Berlin.
0: Ja, schön. Ich habe das erste Stück, also wir unterhalten uns ja gleich noch ein bisschen länger über dein Album. Und zwar wollte ich aber gleich losstarten mit der Musik. Und zwar B.O.B. hatte ich rausgesucht als erstes Stück. Magst du noch irgendwas dazu sagen zu dem Stück?
1: Ja, klar, sehr gern. Also B.O.B. oder wie ich es auch nenne, Bob, okay. ist eine Abkürzung und steht für Blues or Bossa. Und das ist dem geschuldet, dass ich anfangs, als ich das Stück geschrieben habe, noch nicht so genau wusste, wo es hingeht. Ist es jetzt irgendwie eher ein Blues von der Form oder ist es doch ein Bossa von den Akkorden? Und so ist dieser Titel entstanden.
0: Ja. Okay, was war jetzt die Intention für dich bei dem Stück?
1: Also ich hatte vor allem natürlich an die brasilianische Musik gedacht, Jobim, und hatte auch dieses Stück mal für eine Big Band arrangiert. Und dabei war das total spannend für mich zu entdecken, dann auch mit Flöten zu arbeiten und die Besetzungen unterschiedlich auszuprobieren. Wir haben das Stück im Quintett aufgenommen, sogar im Sextett, und da hatte ich natürlich viele Möglichkeiten mit der instrumentalen Besetzung. Und so hatte ich, beeinflusst von dem Big Band Arrangement, bin ich dazu wieder zurückgekommen bei der Aufnahme vom Album, ja, dass ich dann eine Flöte gern mit dabei hätte. Und so ist das Stück in eine klassische brasilianische Musikrichtung gegangen, und da hören wir eine Altflöte von Max Hacker gespielt.
0: Super. Wer ist noch mit von der Partie?
1: Ansonsten spielen Bastian Menz am Schlagzeug und Christian Kuevers-Müller am Kontrabass, mein langjähriger Studienfreund Florian Schulz an der Gitarre und Laurie Rich aus England am Klavier.
0: Okay, los geht's mit B.O.B. oder wie Liva sagt, Bob.

0: So, ich freue mich sehr, lieber Straziner im Studio zu haben, am Telefon leider nur, aber immerhin. Und wir ihr Album, ihr Debütalbum Unspoken vorstellen. Und lieber, wie war die Entstehungsgeschichte deines Albums? Weil doch dein Stil, das habe ich ja schon im Vorgespräch gesagt, mich ein bisschen überrascht hat, weil doch die jüngeren Jazzmusiker und Musikerinnen immer so einen moderneren Einschlag haben mit ein bisschen Hip-Hop, ein bisschen Techno und solche Geschichten. Und du kommst ja nun aus einer ganz anderen Richtung. Also ich hatte erst so, also ich war wirklich komplett geflasht, muss ich sagen, von dem Album, weil es doch sehr traditionell auch ist.
1: Ja, das war mehr Zufall als Planung. Also ich habe tatsächlich, ich habe in Dresden Jazz-Trompete studiert, da vor meinem Studium habe ich auch viel andere Musik gehört, auf jeden Fall. Also auch Billy Joel und Pink Floyd oder auch Eminem, also auch Rap und Popmusik war auch bei mir der Fall. Und das hat sich dann eine Zeit lang viel mehr zum Jazz hingewandt und gerade zum traditionellen Jazz. Und ja, unweigerlich kam dieser Einfluss einfach zustande, dass ich dann, als ich mit dem Komponieren begonnen habe, mir Ideen kamen, die dann natürlich davon beeinflusst waren und die mir kamen und ich das gar nicht anders machen konnte. Also es war mehr der Zufall und das Hören einfach, was so in mir drin war, dass es so nach traditionellem Jazz klingt.
0: Ja. Ja, auf jeden Fall eine spannende Geschichte, finde ich. Also jetzt auch das Stück von Billy Joel, was wir als nächstes hören, Honesty, auch gelungen, finde ich, muss ich sagen. Also,
1: vielen Dank.
0: Ja, bitte gerne. Ja, dann wollen wir uns das mal anhören, was du da produziert hast.

0: Wir hörten Honesty von Liva Stratzdina und sie ist auch am Telefon live zugeschaltet und hat ja gerade schon über die Entstehungsgeschichte des Stückes gesprochen und hat dazu noch etwas zu sagen.
1: Ja, also ich hatte erwähnt, dass ich vor meiner Studienzeit in Dresden auch viel andere Musik außer Jazz gehört habe und dazu gehörte ganz viel Billy Joel und mein älterer Bruder, der hat viel Billy Joel gehört, unser Klavierlehrer hat uns den gezeigt und so war der Einfluss da, dass ich dann viel Billy Joel und gerade dieses Stück Honesty ganz viel gehört habe als Jugendliche und die Melodie mir so nahe gegangen ist, dass ich das immer wieder gehört habe. Und als es dann eben darum ging, an meinem Album zu arbeiten und zu entscheiden, welche Stücke da drauf sein sollen, da kam mir wieder Honesty in den Sinn, beziehungsweise habe ich mir überlegt, ich möchte gern noch andere Einflüsse zeigen und nicht nur meine Stücke. Und dann kam eben Honesty als Wahl. Und ja, da freue ich mich sehr, dass ich das wieder entdecken durfte und häufig jetzt auch wieder höre.
0: Ja, sehr schön. Also ich finde es auch absolut klasse. Und ist dir wirklich gelungen, muss man so sagen. Ja, gerne. Also, und das Album, der Albumtitel ist ja Unspoken und ich habe auch das nächste Stück Unspoken rausgesucht. Wie bist du dazu gekommen, zu den Titeln?
1: Also Unspoken ist das erste Stück, was ich geschrieben habe im Wohnzimmer meiner Mutter. Also es ist meist so, dass ich intuitiv komponiere und eigentlich mehr am Klavier improvisiere und dann schaue, was klingt denn ganz schön. Und manchmal ist es eine Melodie, die mir zuerst kommt und dann kommen später die Akkorde dazu oder auch umgekehrt. Und in diesem Stück, das hieß zuvor eigentlich Deflections, das war ein anderer Titel und auch dann habe ich mir nochmal durch den Kopf gehen lassen, das klingt vielleicht etwas kompliziert, Deflections bedeutet so viel wie Abweichungen und dann Abweichung wovon und ich wollte gerne einen Titel wählen, der sehr einprägsam ist und die Leute was damit anfangen können und Unspoken kam mir in den Sinn und ich fand es sehr passend, da ich ja auch in der Musik etwas ausdrücken kann, was ich manchmal nicht in Worte fassen kann. Und so habe ich kurzerhand das Stück und das Album Unspoken getauft.
0: Ja, super. Und das hören wir jetzt auch, Unspoken. Und dann machen wir weiter.

0: So, wir haben gerade Unspoken gehört von lieber Stratzina und sie ist auch live heute zu Gast per Telefon. Und lieber, du hast noch ein paar Sachen zu sagen zur Entstehungsgeschichte des Albums und zur Geschichte des Albums.
1: Ja, also oft ist es ja so, dass man als Künstler, Künstlerin seine Musik und die Veröffentlichung eines Albums, gerade auch ein Debütalbum, lange plant. Und das ist bei mir nicht der Fall gewesen, denn das kam etwas unerwartet. Ich hatte meine Stücke mit meinen Leuten im Sommer ausprobiert und mit Bekannten gespielt und geschaut, in welche Richtung geht es, was kann man da verändern und wie klingen die denn überhaupt. Und etwa zum gleichen Zeitraum hatte ich mich blind bei einer Förderung beworben für Studioaufnahmen vom Senat in Berlin in Kooperation mit dem Bezirksamt in Marzahn. Und das hatte dann geklappt, dass mir Studioaufnahmen zur Verfügung gestellt worden sind, ziemlich viele Stunden, sodass wir eine ganze Woche ins Studio konnten. Und das kam ein wenig überraschend für mich, sodass ich dann festgestellt habe, oh ja, jetzt muss ich ran. Jetzt ist die Zeit gekommen, auch irgendwie dann was aufzunehmen. Und ich hatte die Stücke eben schon herumliegen und ausprobiert, sodass dann dieses Album Unspoken dabei dann entstanden ist.
0: Ja, und du hast ja auch, haben wir jetzt noch gar nicht erwähnt, du hast ja lettische Wurzeln und habe ich jetzt gar nicht erwähnt gehabt und wohnst aber in Berlin und du hast auch ein lettisches Volkslied auf dem Album produziert.
1: Genau, also so wie es auch mit Billy Joel war, wollte ich weitere Einflüsse zeigen, nicht eben nur meine Stücke. Und ich bin mit lettischer Volksmusik auch aufgewachsen und die hat mich mein Leben lang begleitet. Und das war dann die Gelegenheit, irgendwie da zurückzukommen und zu schauen, was

0: was kann ich noch irgendwie zeigen und was beschäftigt mich oder was habe ich auch viel gehört. Und meine Mutter und ich haben damals die Gelegenheit gehabt, zusammen im Chor zu singen. Und das war eine ganz, ganz besondere Erfahrung, weil alle 5 Jahre ein großes Sängerfest in Lettland stattfindet. Und dort kommen ganz viele Chöre auf einer Bühne zusammen, auf einer Waldbühne. Und dort singen dann etwa 14.000 Menschen zusammen. Und ich hatte natürlich unterschiedliche Musik gehört in Lettland, aber dieses eine Lied, was wir da gemeinsam gesungen haben, Gut wägen, hier heißt das, das ist mir sehr, sehr im Kopf geblieben, weil es eine tolle, einprägsame Melodie ist. Und da wollte ich schauen, was ich daraus machen kann. Und habe mich dann dafür entschieden, das mit ins Programm aufzunehmen.
1: Ja. Yeah. Ist aber, finde ich, auch ein sehr, sehr schönes Stück. Ich habe es jetzt nur heute leider nicht dabei, aber ich kann den Zuhörern und Zuhörerinnen versprechen, sie werden von dir noch mehr zu hören bekommen. Und auch in der Oktober-Vinyl-Sendung werde ich die Vinyl von dir haben und da werde ich dieses Stück, dieses lettische Volkslied, auch spielen. Das nochmal vorweg als Vorankündigung sozusagen.
0: Es bedeutet so viel wie wehe, Windchen, wehe. Das sollte noch gesagt sein.
1: Wehe, Windchen, wehe?
0: Ja.
1: Okay. Ja, gut zu wissen. Das notiere ich mir gleich nochmal. Als Abschlussstück von unserer Geschichte hier jetzt habe ich Concerted Breaks rausgesucht. Was ist da die Geschichte hinter diesem Stück?
0: Ja, wie so viele meiner Stücke hat auch dies einen Hintergrund. Also die sind oft geprägt von Erfahrungen und Erlebnissen, die ich gemacht habe. Und Concerted Breaks, übersetzt gezielte Pausen, habe ich machen müssen, als ich in meinem Studium meinen Ansatz umgestellt habe auf der Trompete. Das bedeutet, dass ich das Instrument von neu aus lernen musste. Und ich habe jeden Tag erstmal nur Luft durch die Trompete gepustet und versucht, einen Ton herauszubekommen. Also man kann sich das vorstellen, als ob man nochmal neu laufen lernt. Und da das sehr anstrengend ist und ich das über viele Stunden machen musste, dass sich das wirklich einprägt, diese neue Ansatzstellung, habe ich mir überlegt, dass ich trotzdem etwas Musikalisches natürlich machen möchte, da ich am Anfang meines Studiums war. Und dann habe ich mich in den Pausen eben hingesetzt, gezielt und habe komponiert.
1: Okay, super. Und so sind noch wahrscheinlich die ersten Stücke von dir denn entstanden, nehme ich mal an.
0: Nochmal bitte?
1: In der Zeit sind auch die ersten Stücke von dir entstanden.
0: Ja, so in der Studienzeit, das könnte man so sagen. Ja, da habe ich angefangen, Ideen zu notieren oder auch mit dem Handy aufzunehmen, wenn ich was gerade am Klavier improvisiert habe.
1: Ja. Ja, cool. Wir hören jetzt Concerted Breaks und ich bedanke mich recht herzlich für das Interview. Und gerade haben wir noch besprochen, du bist Anfang nächsten Jahres auch hier in der Nähe. Und hast du da schon einen genauen Termin, wann das sein wird?
0: Das sollte der 23.01. sein, in Stur.
1: In Stur, bei dem Jazzfestival in Stur. Das genau. Werde ich aber auch nochmal featuren, wenn es denn zeitnah ist. Aber der ein oder andere Zuhörer oder Zuhörerin werden sich das jetzt schon, glaube ich, auf die Fahne geschrieben haben, wenn sie dich und deine Band live hören mögen. Recht herzlichen Dank, Lieber, fürs Interview. Und wir hören jetzt Concerted Breaks.
0: Vielen Dank.
1: Gerne. Bis zum nächsten Mal.
0: Tschüss, Olaf.
1: Tschüss. Bleib eben dran.

Ja, das war lieber Stratz-Dina bei mir live in der Sendung. So, nochmal, das war lieber Stratz-Dina live bei mir in der Sendung. Und weiter geht's mit The Duchess. Hey, look me over or put on a happy face. Und zwar The Duchess ist ein New Yorker ansässiges Jazzgesangtrio bestehend aus den Sängerinnen Amy Cervini, Hillary Gardner und Melissa Stagliano. Und das ist für seinen Swing-Stil mit engen Harmoniegesang bekannt. Und der von der Gruppe wie den Boswell Sisters inspiriert wurde. Im Juni diesen Jahres erschien das aktuelle Album Marvelous Party. Und mit von der Partie in der Truppe ist Michelle Gabe am Piano, Jesse Lewis an der Gitarre, Matt Aronoff am Kontrabass, Erika von Kleis, Alt- und Sopransaxophon und Jason Ribby, Trinorsaxophon, Owen Broder am Baritonsaxophon, Summer Camarado, Camarago an der Trompete, Nick Finzer Posaune und Jared Sonic am Schlagzeug. Und als erstes hört ihr Hey, look over me und als zweites halt eben Put on a happy face.

0: Noch ein Hinweis in eigener Sache. Diese Sendung wird am kommenden Sonntag in der Zeit von 15 bis 17 Uhr wiederholt. Glaube ich. Nee, weiß ich. So, weiter geht's mit Gregory Private. Bewegt sich mit einer scheinbaren Leichtigkeit zwischen Welten. Sein Spiel ist so virtuos wie stilprägend, so technisch versiert wie emotional packend. Mit Darling gelingt ihm ein Album, das Eleganz und Intimität mit dem lebendigen Rhythmen der Karibik verbindet. Jeder Ton erzählt eine Geschichte. Jede Melodie trägt die Wärme und Tiefe seiner kreolischen Wurzeln in sich. Ein Sounderlebnis, das berührt und nachhalt. Gregory Private, Piano, Gesang und Komposition. Und als erstes hören wir Darling und danach Supermoon.
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seit Jahren. Oh, bevor ich weitermache, noch ein kleiner Hinweis. Die Sendung wird am kommenden Sonntag in der Zeit von 16 bis 18 Uhr wiederholt und nicht von 15 bis 17. Das nochmal eben am Rande, das hatte ich mir falsch notiert gehabt. Seit Jahren bilden der Pianist Antonio Faro und der Trompeter Stefan Belmondo ein eingespieltes Duo. Mit dem Album Do It werden sie von der Rhythmussektion mit Thomas Brameri am Kontrabass und Benjamin Hanok am Schlagzeug begleitet. Das Ergebnis ist eine faszinierende Mischung aus frei improvisierten Stücken und einem einzigartigen musikalischen Dialog. Genau das, was entsteht, wenn zwei Jazzgrößen auf eine hervorragende Rhythmustruppe trifft. Von der ersten Note an strahlt diese Musik mit einer mitreißenden Spielfreude und die sich nicht nur im Spiel, sondern auch in der intensiven Wirkung zwischen den Musikern widerspiegelt. Und das erste ist Do It und das zweite Melancholy of Rita.

mit Okay, seinem 2025 erschienenen Debütalbum, präsentiert der französische Trompeter Daoud ein stilles Manifest, eine Platte, die von Kontrasten, Widersprüchen und Zusammenbrüchen und dem beharrlichen Neuanfang geprägt ist. Im Mittelpunkt steht die Idee, das Unveränderliche zu akzeptieren. Er selber sagt dazu, das ganze Album dreht sich um die widerwillige Akzeptanz von Dingen, die man nicht kontrollieren kann. Na gut, scheiß drauf, schön, denkt er. Auf 14 Tracks erkundet okay Themen wie Scheitern, Verlust, Wiederholung und die sanfte Absurdität, so zu tun, als wäre alles in Ordnung. Daoud verwebt dabei Tragik und Humor, Chaos und Zärtlichkeit, Melodie und Lärm zu einem vielschichtigen, emotional geladen, zu einer vielschichtigen, emotional geladener Klangwelt. Und da habe ich heute mal wieder im Gepäck, dies habe ich schon mal gespielt, das Stück Dijon. Und das zweite ist Everything But Sex.

Comeda Songs Without Words ist ein Album, auf dem Pietro Schmidt einige der bekanntesten Melodien von Christoph Comeda mit instrumentalen Erzählungen neu interpretiert. Die Musik verbindet die filmische Poetik der 1960er mit modernen Jazz voller Spannung, Subtilität und offener Improvisation. Schmidts Neuster nutzt Comedas Themen als Ausgangspunkt für einen kreativen Dialog zwischen der Band. Durch die Betonung der Lyrik, emotionaler Tiefe und einer natürlichen Dramaturgie entsteht eine klare, eindringliche Erzählkraft, unterstützt durch die Chemie der Band und den bewussten Einsatz von Stille, Klangfarbe und Dynamik. Das Album ist ein Live-Mitschnitt der Uraufführung bei Love Polish Jazz Festival und bewahrt so die Energie des Augenblicks und den organischen Klang und die Authentizität des gemeinsamen Musizierens. Es ist eine Hommage an einen der bedeutendsten polnischen Komponisten und zugleich ein persönliches künstlerisches Statement, einer der berühmtesten Trompeter der polnischen Jazzszene, Pietro Schmidt. Trompete, Grzegorz Piotrowski am Saxophon und Mino Schinlu an der Perkussion, Paweł Tomczyński am Piano und Michal Baranski am Kontrabass, Sebastian Kruczynski am Schlagzeug. Und da habe ich die Titel mal übersetzt, weil mein Polnisch nicht wirklich das Beste ist. Ich will nicht schlafen ist das erste Stück und das zweite ist mit dem Messer an der Kehle.

DNA von Terence Colley ist ein persönlichstes Album, eine musikalische Reise zur Identität und Herkunft, inspiriert von seiner Familiengeschichte auf den Seychellen. Verbindet es zeitgenössischen Jazz mit Rhythmen und Klängen, die sich über 26 Regionen und Kontinente erstrecken. Nicht als feste Erzählung, sondern als Raum, in dem sich diese Themen wirklich spürbar werden. Das Album lebt vom Groove, von klaren Melodien und der Interaktion eines akustischen Klaviertrios mit Streichern und Perkussion. Afro-diasporische Einflüsse und prägenden Rhythmus, während sich die Harmonien zwischen Reduktion und emotionaler Tiefe bewegen. Zwei musikalische Bögen verbinden sich, Migration und Ambivalenz hin zur Erdung und zu den Klängen der Seychellen. Im Kern geht es um das Gleichgewicht zwischen Komposition und Improvisation und die Frage, woher kommen wir? Terence Colley, Piano und Komposition, Nick Lennar-Webster am Kontrabass, Cosimo Keita Cadora an der Perkussion, Ruth Elder an der Violine, Clara Kennington an der Viola und Jacasta Mouch an Cello sowie Ted Carrasco am Schlagzeug. Bouvalon hört ihr als erstes, und als zweites habe ich dann für euch die Haber View.

Das war der Jazzclub im Bürgerfunk von U1. An jedem dritten Donnerstag im Monat von 18 bis 20 Uhr. Gleiche Stelle, gleiche Welle. Diese Sendung wird am kommenden Sonntag von 16 bis 18 Uhr wiederholt. Wer mehr von mir zusammengestellten Jazz hören möchte, kann dies unter laut.fm/jazzclub. Ich wünsche allen noch einen schönen Abend und verantwortlich ist und war Olaf Schubert. Abschließend in dieser Sendung habe ich eine richtig spannende Geschichte, nämlich die No Name Fellas und mit dem, also aus dem Album Question Mark. No Name Fellas ist sowohl ein künstlerisches Phänomen als auch eine Sozialideologie, die die zeitgenössische Ruhmkultur in der Musikindustrie und in den sozialen Medien auf ironische Weise kritisiert. Die Musik des Trios basiert auf dem Hörer vertrauten Elementen Rhythmus, Harmonie und Melodie, doch ihre kühne Experimentierfreude und die Offenheit für Überraschungen verhindern, dass sich auf ein einziges Genre festlegen zu lassen, und sie widersetzen sich dem modernen Trend der Popularität und kreativen, also die Popularität über kreative Inhalte stellt, und der Name ist Teil dieser Botschaft. Dimitri Galovanov am Piano, Arthur Dukhus am Kontrabass und Damantas Rasmus am Schlagzeug. Und da habe ich die Stücke rausgesucht, Solar und Sign. Sollte noch etwas Zeit sein, natürlich zum Abschluss der Sendung Goodbye for Now von Martin Tingbeil. Und sollte noch etwas Zeit sein, werdet ihr noch vielleicht ein paar Takte hören von Steve Swallow Winter Melodien, beziehungsweise das Album Winter Songs. Ein bisschen früh das rauszubringen, aber es ist eine interessante Sache. Auch wieder ein Album, was mir so in die Finger gefallen ist. Davon werden wir demnächst auch noch mehr zu hören bekommen. Aber jetzt erstmal die No Name Fellas und mit den beiden Stücken Solar und The Sign. Tschüss, bis zum nächsten Mal.

0: Es folgt die Sendung Mostly Harmless. Senderverantwortlich Frank Witterstein.
1: Liebe Freunde, die Zeit der Ruhe ist vorbei.
2: Oh ja.

0: Hallo und herzlich willkommen zur 502. Ausgabe von Mostly Harmless, der technofreien Zone hier im O1 Radio. Sendeverantwortlich unter Mikrofon ist Frank Witterstein.
1: Und mit im Studio, wie üblich, Lars Pavlita.
2: Mahlzeit!
0: Ja, und das war eben die Eurythmics mit Sweet Dreams, einer der besten 80er-Songs, die es überhaupt gibt. Wir haben heute ein paar Feiertage. Und zwar beginnen wir mal im Jahr 1922. Da hat das Deutsche Institut für Normung seine Richtlinie 476 veröffentlicht. Und das war die Richtlinie für Papierformate. Kennt ihr alle? DIN A4. Ne? Und deswegen gibt es heute den Tag der Papierformate.
1: Ja, und wir haben den Tag der Eiscremetorte. Ist dann herrlich.
0: Ja, und den Tag der Entdeckung des Elements Helium durch Jules Janssen. Und das hat er entdeckt 1868.
1: Ähnlich alt ist, glaube ich, das nächste. Tag des Versandhauskataloges. Ist heute auch. Die Älteren werden sich erinnern.
0: Genau, und den Jüngeren, das sind so dicke Bücher, die man statt Amazon aufgemacht hat und dann da geblättert hat. Wisst ihr, so umblättern, ne? So, na gut, passt zum nächsten Feiertag, der Tag der schlechten Poesie, die ich gerade eben abgelassen habe hier.
1: Ja, und einen Tag für mich gibt es auch noch, Tag des hochgekrempelten Hosenbeins in Deutschland. Ist das herrlich? Ist heute, ja.
0: Ja. Gut, wir machen weiter, bisschen gemächlicher. Mit Another Sad Song von dem Bandit Soundtrack.

0: Jetzt ganz zum Schluss hatten wir Amy MacDonald und Slow Down.
1: Davor gab es Avril Lavigne mit Complicated.
0: Und davor hatten wir Amy Mann mit Lost in Space. Und wir kommen zu den Nummer 1 Hits. Und letztes Jahr Hunter/X, EJ und Audrey Numa und Rai Ami mit Golden. Ihr seht nicht, ich schüttel nur den Kopf, ich breche mir gerade die Zunge. Aber die waren 9 Wochen auf der Nummer 1 letztes Jahr.
1: Jetzt hast du es einmal so schön gesagt, das reicht dann auch für die nächsten Sendungen, würde ich sagen.
0: Nein.
1: Ja, aber sicher.
0: Nächstes Mal bist du dran.
1: Na, ich glaube nicht.
0: Doch.
1: So, also vor 10 Jahren. Imani, Don't Be So Shy, im Filatov und Karas Remix 10 Wochen lang.
0: Und Nico Suave mit Xavier Naidu und Danke, nee, bitte, war 2006 5 Wochen auf der Nummer 1.
1: Ja, heute würde man sagen Xavier Naidu, nein, danke, aber vor 20 Jahren hieß das einfach noch Danke. So, 1996, Fugees, Killing Me Softly with His Song, 8 Wochen auf der 1.
0: Und Level 42, Lessons in Love, war 6 Wochen 1986 auf der Nummer 1.
1: 1976, da ist er dann, die deutsche Version von Let Your Love Flow, Jürgen Drews, Ein Bett im Kornfeld, 6 Wochen auf der 1.
0: Und 8 Wochen war 1966 Strangers in the Night von Frank Sinatra auf der Nummer 1.
1: Ja, und 1956 hatten wir brandheißen Wüstensand. 14 Wochen war Freddie Quinn auf der 1 mit Heimweh.
0: Ja, und jetzt kommen wir zur beliebten Kategorie Original und Fälschung. Wir fangen an mit You Lose and the News I Want a New Drug.

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0: So, nach I Want a New Duck von Huey Lewis and the News haben wir Ghostbusters von Ray Parker Jr. gehört. Da gab es damals den Plagiatvorwurf von Huey Lewis und die haben sich dann irgendwie geeinigt. Aber gut, dass es beide Songs gibt. Und dann hatten wir mit Gruß an meinen Arbeitskollegen den Superhit. Alt, aber immer noch aktuell, die Wise Guys mit Deutsch Bahn.
1: Ja, passend zum 56er Nummer 1 Hit Heimweh von Freddie Quinn. Das kriegt dann auch jeder, der mal länger mit der Bahn fahren muss. Ja, und so, ganz zum Schluss, wie heißen sie? Kasabian. Rewired. So.
0: Ja, und dann kommen wir zum Geburtstag. Ist nicht viel, nicht so wahnsinnig bekannte Leute. Carsten Bohn, Spitzname CB, war ein Hamburger Schlagzeuger bei den City Creatures.
1: Ich hab die Maus. Ne?
0: Genau. Mitbegründer der Band Frumpy. Und jetzt muss Lars ein bisschen scrollen, denn er war bekannt durch die Musik, die er zu den älteren Europa-Hörspielen dazu beigetragen hat. Da gab es auch dann mal einen Rechtsstreit wegen dem 3 Fragezeichen und 5 Freunde-Lied von ihm. Und irgendwann hat er tatsächlich eine Reihe von goldenen Platten und Platinen bekommen für die ganze Musik, die er dabei getragen hat.
1: 1952. Ein sehr bekannter Patrick Wayne Swayze. 2009 leider schon verstorben. Hatte 1987 einen großen Hit mit She's Like the Wind.
0: Und 1983 geboren Mika alias Michael Holbrook Penguin, ein libanesisch-britischer Sänger, Komponist, Produzent. Und er ist bekannt geworden 2006 durch seinen Hit Relax, Take It Easy. Ja, wir machen mit Doppelpack weiter.
1: Ne? Linkin Park, würde ich sagen.
0: Genau.

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2: 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Was willst du denn hier? Botaneingang ist hinter sich ab.
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2: Nun, ich glaube, Sie können sich das kaum leisten, also bitte.
1: Ich kann Geld scheißen. Hier, Sie.
2: Oh lala, können Sie das nochmal?
1: Selbstverständlich.
2: Voilà, was für ein Zufall. Die Präsidenten-Suite ist ja noch frei.
1: Ach so, meine Extra-Wünsche. Ich bräuchte ein kräftig riechendes Jauchebad.
2: Quoi? Sehr wohl, eure Schlauchte.
1: Und verwesendes Aas unter meinem Bett?
2: Doch, das stinkt doch. Geht, kein Problem.
1: Und könnten Sie die Wände entzünden?
2: Ein leichtes.
1: Danke, das wär's auch. Ach, bevor ich's vergesse, entfernen Sie doch bitte die Bibel aus dem Nachttisch.

0: Das war ganz am Anfang ein Doppelpack Linkin Park, und zwar Crawling, die Albumversion, und The Emptiness Machine, die Live-Version, die sie ganz am Anfang rausgebracht haben.
1: Ja, und zum Schluss haben wir Philip Bohr gehört, aber nicht Philip Bohr alleine, sondern Philip Bohr and the Voodoo Club. Wie heißt der erste Song? Die Generators?
0: Genau, die Generators.
1: Ah, und der letzte eben Life After Being a Zombie.
0: Und damit sind wir am Ende der 502. Sendung Mostly Harmless. Ja, Sende verantwortlich im Mikrofon war Frank Witterstein.
1: Mit im Studio war Lars Pavlita.
0: Und Infos zur Sendung und die Playlist findet ihr im Internet oder bei Facebook.
1: Ist auch Internet.
0: Ja.
1: Ja, aber ja, anderes da Internet. Kennst du dich nicht so mit aus.
0: Nee. Facebook ist nicht meins.
1: Also nee, Internet dachte ich. Ja, und die nächste Sendung gibt es wieder am 3. Dienstag im September. Das ist der 15. wieder von 18 bis 19 Uhr. Selbe Welle, selbe Stelle.
0: Ja, dann.
1: Bis dahin.
0: Mach's gut.
1: Und tschüss.

0: Wir beenden das Programm und wünschen allen Hörern eine gute Nacht. Strahlendes Buch, wenn er andere Hörnele anschnüffen und mal gut zenden,
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4: Die 169. Ausgabe hier bei Oldenburg 1. Und wir gehen erstmal zurück. 30 Jahre in der deutschen Chart-History. Aus Italien, Alex Party, Read My Lips. In Australien die 51, in Schottland die 32, in England die 28. Und ebenfalls aus Italien, Player Hitty, I Love the Sun, damals die Nummer 15 in ihrer Heimat. Ich wünsche viel Spaß und guten Empfang.

Frank Bird ist im Alter von 77 Jahren verstorben. Das war der Schlagzeuger von CC Top. Im Gegensatz zu den beiden vorderen Männern hatte er keine langen Bart, sondern nur ein Schnurrbart. Wir hören jetzt Gimme All Your Love im Original 1983. Hier eine Version von Matai aus dem März 1999. Hieß aber Gimme All Your Love in 2000. Und dann zum Geburtstag von Simi 2AS, Patrick John zusammen mit Mark Horn, ihre Version von Sing a Song Now Now im Original aus Italien von AC1.

Musik aus Deutschland gibt es nun von In Karma, Singularity of Love und Sexual Activity, die neue Single. Das Projekt von Markus Müller DJ ist auch vor kurzem ein Jahr älter geworden. Und dann geht's rüber nach Island zu Dottir X mit ihrer EP Darling Darling. Daraus hören wir Stay With Me und We White.

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1: Vier Titel sind neu drin in den Dance 50. Die 49, A Little Love, A Little Life, Felix Leiter, HVVR und Power Circle. Die 47, Weekend Cinderella, Nova Blue und EV. Die 46, Lost Loves, Köhn, Grönewald. Die 44, Everlasting, Armin van Buuren und Sarah.
0: Die Nummer 1.
1: Nach wie vor an der Spitze. Moving to the Sun, Hügel, Imai Angel und Ultranate. Und ihr hört jetzt A Little Love, A Little Life, Lost Loves und Everlasting.

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2: Gerade gab es Mirrors im Original von Natanya Kills. Sie ist 40 geworden. Wir hörten die Version von Discotheque, Mark Hansen, Lost Styles und Hardstyle Exe. Und Jaw of Hearts von Christina Perry im Original 2010 in der Version von Crystal Rock und Paul Keen. Sowohl Natalia Kills als auch Christina Perry sind 40 geworden. Und jetzt geht's nochmal 30 Jahre zurück in der deutschen Chart-History. Hier ist Magic Affair, World of Freedom. Ein deutsches Projekt, gechartet in Finnland damals die Nummer 15. Und eine weitere Single von U96, A Night to Remember, damals die Nummer 25 in Deutschland.

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1: Das war sie, die heutige 169. Ausgabe hier bei Oldenburg 1. Musikauswahl und am Mikrofon in der letzten Stunde Christian Paul. Zum Ausklang meine TV-Tipps. Die 10. und letzte Folge der 3. Staffel von Berlin Sounds Inside läuft heute um 23.45 Uhr im RBB-Fernsehen. Da geht es um Mine. In der Nacht zu Samstag 0:55 in Dreisat. Willkommen in Österreich mit Clips, Clips, Clips. Und am Samstag heißt es Pop Around the Clock in Dreisat. Unter anderem mit Ed Bauhaus, Jeremias und Tirio um 9:35 Uhr, dem Isle of Wight Festival 2026 um 17 Uhr und um 20.15 Uhr Materia. Zum Glück in die Zukunft 2026 in Rostock. Am Dienstag um 20.15 Uhr wieder TV Total auf Pro7. Und das war's für heute.
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1: Für Fragen zur Playlist oder wenn ihr mein Original wiederhören möchtet, dann schreibt mir doch ganz einfach. Planet Music kommt wieder heute um 21 Uhr bei den Kollegen von US Radio in Osnabrück und am kommenden Freitag wieder um 18 Uhr hier bei Oldenburg 1. Bis dann, euer Christian.

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0: Hallo und herzlich willkommen. Ich bin Elli und ich habe es mir zur Aufgabe gemacht, euch liebe Oldenburger, einmal im Monat einen Künstler meiner Wahl vorzustellen. Das ist der sogenannte Ally des Monats. Und bevor es losgeht, hört ihr Musik von meiner Band Ganymede Swamp. Da habe ich euch den Song Forced to Regret ausgesucht. Text und Gesang sind von mir und alles andere, also Instrumente und Master und Mix, sind von Gesher G14, der auch hier mein Co-Moderator ist. Im Anschluss darauf könnt ihr euch freuen auf Salt on the Ankh. Dieser Song ist ein KI-Song, der ist in einem Projekt von mir entstanden, das den Namen Artificially trägt. Dabei wird das Ellie groß geschrieben bei Artificially. Und dabei geht es um KI-gestützte Musik. Und normalerweise gebe ich da meine Gedichte oder Songtexte ein und wähle dann den Stil und schaue neugierig, was passiert. Aber dieses Lied ist mal ausnahmsweise komplett durch einen Prompt bei der KI Suno entstanden. Das hat mir so gut gefallen, das wollte ich mit euch teilen. Und wen wir dieses Mal eingeladen haben, das erfahrt ihr jetzt.
1: Heute haben wir bei Ally & Alice Anne-Kathrin Kupke für euch im Studio zu Gast. Sie ist studierte Opernsängerin und Gesangspädagogin und außerdem Allys Gesangslehrerin. Oldenburg ist seit 1995 ihr Lebensmittelpunkt und sie schätzt das große Kulturangebot. Ihre Bühnenlaufbahn führte sie vom Opernhaus Halle über die Landesbühne Sachsen-Anhalt und das Oldenburgische Staatstheater bis an die Bayerische Staatsoper München. Internationale Gastspielerfahrungen sammelte sie zudem bei Aufführungen in Santiago de Chile und Timbuktu. Im Gepäck für uns hat sie den Verein Cantorca e.V., dessen Vorsitzende sie ist und der seit 2016 besteht. Der Verein hat sich die Förderung von Kunst und Kultur zur Aufgabe gemacht. Dazu gehören die Pflege der Musik, insbesondere der Chorliteratur und des Gesangs in Verbindung mit Kammermusik, die Durchführung musikalischer Aufführungen sowie die Beteiligung an kulturellen Ereignissen wie klassischen Chorwerken, Oratorien, Kammermusik und Liederabenden. Außerdem öffnet Cantorca seine Projekte für gesangsbegeisterte Menschen aus Oldenburg und Umgebung. Alle sind willkommen und können teilnehmen. Ein besonderes Anliegen ist es auch, junge Menschen für Musik verschiedener Stilrichtungen zu begeistern durch innovative und außergewöhnliche Präsentationen klassischer Werke. Aktuell arbeitet Anne-Kathrin im Rahmen von Cantorca an den Projekten Lola Blau, einem Liederabend, einem Workshop für sorbische Liedliteratur und Canto Generale. Möchtet ihr mehr wissen? Dann informiert euch gern unter der Cantorca-Seite www.cantorca-ol.de. Sie befindet sich derzeit im Aufbau. Anne-Kathrins Motto ist von Lady Gaga. Manche Leute folgen Männern, manche ihren Träumen. Wenn du am Zweifeln bist, denk immer daran, deine Karriere wird niemals aufwachen und dir sagen, dass sie dich nicht mehr liebt.
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1: Liebe Zuhörer, ich habe heute einen ganz besonderen Gast. Sie liegt mir sehr am Herzen. Anne-Kathrin Kupke. Hallo.
2: Hallo.
1: Anne-Kathrin, du bist musikalisch sehr aktiv. Ist eine Untertreibung. Du bist meine Gesangslehrerin zum Beispiel und bist auch am Oldenburgischen Staatstheater, bist du Opernsängerin. Und jetzt haben wir gerade einen KI-Song gehört. Was hältst denn du als leidenschaftliche Musikerin von diesem Zeitalter, in dem jeder Musik machen kann, theoretisch?
2: Es ist in Ordnung, es ist gut. Ich glaube, dass das Live-Erlebnis immer bleiben wird.
1: Ja.
2: Dass immer, wenn echte Menschen auf der Bühne sind, wird das Theater immer voll sein. Das wird bleiben. Und KI hat auch seine Daseinsberechtigung, glaube ich.
1: Wie ich gerade ja schon gesagt habe, singst du auch beruflich. War das schon immer dein Traum oder bist du da irgendwie als Talent entdeckt worden und bist da so reingezogen worden?
2: Soweit ich mich erinnern kann, war das schon immer mein Traum. Es war schon in der frühesten Kindheit, habe ich gerne gesungen. Und es war einfach ein Weg, der ging immer weiter bis jetzt. Also ich habe einen tollen Bühnenjob. Ich bin Opernsängerin, arbeite im Staatsopernchor hier in Oldenburg. Ich gehe in dem Job total auf.
1: Ist es für dich im Privatleben weniger präsent, das Singen, weil du es beruflich machst?
2: Ja, kann man so sagen. Das stimmt, das ist so, ja.
1: Ja, ist ja ein Handwerk auch, ne? Also das ist ja auch Arbeit.
2: Es ist auch Arbeit, es ist eine schwere, wunderschöne Arbeit. Ja, es ist Handwerk. Man lernt nie aus als Sänger. Man braucht immer noch Betreuung, egal wie lange man schon singt. Man möchte sich immer noch verbessern, feilt an bestimmten Tönen. Aber auch diese technische Arbeit macht mir sehr viel Spaß.
1: Kann man sich denn noch verbessern, wenn man das ein paar Dekaden macht?
2: Ich habe selber einen Gesangscoach. Der Punkt ist, dass immer neue Herausforderungen an einen herantreten. Wir haben ja einen Spielplan, der sich immer wieder ändert. Und wir haben immer wieder neue Gesangsliteratur, immer wieder neue Chöre zu singen, immer wieder neue Stücke zu spielen, so dass jedes Stück wieder eine neue Herausforderung ist.
1: Ja.
2: Und vielleicht auch ein bisschen anders genommen werden muss als das Stück davor. Das ist natürlich auch sehr spannend. Wenn man jetzt beispielsweise eine Arie singt, die man schon im Studium gesungen hat, ist es natürlich ein Unterschied, so wie ich sie jetzt singen kann, wie ich sie damals als Studentin gesungen habe. Also man reift.
1: Ich finde es fantastisch, weil das hat für mich so was Uneitles auch. Alleine macht man einfach auch irgendwann Quatsch so. Ne? Man kann so viel Fehler auch beim Singen machen.
2: Ja gut, man hört sich selber auch ein bisschen anders. Man lernt mit der Zeit, sich zu hören. Es ist immer sehr, sehr gut, sich aufzunehmen. Aber am allerbesten ist es, meine Lehrerin sitzt im Zuschauerraum, wenn ich jetzt alleine Passagen singe und hört mich und kann mir ein direktes Feedback sagen.
1: Ja. Und ihr singt ja auch ohne Mikrofon, ne?
2: Ja, wir singen ohne Mikrofon. Wir haben die eingebaut.
1: Ja, der Hammer.
2: Ja.
1: Ich würde fast jedem sagen, der auch Rock und so singt, Operngesang zu üben, oder? Weil, also ihr könnt alles rocken eigentlich, oder? Das ist so meine Theorie, du kannst ja mal sagen, ob die stimmt, dass ein Opernsänger jedes andere Genre auch singen könnte, aber nicht jeder aus einem anderen Genre könnte Operngesang.
2: Das stimmt nur zum Teil. Im anderen Genre wird sehr viel gebeltet. Das kann nicht jeder Opernsänger. Das muss man auch nicht unbedingt vielleicht machen als Opernsänger. Das ist eine besondere Technik. Die können wirklich Musical-Darsteller, die das richtig gelernt haben. Es gibt Sänger aus der Unterhaltungsmusik, die haben ein richtiges klassisches Fundament. Es gibt aber auch welche, die das nicht haben und alle sind gut. Alle haben ihren Platz, ihre Daseinsberechtigung und ja, würde ich so sagen.
1: Ja, spannend. Ich glaube, ich belte auch, ne?
2: Du kannst das auch, ja? Das ist auch gut. Das brauchst du auch.
1: Du bist ja auch studierte Sängerin. Das finde ich ja ganz spannend. Da lernt man wahrscheinlich auch ganz viel Musiktheorie. Und ist das ein trockenes Studium oder hat man da ganz viel aktive Seminare?
2: Man hat ganz viel aktive Seminare. Also ich habe ein Schauspiel abgeschlossen, Sprecherziehung, Gesangspädagogik, Bühnentanz. Das war ein ganz, ganz vielfältiges Studium, was unglaublich Spaß gemacht hat, aber auch theoretische Fächer, die dann nicht so viel Spaß gemacht haben, weil es die Theorie war. Es ist wirklich ein sehr belebtes Studium.
1: Also ich habe solche Angst vorm Tanzen, dass ich den Teil gerne dann nicht studiert hätte. Geht das?
2: Nein.
1: Nein. Hast du jemals Hemmungen gehabt auf der Bühne, dass du vor anderen singst oder genießt du einfach im Rampenlicht zu stehen? Hast du nie Angst gehabt oder Hemmungen? Kennst du das?
2: Doch, also es war schon eine Überwindung, als Student dann auf die Bühne zu gehen.
1: Ja.
2: Das war eine Überwindung, Es ging aber schnell bei mir. Also am Anfang war das wirklich ein Erlebnis auf einer großen Bühne. Das war in Halle, am Opernhaus Halle. Das ist eine große Bühne, ein großer Zuschauerraum. Das war meine erste Bühnenerfahrung. Ich konnte schnell meine Hemmung abbauen, habe mich schnell daran gewöhnt. Ja, natürlich hat man immer mal Ängste oder Zweifel, aber ich glaube, das gehört in jedem Beruf dazu. Mhm. Da ist es alles umsetzbar, fast alles umsetzbar, was der Regisseur jetzt möchte.
1: Ja.
2: Ja. Man kann auch sprechen mit dem Regisseur.
1: Ja. Mhm. Bryan Cranston ist ein Schauspieler, den finde ich sehr, sehr gut. Der hat zum Beispiel in Breaking Bad mitgespielt oder Malcolm in the Middle. Und der sagt, wenn ihm ein Regisseur oder ein Drehbuchautor ein Drehbuch gibt, dann spricht er das auch genau so. Er geht nicht hin und sagt, ja, den Satz will ich umschreiben oder so. Was hältst du davon? Also findest du, als Künstler sollte man auch Mitsprache haben?
2: Ich finde es schon wichtig, die Vision des Regisseurs umzusetzen. Bei uns im Musiktheater ist es aber so, dass wir eine Partitur haben, die ist fertig.
1: Was heißt das?
2: Das heißt, Texte, Noten, die der Komponist so genau so geschrieben hat, mhm, und die so umzusetzen sind, mhm, einfach mit verschiedenen Lesarten. Deshalb gibt es ja auch unterschiedliche Inszenierungen vom selben Stück, von derselben Oper.
1: Mhm.
2: Ja, aber es ist immer dieselbe Partitur.
1: Hörst du denn auch privatklassische Musik eigentlich? Weil Operngesang verbinde ich immer mit klassischer Musik. Stimmt das überhaupt?
2: Ja, das ist klassische Musik. Ich höre klassische Musik, aber eigentlich nur aus Interesse oder um etwas zu lernen, um mir was Schönes anzuhören. Das sind Sänger natürlich. Mhm. Wie machen die das technisch? Da höre ich mir sehr, sehr viel an in YouTube, ja.
1: Du hast ja gerade auch gesagt, dass du auch Gesangspädagogin bist, ne? Mhm. Das heißt, dass du gelernt hast zu unterrichten.
2: Mhm.
1: Hast du einen guten Tipp für Menschen, die beruflich viel sprechen, wie ich zum Beispiel, die ja Lehrkraft ist und manchmal 8 Stunden spricht? Gibt's da einen Tipp in Richtung Stimmgesundheit, den du uns geben kannst?
2: Also mein Tipp wäre, gut zu atmen.
1: Mhm.
2: Gut einzuatmen.
1: Gar nicht so leicht, ne?
2: Und das ist gar nicht so leicht. Und gut auszuatmen und versuchen, mit der Atmung tief zu bleiben. Auch das ist nicht leicht. Man kommt immer höher,
1: mhm,
2: wenn man sich konzentriert. Wenn man jetzt als Lehrer beispielsweise auch ganz viele Inhalte präsentieren muss, dann wird der Atem immer höher und dagegen steuern, einfach immer tief atmen, durch die Nase ein, durch den Mund aus und sich vielleicht auch mal kurz rausziehen und mal eine Atemübung machen.
1: Mhm.
2: Viel Wasser trinken.
1: Ja, das ist nicht zu unterschätzen. Ne?
2: Das Wasser ist nicht trinken. Zu unterschätzen, genau.
1: Und hältst du dich selber auch strikt dran oder rauchst du auch mal eine Zigarette oder eine Zigarre?
2: Nee, das tue ich nicht. Also nee, habe ich kein Bedürfnis.
1: Mhm. Du musst ja schon in deinem Leben auch es anpassen, wenn du viele Auftritte hast und so. Das hat ja wahrscheinlich mit Ernährung und so weiter auch dann zu tun, ne? Und dass du aufpasst, viel Wasser trinken, viel schlafen wahrscheinlich.
2: Ja, es ist schon wichtig, gesund zu sein,
1: mhm,
2: in unserem Beruf, gesund und leistungsfähig. Und dann versucht man natürlich alles zu tun, um das zu sein.
1: Mhm.
2: Ein bisschen Sport zu machen und sich gut zu ernähren und gut zu schlafen. Ja.
1: Ja. Dein beruflicher Weg, der führte dich ja vom Opernhaus Halle über die Landesbühne Sachsen-Anhalt, das Oldenburgische Staatstheater zur Bayerischen Staatsoper München und du hast auch in Chile tatsächlich schon ein Gastspiel gegeben. Wenn du auf all diese Stationen schaust, hast du da eine Anekdote für uns?
2: Ich habe ein sehr schönes Erlebnis und zwar in Chile, das war 2006 mit Canto General, haben wir vor der Moneda Open Air den Canto General aufgeführt und es waren viele Mapuche, das sind indigene Ureinwohner, da und als wir fertig waren mit dem Konzert, kam mir ein Häuptling entgegen und legte mir sein Häuptlingsband um. Das hat mich sehr, sehr ergriffen und das war ein ganz einschneidendes Erlebnis und dieses Band begleitet mich auch nach wie vor.
1: Weil ihr euch auch nicht verbal austauschen konntet.
2: Wir konnten uns nicht verbal austauschen.
1: Ja.
2: Ja. Ja, aber die Geste.
1: Ja.
2: Das war toll.
1: Und was weiß denn der Zuschauer eigentlich nicht, der zu euch in die Oper kommt, was für euch so ganz normal ist?
2: Okay. Hinter den Kulissen passiert nichts Aufregendes. Wir sammeln uns auf der Hinterbühne. Wir werden vom Inspizienten für unseren Auftritt eingerufen.
1: Was ist ein Inspizient?
2: Ein Inspizient ist ein Mensch, der die ganze Vorstellung fährt, der seinen Klavierauszug auf dem Tisch hat und der jedem sagt, was er wann zu tun hat. Ein Lichtzeichen, ein Scheinwerfer, ein Kollege muss auf die Bühne.
1: Ah.
2: Das macht der. Und dann ruft er uns ein zum Auftritt und wir sammeln uns. Das ist noch nicht so spannend. Es ist eigentlich überhaupt nichts spannend. Wir machen unsere Arbeit, wir schwitzen, das weiß der Zuschauer nicht, das soll er auch nicht wissen. Wir
1: auch sind das Make-up, geschminkt. Ne?
2: Ja. Ja, genau. Wir machen manchmal unser Späßchen, wir müssen auch manchmal lachen auf der Bühne. Aber ansonsten ist es wirklich ein Job, der Spaß macht und der einfach gemacht wird.
1: Ja, spannend. Und ihr habt wahrscheinlich diese tollen Kostüme auch, ne?
2: Ja.
1: Night. Ja, sehr schön. Liebe Zuhörer, ihr hört jetzt kurz von Charlotte Ries Regen und danach von Missy Elliott Get Your Freak On. Und wir sehen uns gleich wieder. Bis gleich.
2: Bis gleich.
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1: Zurück im Studio mit Anne-Kathrin Kupke. Hallo.
2: Hallo.
1: Wir haben ja gerade das Lied Get Your Freak On gehört. Würdest du sagen, um Künstler zu sein, muss man auch so ein bisschen Freak sein? Kannst du das bei dir auch finden?
2: Ich kann das bei mir finden, ja. Ich glaube, es würde jedem ganz gut stehen, so ein bisschen.
1: Man muss schon so ein bisschen outside of the box denken, ne? So ein bisschen. Mhm. Und hattest du denn eigentlich Leute in deinem Leben, die gesagt haben, mach das nicht?
2: Ja, aber das konnte mich nicht beeinflussen. Hm. Ich hatte auch ganz, ganz viele Menschen, die gesagt haben, ja, mach das. Die mich unterstützt haben. Meine Mutter, als ich noch klein war, die mich immer unterstützt haben. Lehrer.
1: Ja. Sehr gut, ja. Ja, ist wichtig, ne, dass man Personen im Leben hat, die wie so ein Leuchtturm da stehen und sagen, mach das einfach.
2: Ja, ja. Ja.
1: Und du hast ja eine Altstimme, ne?
2: Mhm.
1: Eine Altstimme ist ja sehr tief.
2: Eine Altstimme ist tief.
1: Und das hört man jetzt ja nicht unbedingt, wenn du sprichst.
2: Nein, das hört man nicht, wenn
1: ist
2: ich spreche.
1: Ist das nicht komisch?
2: Ja, das ist komisch. ich bin ganz genau genommen ein Mezzosopran, dramatischer Mezzosopran, singe im zweiten Alt im Opernchor. Ich spreche jetzt mit dir mit meiner ganz normalen Sprechstimme, meine Bühnenstimme ist tiefer.
1: Also ich finde ja auch im Gesangsunterricht, wenn du mir was demonstrierst, du kannst ja ballern, also da ist ja der Raum gefüllt mit Ton, mit Klang. Ja, ich find das immer beeindruckend, da denke ich immer, wo kommt das her? Das ist ja, als wenn so eine Wesenheit plötzlich im Raum ist, ne? Also weißt du, was ich meine? Das hat was ja. Was Spirituelles.
2: Ah, okay.
1: Finde ich.
2: Schön, dass du das so sagst, ja. Ja,
1: so innere Göttin. So, also bin ich immer schwer beeindruckt. Die Altstimme, habe ich recherchiert, ist für Frauen die seltenste Stimmlage.
2: Ja,
1: und
2: ja.
1: Macht es das für dich beruflich schwerer oder leichter?
2: Das macht es leichter.
1: Ach, weil es weniger Leute gibt, die deinen Job wollen.
2: Ja.
1: Ja. Und ja, du hast ja auch noch ein Projekt, das dein Herzensprojekt ist. Da hatte ich auch schon deine Tochter hier im Studio, die darüber auch schon was erzählt hat. Also liebe Zuhörer, wenn ihr dazu nochmal was hören wollt, könnt ihr die Sendung auch nochmal hören. Aber jetzt haben wir das nächste Gründungsmitglied von Cantorca hier. Magst du uns einmal was erzählen zu diesem Projekt? Weil du hast ja eigentlich genug zu tun, aber das Projekt lag dir so am Herzen, das hast du ins Leben gerufen.
2: Cantorca ist mein Herzensprojekt. Hm. Der Verein, das ist ein musikalischer Verein, hat sich 2016 gegründet. Wir sind sofort mit

0: im Großprojekt gestartet.
1: Aber warum auch nicht, ne? Ist das ein bisschen ein Größenwahn?
0: Mit Canto General, das muss man einfach groß machen und wir haben das groß gemacht. Und
2: was heißt das dann? Ist das ein Stück, das man kennen sollte?
0: Ja.
2: Ups.
0: Es ist ein Oratorium von Mikis Theodorakis mit Texten von Pablo Neruda. Wir haben dieses Oratorium in der Weser-Emsalle aufgeführt.
2: Was bedeutet Oratorium denn?
0: Was bedeutet Oratorium? Es gibt ein Orchester, es gibt einen Chor. Das war ein Chor von 127 Menschen, glaube ich,
2: wow, ungefähr.
0: Es gibt Solisten, waren zwei Solisten. Es gibt einen Sprecher und es gibt einen Kapellmeister. Es wird nicht gespielt oder getanzt auf der Bühne, sondern es wird gestanden. Das ist das Oratorium. Mhm. Man hat die Noten vor sich auf dem Pult, man steht und bietet diese Musik praktisch so dar.
2: Mhm. Ja. Wie lange dauert dann so ein Auftritt?
0: Ich glaube, unser Oratorium, ich nehme mal an, so glaube ich 2 Stunden war das? Ja.
2: Ja, also gleich mit dem Großprojekt gestartet. Ja. Und wie lief's?
0: Es lief super. Es lief super. Wir hatten 1000 Zuhörer.
2: Wow.
0: Also wir hatten die Weser-Emshalle voll und ja, ich zehre jetzt noch davon.
2: Ja, und es ist ja auch ein Geschenk. Weiß ich, man hat dann was ins Leben gerufen, so, wo andere sich auch dran erinnern. Das verbindet ja auch. Ne?
0: Richtig. Auch die Menschen, die im Chor gesungen haben, von denen werde ich oft noch angesprochen, ja, dass das für die so ein großes Erlebnis war. Und das freut mich auch, weil das war eigentlich meine Intuition, so einen musikalischen Verein zu gründen, Musik zu machen mit allen Menschen. Mhm. Es musste niemand vorsingen in dem Chor. Es durften alle mitmachen. Es war eine unglaubliche Verbundenheit, auch als wir das einstudiert haben. Und das gefällt mir, das ist Cantorca. Praktisch jeder kann mitmachen. Jeder kann auch sich wagen, in so ein Oratorium einzusteigen. Das ist mir wichtig. Also die Menschen mit da reinzuholen in diese Musik.
2: Wo hast du die denn hergehabt? Also hast du einen Aufruf gestartet und das sind fremde Leute oder kennst du die alle?
0: Viele Leute kannte ich, die waren aus dem Bundschuhchor. Und dann haben wir Aufrufe gestartet. Es waren ganz, ganz viele fremde Leute, die da dazugekommen sind.
2: Und gab es dann vorher auch Gesangstrainings für einige? Also, dass man gesagt hat, hier Nummer 18 und Nummer 36, komm nochmal mit.
0: Nein. Ich habe den Chor immer vor den Proben eingesungen. Mhm. Das habe ich gemacht und habe sie einfach machen lassen.
2: Ja, schön. Ja. So wie Musik auch sein sollte. Ne? Das war auch so ein bisschen Freiheit und wir hatten uns vorhin ja schon mal drüber unterhalten. So eine Unbeschwertheit braucht man ja auch.
0: Richtig, Freude. Man braucht Freude.
2: Genau, genau. Ja, genau. Ja, privat hatten wir uns darüber unterhalten, nicht in der Sendung. Hast du erwartet, dass Vereinsarbeit auch so ist, wie es dann war? Oder ist da irgendwas, was der Bürger Oldenburgs wissen sollte, der vielleicht auch einen Verein gründen will?
0: Es geht nicht nur um die Musik in dem Verein. Also das habe ich gelernt in dem Verein. Man muss sehr, sehr viel machen. Man muss sich um die Gemeinnützigkeit kümmern. Mhm. Man muss die Steuern machen. Mhm. Wir brauchen einen Schatzmeister, den wir haben. Einen Schriftführer. Wir müssen eine Versammlung durchführen. Das gehört mit dazu.
2: Und habt ihr jetzt ja auch 2 Projekte noch vor?
0: Ja, wir haben 2 Projekte vor. Das stimmt. Richtig, ja. Wir machen Lola Blau. Und wir werden einen Liederabend machen.
2: Wer oder was ist denn Lola Blau?
0: Lola Blau ist ein Musical und zwar hat das Georg Kreisler geschrieben. Es wird mit einer Darstellerin besetzt und es gibt einen Pianisten dazu.
2: Aha.
0: Die Darstellerin füllt praktisch diesen Abend.
2: Nicht schlecht. Machst du das dann? Also bist du die Darstellerin?
0: Ich bin die Lola. Ja, ich mache das.
2: Ja, sehr gut, sehr gut.
0: Ja.
2: Warum das Stück?
0: Die Regisseurin, meine geniale Tochter, inszeniert das Stück und wir sind beide auf dieses Stück gekommen. Das Stück ist jetzt gerade sehr wichtig. Es geht um eine jüdische Frau, die emigrieren musste nach Amerika, wieder zurückgekommen ist und auch nicht das gefunden hat, was sie wollte, die also durch den Faschismus damals sehr, sehr viel verloren hat, ihre Verwandtschaft, ihr alles und die ihr Leben gerettet hat, indem sie emigriert ist. Und dieses Stück hat jetzt so einen Gegenwartswert,
2: ja, dass
0: man es eigentlich jetzt spielen muss, machen muss.
2: Ja, da bin ich gespannt. Und Liederabend, darf man sich dann auch Lieder wünschen oder bereitet ihr das alles vor?
0: Wir bereiten das alles vor, aber das Lieder wünschen ist eine gute Idee, das könnten wir auch mal machen. Wir bereiten das vor, ja.
2: Wie muss man sich das dann vorstellen? Also da darf wieder jeder wahrscheinlich kommen und muss keine Angst haben.
0: Zu dem Liederabend darf jeder kommen. Das ist eine Veranstaltung, das ist der Liederabend, kann auch nachmittags stattfinden.
2: Ja. Ja.
0: Oder morgens, dann ist es eine Liedermatinee. Ja.
2: Klingt gut.
0: Und da gibt es einen Sänger, der vor der Pause 10 bis 11 Lieder singt und nach der Pause, das ist so Standard, kann man abwandeln. Und es gibt einen Pianisten, der den Sänger begleitet. Es wird vorher natürlich kundgetan, was es für Lieder sind, aus welchen Epochen, von welchen Komponisten.
2: Ach schön,
0: Mensch. Auch der ist in Planung.
2: Das finde ich richtig gut, weil das hat auch sowas mit persönlicher Selbstentfaltung zu tun und man bringt aber auch was so in die Welt. Andere können mitmachen. Ich finde das richtig, richtig schön. Ja, da macht man die Welt ein bisschen besser mit und selber hat man auch total viel davon, ne?
0: Es gibt mir sehr, sehr viel. Ich für mich, die Lieder, die ich aussuche, die erober ich mir.
2: Oh, schönes
0: Stimmlich.
2: Wort. Ja. Die erober
0: Richtig,
2: ich mir.
0: Genau. Und dann kann ich sie praktisch auch präsentieren.
2: Und ich finde auch, Gesang hat auch sowas davon, ne? Von erobern und irgendwie, man steht dann da ja irgendwie... Allein, das stimmt ja gar nicht, weil man hat ja auch, also ich eine Band im Rücken, du manchmal ein ganzes Orchester im Rücken.
0: Und meine Kollegen,
2: aber,
0: ja.
2: Aber trotzdem ist man mit seiner Stimme ja in dem Moment, in dem ich alleine singe, bin ich präsent.
0: Ja.
2: Und da muss ich auch dafür stehen, was ich da tue irgendwie, ne? Und ich habe immer das Gefühl, vielleicht kennst du das, wenn ich mich versinge oder ich quietsch mit der Stimme aus Versehen, dann sagt er gleich was über mich als Person irgendwie. Und wenn ich mit einer Gitarre mich verspiele, dann ist die Gitarre schief gestimmt oder so. Aber wenn ich mich versinge, dann war ich das.
0: Jetzt weiß ich, was du meinst, ja. Ich kann das vielleicht kurz aufklären.
2: Also,
0: diese Gitarre ist ja ein Musikinstrument. Die Stimme ist dein eigenes Musikinstrument und die ist in dir drin.
2: Und das ist auch meine Seele.
0: Deine Seele, die ist in deinem Körper. Du singst mit deinem Körper. Und das ist ganz anders, als wenn du jetzt dich ans Klavier setzt oder die Gitarre in die Hand nimmst oder ein anderes Instrument.
2: Das ist irgendwie intim.
0: Ja.
2: Und ich teile das und dann ist der Text vielleicht auch noch von mir und der ist vielleicht auch noch privat.
0: Ja, das ist noch, genau.
2: Und ich finde, da ist man in einer ganz vulnerablen, also ganz verletzlichen Situation eigentlich. Wenn ich aber erobere, kann ich mich da so ein bisschen rausdenken.
0: Die Verletzlichkeit bleibt, die gehört aber dazu.
2: Mhm.
0: Die ist aber nicht schlimm.
2: So
0: es ist eine positive Verletzlichkeit. Die ist einfach da, um wirklich dem Publikum das richtig ehrlich zu präsentieren. Das Publikum spürt das auch.
2: Ja.
0: Das spürt auch, ist der Sänger, ist das ein ehrlicher Mensch? Wird das ehrlich interpretiert, verletzlich interpretiert? Dadurch entstehen Emotionen und die sind wichtig.
2: Ja, ich finde das ganz toll, auch wenn du dir so Lieder, die ich geschrieben habe, wenn du dir die anhörst und mir Hilfestellung gibst, weil ich ja einige Textstellen, die ich geschrieben habe, gar nicht singen kann und da Hilfe brauche einfach, weil ich mir die irgendwie im Kopf, ich höre die in meinem Kopf und kann das gar nicht technisch. Weiß nicht, ob du es auch kennst, dass du schon hörst, wo du hin willst und irgendwie geht es aber nicht. Aber ich denke mal, wenn ich das denken kann schon, dann kann ich das auch. Dann habe ich ja eher so Lieder, die jetzt auch ein bisschen irgendwie so härter klingen, würde ich sagen. Aber ich habe noch nie gehört, dass du gesagt hast, oh, mir gefällt nicht, was du geschrieben hast oder so. Du bist immer sehr wertschätzend meiner Kunst gegenüber, obwohl ich glaube, dass das Lieder sind, die du jetzt nicht präferieren würdest für dich selber, oder?
0: Ich würde die als Opernsängerin singen und das wäre nicht das, was du willst, warum du sie geschrieben hast.
2: Aber könntest du auch als Rocksängerin singen? Also kannst du von der Technik her, glaube ich, ja auch, oder?
0: Ja, ich kann mich drauf einlassen, wenn ich das möchte.
2: Ich würde das so gerne mal hören.
0: Bloß nicht jetzt.
2: Ich liebe ja auch, wenn Metal mit Operngesang gemischt ist.
0: Ja, das ist wunderschön.
2: Ich liebe das.
0: Das stimmt.
2: Ja, wir können mal zusammen Metal
0: machen. Wir können mal zusammen was machen.
2: Ja, ach Mensch, du. Du hast uns auch ein Lied mitgebracht.
0: Ja, ich habe God Only Knows mitgebracht. Du möchtest wissen, warum ich das mitgebracht habe?
2: Genau, von den Beach Boys.
0: Von den Beach Boys. Als ich das Lied das erste Mal gehört habe, war ich so von den Socken, war ich so fasziniert. Das hat mich so ergriffen. Und als ich diese Frage bekommen hatte, welches Lied, fiel mir sofort dieses Lied ein.
2: Ach.
0: Ich kenne so viele Lieder und das war der erste Gedanke und dann wusste ich, das ist der richtige Gedanke. das, was auch Brian Wilson mit seiner Kopfstimme machen konnte, das ist auch unglaublich.
2: Ja, da bin ich immer ganz gespannt. Beach Boys. Und wir sehen uns gleich wieder zum Glas der Wahrheit. Du musst dich also schon mal anschnallen, denn gleich kriegst du Fragen aus dem Glas, auf die du dich nicht vorbereiten konntest. Bis gleich.
0: Bis gleich.
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1: So, liebe Zuhörer, wir sind zurück bei Ellie und Allies mit Anne-Kathrin Kupke.
2: Hallo.
1: Und du musst dich jetzt dem Glas der Wahrheit stellen.
2: Das Glas steht vor mir. Ich drehe es auf. Und ich suche mir hoffentlich was Gutes aus. So, Moment, ich öffne. Ist dir eine Kritik schon mal so nah gegangen, dass du die Fassung verloren hast? Gute Frage.
1: Magst du sagen, von wem die ist? Das ist ein Vorgänger von dir?
2: Ja, ich lese das vor. Das ist die Grafikdesignerin Marte Hensmann vom Oldenburger Computermuseum e.V. Ja, tatsächlich, aber nur im stillen Kämmerlein.
1: Magst du es teilen oder soll es da bleiben?
2: Soll da bleiben.
1: Ja. Mir hat schon mal zu meinen Kurzgeschichten gesagt, das ist das Irrelevanteste und Langweiligste, was ich in meinem ganzen Leben je gelesen habe. Und ich brauchte einen Tag so und dann dachte ich, ich habe jetzt zu Ende gelesen und hatte eine Meinung, also irgendwas hat es ja ausgelöst und habe dann gedacht, kann ich meine Geschichte von ihm lesen? Nee, der schreibt ja gar nicht.
2: So ist das, genau ja. Das. Ja.
1: Ja, ja. Aber es ist schon, mittlerweile lache ich drüber, aber in dem Moment hat es mich getroffen. Ne?
2: Natürlich, ja. Natürlich, ja.
1: Weil so Kunst vertraut man ja auch jemandem an.
2: Man gibt sein Herzblut.
1: Ja, ja. Na gut. Okay, möchtest du noch eine Frage aus dem Glas der Wahrheit ziehen?
2: Ja. Die Autorin Vera Reh von der Feuerrabe. Wie gehst du damit um, wenn jemand im Freundes- oder Familienkreis keinerlei Interesse an deiner Kunst zeigt? Die Frage ist ganz, ganz süß eigentlich. Ich überlege jetzt, ist das überhaupt so? Es ist mir eigentlich egal. Also ich nehme das nicht persönlich. Mhm. Wenn es Freunde sind, dann sind das trotzdem meine Freunde, Bekannte. Das würde ich nie persönlich nehmen. Ja, damit kann ich gut umgehen.
1: Ich hänge immer am Kühlschrank meiner Eltern. Wenn ich irgendwas gemacht habe wieder, dann kommt das da immer dran. Das finde ich ganz schön. Also zusammen mit den gemalten Kinderbildern von den Neffen.
2: Das ist toll. Das ist ganz, ganz toll.
1: Ja. Ist für mich auch wichtig. Also ist es ich bin immer noch am Kühlschrank, obwohl ich 46 bin. Ja, genau.
2: Toll.
1: Hast du uns denn auch eine Frage fürs Glas der Wahrheiten mitgebracht?
2: Ich habe eine mitgebracht und die ist ganz kurz.
1: Ja.
2: Wie meisterst du Krisen?
1: Hast du deine Antwort für uns?
2: Es kommt drauf an, was es für Krisen sind. Eigentlich kann man am besten eine Krise meistern, indem man immer positiv denkt, immer positiv bleibt. Und wenn man in dem Moment dazu nicht in der Lage ist, sich Hilfe holt von Freunden, von Bekannten, von positiven Menschen, Freunde. Also Freunde haben immer ein offenes Ohr dafür. Ja. Also das würde ich dazu sagen.
1: Und das muss man ein bisschen kultivieren auch, ne? So, dass man merkt, oh, ich habe gerade einen negativen Gedanken. Okay, der ist gut, aber ich will ja positiv. Was könnte denn gut daran sein? Also das muss man ein bisschen üben auch, oder?
2: Ja, man muss sehr achtsam mit sich selber umgehen und versuchen, das auch beizubehalten. Im größten Stress gelingt das manchmal nicht. Aber immer wieder zur Achtsamkeit zurückkommen.
1: Ja, das finde ich auch. Und manchmal ist es gar nicht wahr, was man alles so glaubt, nicht wahr? Das ist ja auch noch ganz witzig, eigentlich das festzustellen. Ja, ich finde es so schön, dass du heute bei uns gewesen bist und hier alles geteilt hast, was du, gar nicht alles geteilt hast, weil du bist so eine große, großartige Person, aber du hast uns einen kleinen Einblick gegeben und das freut mich total.
2: Ich freue mich auch total und danke dir ganz herzlich, liebe Elli.
1: Ja, sehr gerne.
2: Dass du mich so durch die Sendung getragen hast.
1: Ja, sehr, sehr gerne. Liebe Zuhörer, dann lehnt euch doch nochmal zurück mit Lorena McKennitt und Dante's Prayer. Und wir hören uns gleich nochmal ganz kurz. Und dir wünsche ich eine gute Heimreise. Auf Wiedersehen.
2: Danke, auf Wiedersehen.
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1: Anne-Kathrin Kupke hat jetzt wieder mit der Vereinsarbeit am Schreibtisch zu tun. Für Kantorka hat sie tolle Projekte geplant. Und dann geht's noch zu einer Probe am Oldenburgischen Staatstheater. Deswegen ist sie jetzt schon wieder auf dem Weg heim. Und sie hat einen Beruf, der für viele ein großer Traum ist. Und ich würde unfassbar gerne mal auf der Bühne singen. Anne-Kathrin hat hier unfassbar wertvolle Tipps für uns dargelassen. Und ich hoffe, wir konnten euch informieren und inspirieren. Und jetzt zum Abschluss von Mushroom Head Save Us und von Letters to Cleo Dangerous Type. Auf bald!
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1: Willkommen zur zweiten Klangstation im August. Diese Sendung beginnt mit ein paar Live-Stücken, allerdings nicht direkt hintereinander. Zum Beispiel nach dem ersten der insgesamt drei, die die Sendung eröffnen, werde ich mich direkt wieder bei euch melden und euch ein paar Infos erzählen. Die erste Musik, die starte ich jetzt schon mal im Hintergrund, denn die fängt ganz leise an. Die stammt von der norwegischen Band Airbag und ist das Titelstück ihres Doppel-Live-Albums Dysphoria, welches sie in Holland aufgenommen haben. Und ich wünsche gute Unterhaltung und jetzt müsstet ihr langsam auch ein bisschen was hören können von diesem ersten Stück.

direkt ein relativ langes Stück zu Beginn mit nahezu 11 Minuten. Und ich kann euch direkt vorwarnen, es gibt einige längere Stücke im heutigen Programm. Wenn das alles so geht, wie ich mir das zurzeit noch vorstelle, kommen wir alles in allem für diese 2-Stunden-Sendung nur auf 13 verschiedene Stücke. Aber ich hoffe, ohne das zu sehr vorwegnehmen zu wollen, dass euch das trotzdem oder gerade deswegen gut gefällt. Das war zu Beginn Musik aus Norwegen von der Band Airbag, die im Jahr 2024 im November im holländischen Zoetermeer ihr Live-Doppelalbum Dysphoria aufgenommen haben. Und das war das Titelstück. Ich habe die CD erst irgendwann im Frühjahr bekommen, aber es steht hinten drauf 2025, deswegen gehe ich mal davon aus, dass die bereits im vergangenen Jahr erschienen ist. Und es gibt eine kleine lustige Geschichte zu diesem Stück, was wir gerade hörten. Die möchte ich kurz zum Besten geben. Ich hatte vor einigen Wochen Besuch von einem befreundeten Pärchen aus Belgien, der schon oft erwähnte und immer gern erwähnte Mr. M zusammen mit seiner Gattin und seiner Tochter. Das war auch soweit schön, das war auch soweit verabredet und wir waren noch nicht ganz da. Da hörte ich, glaube ich, von Mr. M, mach doch mal Musik. Habe ich dann gemacht, ohne nachzudenken, zu einem der vielen Stapel gegangen, die da immer bei mir rumliegen, und habe diese CD von Airbag aufgelegt. Soweit, so gut. Was mich dann ein bisschen erstaunt hat, angenehm überrascht, könnte ich vielleicht auch sagen, nach nicht mal 2 Minuten, eher 1 Minute, kam von Mr. M die Bemerkung, ja, und das ist jetzt Airbag. Boah, da hätte ich nicht mit gerechnet. Airbag ist jetzt nicht unbedingt der totale Geheimtipp, aber auch jetzt nicht eine Band, die jeder kennt. Von daher hast du fein gemacht, hat mich sehr gefreut. Und was mich auch noch gefreut hat im Nachhinein, die Tochter war zum ersten Mal mit dabei. Ich weiß nicht, ob du jetzt zuhörst. Falls du zuhörst, schöne Grüße, Annika. Und ich habe gehört, dass du Fan von Airbag bist. Ich hoffe, in dem Zusammenhang dir damit eine kleine Freude gemacht zu haben. So, vielleicht weiß der ein oder andere, Airbag besteht aus 5 Mitgliedern, sind allerdings nur noch 3 feste Mitglieder, ein Sänger, Gitarrist Björn Ries und ein Schlagzeuger. Bassist und Keyboarder gehören anscheinend nicht fest zur Gruppe, werden jedenfalls mit einem Plus im Booklet gelistet, ist auch egal. Gitarrist Björn Ries hat neben seiner Karriere und seiner Arbeit mit Airbag auch noch eine Solo-Karriere und hat auch schon mehrere CDs herausgebracht. Die meisten gefallen mir ziemlich gut. Und es gibt seit letztem Jahr, glaube ich, ein Live-Album namens, jetzt habe ich den Titel vergessen, ich kann mir dieses Norwegisch einfach nicht merken, Lifandi, ist gar nicht so schwierig, Lifandi Live in Europe. Auch soweit, so gut. Was mir daran überhaupt nicht gefällt, ist die Tatsache, dass da alles in allem nicht mal 30 Minuten Musik drauf sind und das Ganze für recht teures Geld trotzdem verkauft wird. Ich habe es mir trotzdem besorgt und finde es auch wirklich ganz gut, bis auf die gerade erwähnten Mäkel, aber ich habe mir dann ein Stück für heute ausgesucht, ein Titelstück von einem seiner Vorgängeralben namens Fimbul Winter. Ich wollte auch im Vorfeld nachgucken, was das bedeutet, hab's aber vergessen. Bitte seht es mir nach. Björn Ries, Fimbul Winter live.

Bevor ich euch was zum gerade gehörten Stück erzähle, möchte ich noch eine Info nachreichen. Während vorhin das Stück von Björn Ries namens Fimbul Winter lief, habe ich nicht mehr mich zurückhalten können und habe einfach mal im Internet nachgeguckt. Das norwegische Wort Fimbul Winter bedeutet auf Deutsch Fimbul Winter. Finde ich hochinteressant, da haben wir mal wieder was gelernt. Und jetzt kommen wir zum gerade gehörten Stück Long Ago von Frank Marino. Ich werde an dieser Stelle nicht viel über Frank Marino erzählen. Ich habe vor 4 Wochen schon mal ein bisschen über ihn geschnackt und habe meine totale Begeisterung, die ich mal für ihn hatte, kurz wieder aufleben lassen. Und ich kann an dieser Stelle vorankündigen, es wird ein Special geben. Ich kann noch nicht genau sagen, wann. Ich hoffe in 2 Monaten, wenn nicht in 2 Monaten, auf jeden Fall noch in diesem Jahr ein Special über Frank Marino, sein Mahogany Rush und Frank Marino selber etc. etc. Anders ist eine wunderbare Box mit einer Blu-ray und 3 DVDs, die ein komplettes Konzert beinhaltet, welches Frank Marino im sogenannten Agora Ballroom in Cleveland gegeben hat. Und das ist ein Konzert mit nahezu 6 Stunden Länge. Und als ich das gesehen und gehört habe, das hat mir die Freudentränen in die Augen getrieben. Und sofort entstand die Idee zu einem Special. Also wie gesagt, wartet noch ein bisschen, aber es kommt bestimmt. So, jetzt kommen wir wieder zu einer deutschen Band. Was heißt wieder? Hatten wir im heutigen Programm noch gar nicht. Eine Band aus Kaiserslautern, eine sogenannte Prog-Rock-Band namens Fandenplass. Deren Namen habe ich schon sehr oft gehört, aber bis vor kurzem kannte ich überhaupt keine Musik von denen. Das aktuelle Album namens Occult Nummer 2 habe ich mir dann mal auf CD besorgt und ich muss sagen, das hat mich sehr angesprochen. Das ist eine akustische CD mit 2 etwas bizarren Coverversionen oder sogar 3. 2 habe ich im Moment im Kopf und zwar Metallica's Nothing Else Matters spielen die nach und Styx mit Boat on the River, covern sie ebenfalls. Ich habe aber für heute ein meines Wissens eigenes Stück herausgesucht namens Far of Grace und lass uns das mal gemeinsam genießen.

Tja, dieser teilweise brachiale Krach kam für viele von euch wahrscheinlich ohne Vorwarnung. Für mich ehrlich gesagt auch. Aber diese Band namens Prince of Failure schaffen das Kunststück, auf ihrem Debütalbum, meines Wissens sogar Debütalbum, ich bin da aber nicht sicher, einer der beiden Herren heißt Daniel Tompkins, der andere, den Namen habe ich leider vergessen. Ich wollte es mir noch aufschreiben, habe ich auch vergessen. Ist auch egal. Prince of Failure waren das mit einem Titel namens Saturn's Shadow, also der Schatten des Saturns. Und finde ich eine gute CD, muss ich wirklich sagen, auch wenn es zwischendurch sehr hart zur Sache geht, aber eben nicht nur. Die filigranen Momente darf man nicht unterschätzen und schon gar nicht verschweigen. Es geht weiter mit gitarrenlastiger Musik. Es gibt auch einige Namen im Rahmen der heutigen Sendung, die mir bis vor ein paar Wochen völlig neu waren. Aber wie ich an anderer Stelle schon sagte, ich bin ja auch lernfähig und lernwillig und freue mich auch immer über neue Namen, die mir dann auch zusagen. Der nächste Name ist von einem Amerikaner, der stammt aus East Troy in Wisconsin, ist gerade mal 37 Jahre alt, hat aber schon einige musikalische Erfahrungen sammeln können. Unter anderem ist er mit einigen seiner Gitarrenhelden, wie zum Beispiel Joe Bonamassa, Steve Vai, Slash oder Billy Gibbons aufgetreten, hat nun im Frühjahr ein weiteres eigenes Album herausgebracht namens Louder Than Fate. Das habe ich leider noch nicht oft hören können, habe ich aber aufs erste, zweite Hören als recht gut in Erinnerung, und wir hören für heute den Titel namens Killing Time.

Ich gehöre zu den Menschen, die manchmal über sich selber staunen können. Und das meine ich jetzt besonders in musikalischer Hinsicht. Manchmal spiele ich Musik von Leuten, deren CDs ich früher mit der Kneifzange nicht angefasst hätte. Aber irgendwas hat sich da verändert. Entweder bei mir oder bei den Musikern oder bei beiden, bei beiden Parteien. Das war jetzt ein Stück von Lynch Mob, der Band um den Gitarristen George Lynch. Die haben, ich glaube, im vergangenen Jahr das Album Dancing with the Devil herausgebracht. Daraus hörten wir gerade den Titel The Stranger. Und Lynch Mob haben auch im Frühjahr ein Live-Album herausgebracht, welches das Abschiedsalbum sein soll. Ich sage das mit Vorbehalt. Es gibt ja Leute, die 8-mal oder 12-mal auf Abschiedstournee gehen. Muss man mal gucken, wie das bei Lynch Mob der Fall sein wird. Jetzt kommen wir zu einer etwas exotischeren Band, zumindest was ihre Herkunft angeht. Die kommen nämlich aus Puerto Rico, nennen sich Matador, und das Matador schreibt man nicht wie das normale Wort Matador, sondern das schreibt man in dem Fall mit einem doppelten T. Wer das also finden möchte, müsste das beachten. Ihr aktuelles Album haben die lediglich mit der Ziffer 3 beziffert. Dort ist keine super CD, ist aber auch keine super schlechte CD. Eigentlich ein ganz gefälliger Mainstream-Hardrock, und wir hören von für heute das Stück Say

Meiner Meinung nach gibt es im heutigen Programm einige interessante Etappenziele. Wir sind gestartet in Norwegen, dann ging es nach Kanada, dann nach Deutschland, dann nach England, nach Amerika und jetzt sind wir mittlerweile in Polen gelandet. Puerto Rico eben nicht zu vergessen. Das war eine Band namens Lion Shepherd mit dem Titel Wonder und 2015 ist die rausgekommen. Ich hatte die ewig nicht gehört, aus Gründen, die ich jetzt nicht wirklich erklären kann, fiel mir dieses Stück ein im Zusammenhang mit Matador. Also, warum nicht nochmal spielen, nach langer, langer Zeit mal wieder. Die CD heißt übrigens Hierreist oder so ähnlich, ich weiß nicht, wie man es ausspricht. Und da, vor ein paar Wochen habe ich im Internet einen Artikel gelesen über schöne Wörter in verschiedenen Sprachen. Da wurde auch das schönste Wort der Welt gekürt und unter anderem auch dieses Hierreist erklärt. Ich wollte es mir noch aufschreiben, habe es aber vergessen, wie so oft. Okay. Wir bleiben jetzt noch ein bisschen in Polen und kommen zum Projekt Lunatic Soul. Die Fans, die wissen es ja schon lange, Lunatic Soul ist das Projekt von Mariusz Duda, der ehemalige Bassist und Sänger von Riverside. Riverside ist ja Geschichte. Das konnte man auch schon ahnen nach dem letzten Riverside-Album, weil es wirklich alles andere als toll war. Nun hat Mariusz Duda wieder mit Lunatic Soul das Album Transition 2 herausgebracht. Und an dieser Stelle möchte ich das Titelstück spielen. Ich kann dann eine kleine Pause machen, denn dieses Titelstück ist 23 Minuten lang. Ich spiele das nicht, weil ich faul war oder mich ausruhen möchte, sondern ich finde das wirklich gut und ich hoffe, es geht euch genauso. Also, Lunatic Soul Transition Number 2 oder Nummer 2.

Ich habe durchaus Verständnis dafür, wenn jemand dieses Stück nicht mag oder wenn jemand das Stück zu lang war. Wenn mich jemand fragen würde, ich könnte nur immer wieder sagen, das hat was. Und jedes Mal, wenn ich diese CD gehört habe, bin ich bei diesem Stück hängen geblieben. Lunatic Soul, also aus Polen, aus dem Album Transition No. 2, das Titelstück. Jetzt bleiben wir noch für ein weiteres Stück in Polen, kommt zu einer Band namens Koma. Wenn ich die mal im Rahmen meiner Sendungen gespielt habe, habe ich immer ein bestimmtes Stück namens Silence and Fire gespielt. Das ist auch immer noch ein tolles Stück, aber ich habe mich für heute für ein anderes entschieden. Aus dem Album Excess, ein Titel mit nur 4 Buchstaben, auf Deutsch gesagt TBTR oder auf Englisch TBTR, Koma.

Es gab so viel neue Musik im heutigen Programm, dass ich mir erlaubt habe, kurz vor Schluss nochmal 52 Jahre zurückzugehen. Ins Jahr 1974, da hat die ungarische Band Omega ihr Album 200 Years After the Last War veröffentlicht und daraus hörten wir gerade den Titel Help to Find Me. Omega war eine ungarische Band, habe ich glaube ich gerade schon erwähnt, und es gäbe theoretisch viel zu erzählen über Omega, aber das kann ich an dieser Stelle nicht tun, weil mir läuft die Zeit weg. Stattdessen möchte ich mich ordnungsgemäß und in Ruhe von euch verabschieden mit einem bekannten Stück, welches viele von euch sicherlich kennen und hoffentlich auch viele in guter Erinnerung haben. Porcupine Tree mit einer Live-Version ihres Titels The Sky Moves Sideways aus dem Album Coma Divine. Danke fürs Zuhören. Ich hoffe, ihr hattet Freude. Ich hatte auf jeden Fall Freude und wenn ihr möchtet, seid bitte in 2 Wochen wieder dabei zur nächsten Klangstation. Mein Name ist Dirk Becker, wünsche euch, dass ihr gut durch die Nacht kommt. Bis dahin, tschüss, hier sind Porcupine Tree.

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